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0: Montagmorgen. Schönen guten Morgen, Österreich.
1: Schönen guten Morgen.
2: Hallo, hallo, hallo.
0: Ja, da sind wir.
2: Ja, hallo.
1: Es ist eine neue Woche. Neue Woche, neues Glück.
0: Neue Woche, irgendwie fühlt sich jetzt auch schon an wie angekommen im Oktober.
1: Findest du schon?
0: Ich fand schon.
2: Woran empfindest du das?
0: Vielleicht einfach gestern durchs Weinwandern.
2: Da merkt man schon, dass, an den Bäumen, finde ich, merkt man schon sehr stark den Herbst. Das ist, es gibt schon gute Farben. Es beginnt schon.
0: Sind abgeschossen worden von einer Nuss.
1: Nein!
0: Ja.
1: Du bist
0: Nein, nicht. Es ist gerade ausgegangen, aber wir sind niemand erwischt worden.
2: Okay.
0: Keine Verletzten.
1: Knapp vorbei die Nuss.
0: Keine Gefallenen, außer die Nuss.
1: Ja. Aber ich finde spannend, Weinwandern ist für dich Oktoberfeeling, oder was?
0: Nein, geht eigentlich den ganzen Sommer und Frühling und Herbst. Aber irgendwie trotzdem.
1: Ah, okay. Aber
0: es
1: trotzdem
0: hat sich gestern
1: okay.
0: Oktoberlich angefühlt.
2: Schön. Ja,
0: kann man einfach sagen.
2: Wie viel ist jetzt wirklich gewandert?
0: 300 Meter. Was soll man sagen?
1: Ist aber besser als null.
0: Es sind, ja, absolut.
2: Aus dem Auto ausgestiegen, 300 Meter zum Lokal.
0: Ja.
2: Fertig.
0: Gut. War es ein schönes Wochenende?
1: Sehr schön. Ja,
0: ja,
1: auch schön. Sommerlich noch ein bisschen, spätsommerlich, sonnig. Schön.
0: Bitte. Damit startet die neue Woche und Zeit wäre es für ein Motivation Monday. Das heißt, liebe Leute, wir brauchen bitte Vorschläge für Songs von euch. Bitte, wenn es wollt.
1: Wenn
0: sonst spielen wir irgendwas.
1: Ich brauche eine Motivation und hätte da eine Idee, dann schickt uns eine Sprachnachricht 0676 83 88 6100. Wenn nicht, dann nicht.
0: Du könntest auch sagen, macht's halt selber irgendwas.
1: Ja.
0: Ist eigentlich euer Beruf, ne? Warum folgt uns dann?
1: Warum muss ich
0: geht
1: jetzt?
0: Geht auch. Ja, wirklich. Warum ich jetzt am Montag mache. Also, macht's euch spannend nicht, wenn ihr einen Songvorschlag habt. Jetzt einmal Hailstorm, I'm Mr. Misery, hier ist 88.6.

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1: Bitte, Sarah, sag, es bleibt so herrlich, wie es jetzt das Wochenende war.
2: Es kommt drauf an, wo man ist. Wenn man im Westen unterwegs ist, dann wird es heute eher so ein dichter Wolkentag mit ein paar Regenschauern. Im Osten allerdings schon noch einmal Sonnenschein, ja? Da kann man am Nachmittag auch noch mal draußen sitzen, bis zu 24, 25 Grad sind da stellenweise möglich. Und wir haben jetzt aber spürbar den Herbst, zum Beispiel im Südburgenland in Güssing sind es jetzt einmal gerade nur 5 Grad für den Weg in Richtung Arbeit. Steiermark-Zeltweg, da haben wir aktuell zum Beispiel 4 Grad. Ein bisschen besser schaut es aus in Rohrbach in Oberösterreich, da haben wir 11 Grad derzeit.
1: Na gut, in der Früh muss man eben munter werden, da passt das schon wieder frischer. Danke, Sarah. 5.53 Uhr die Nachrichten mit Christina Adler.
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4: Andreas Babler bleibt bis auf Weiteres Chef der Bundes-SPÖ, nimmt aber einen Abschied auf Raten. Das ist das Ergebnis der Klausur mit den SPÖ-Landesspitzen gestern. Anfang nächsten Jahres wird Babler den Chefposten abgeben und an Finanzminister Markus Matterbauer übergeben. Als SPÖ-Chef holt sich Babler Clubobmann Philipp Kucher und Frauenvorsitzende Eva-Maria Holzleitner an seine Seite. Medienmanager Gerhard Zeiler, der sich als SPÖ-Chef ins Spiel gebracht hat, wird erst am Mittwoch ein Statement abgeben. Die USA planen neue Gespräche mit Kiew und Moskau über ein Ende des Ukraine-Kriegs. Das lässt der ukrainische Präsident Zelensky wissen. Die von den USA vermittelten Gespräche sollen bis Ende Oktober stattfinden. Amerika würde mit der Ukraine und Russland in Kontakt stehen. Bisherige Gesprächsrunden von Unterhändlern der USA, Russland und der Ukraine haben keinen Durchbruch erzielt. Bereits seit 125 Jahren werden die Nobelpreise vergeben. Und nur 67 Frauen haben in dieser Zeit die prestigeträchtige Auszeichnung verliehen bekommen. Ab heute beginnt wieder der Vergaberegen in den Kategorien Medizin, Physik, Chemie, Literatur, Frieden und Wirtschaft. Die Entscheidungen der Jury sind jedes Mal aufs Neue sehr schwer vorauszusagen. Österreichs Fußballnationalteam hat am Abend in der Nations League auswärts gegen den Kosovo ein 1:1 erreicht. Damit geht die Mannschaft von Ralf Rangnick als Tabellenführer der Liga B Gruppe 3 in die letzten beiden Gruppenspiele im November. Das ÖFB-Team hat nun im Kampf um den Gruppensieg gute Chancen. Die Entscheidung fällt in den Partien am 14. November gegen Irland und am 17. November gegen Israel.
1: Dankeschön, Christina. 5:06, wir schauen auf die Straße und da ist ein Unfall passiert auf der A1, Mike.
5: In Niederösterreich A1 Richtung Wien, Barmstetten West, da ist die Überholspur blockiert nach einem Unfall und das ist auch noch in einer bisschen unübersichtlichen Stelle in einer Kurve, also da besonders vorsichtig fahren auf der A1 Richtung Wien, Barmstetten West. Und noch ein Unfall in Niederösterreich, A2 Richtung Graz, kurz nach Wiener Neustadt, da hatte ein LKW einen Unfall, ein Fahrstreifen ist blockiert.
1: Wir wünschen gute und sichere Fahrt.
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5: Ja, Montag.
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23: Und hier ist er.

0: Tempel.
1: Punkt 6 ist es. Hier ist 88.6 und offenbar wirklich top motiviert, weil so unfassbar viele großartige Vorschläge gekommen sind für den Motivation Monday, für den Six Rock Song. Da werden wir gleich ein paar reinhören und dann gehen wir uns an. Nach 3 Days Grace, Animal I Have Become.

0: Three Days Grace auf 88.6 am Montagmorgen, 4 nach 6.
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2: Ich bin gerade am Weg nach Bad Schalerbach und ich fahre gerade auf der Westautobahn. Ich könnte ein bisschen Motivation gebrauchen, weil das ist richtig zart. Würdet ihr mir von Parkway Drive Pray spielen? Das wäre

0: gerade am Weg von Österreich nach Wien, weil ich dort Schulung fertig und Eisenbahn Kiel hat sich dies für mich jetzt definitiv motiviert.
1: Da ich gestern zum ersten Mal in meinem Leben auf einem Flohmarkt war und man da sehr früh aufstehen muss, es sehr kalt war und sehr seltsame Leute dort unterwegs sind, würde heute das Lied von Sabaton To Hell and Back dazu passen.
2: Ja, schönen guten Morgen. Wir starten alle wieder und rudern in die neue Woche hinein. Und dafür wäre All For You von Atreo ganz geil. Let's go.
3: Ja, ich bin gerade im Weg im Dienst und aus kleiner Motivation war super. Bullet vor mir weiter sein mit Your Patrol.
4: Und das waren nicht einmal nur alle.
5: Das
4: waren so, so viele und so großartige Vorschläge heute. Danke euch für alle lieben Nachrichten und Ideen. Und bei einigen merkt man auch, wow, ist der Start. Zart sie noch.
5: Offensichtlich der Wunsch nach einem ordentlichen Schub sehr groß.
4: Yes, na gut. Dann gibt es einen ordentlichen Schub. Josip.
6: Schönen guten Morgen. Josip spricht hier. Also für den Motivation Monday wäre super angebracht, eventuell von Metallica, das Master of Puppets.
4: Na gut, dann halt 8,5 Minuten komplette Eskalation. Warum nicht?
5: 88,6.
4: Gehen wir's an.

0: Einen wunderschönen guten Morgen. Jetzt hat der Puppenspieler diesen Montag einmal in den Griff bekommen und die miese Montagsstimmung schießt mir jetzt noch mit Bullet davon.
1: Ja, bist du gescheit. Bernd hat einmal gleich zu lyrischen Höchstleistungen motiviert durch Metallica und Master of Puppets. Haben sich einige gefreut.
2: Master of Puppets beim Frühstück machen, da stellst du mir die Ecken vom Teppich auf, hat der Sami geschrieben.
1: Spruch habe ich noch nie gehört.
3: Ich liebe ihn.
1: Ich finde ihn gut. Das bauen wir jetzt ein.
3: Michael schreibt auch Master of Puppets. Saugeil, danke.
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5: Alle Vorschläge für die Schubgabe sind ein Wahnsinn. Ich könnte mich nicht entscheiden, also haut's rein.
6: Ah, ihr könnt doch nicht so viele Auswahlmöglichkeiten anbieten. Ich nehme Parkway Drive.
7: Naja, wenn schon Sabaton vorgeschlagen wird, dann muss man sich wohl Sabaton wünschen. Es geht leider nicht anders.
1: Ja, alles dabei. Waren einige gesagt, ja. Es ist viel und alles großartig und gut. Da hat die Janine halt geschrieben, wie soll man sich da entscheiden? Alle Vorschläge großartig, ich wäre für Eisen Kids am Schluss.
2: Wir haben ja auch vom Rainer gehört, Parkway Drive, da können wir vielleicht jetzt schon sagen, die werden wir später hören. Die sind sich mit der Mehrheit nicht ausgegangen und eine knappe Mehrheit. Ja. Ist es denn geworden? Unter anderem die Martina hat geschrieben, ich brauche unbedingt Schub für eine anstrengende Arbeitswoche und ich freue mich, sie am Nova Rock dann zum ersten Mal live zu erleben, nämlich Bullet for my Valentine.
1: Yes, ja, dann machen wir das jetzt nicht so Double Rock sagen. Übrigens nicht nur, dass wir Parkway Drive gleich mit dabei haben, sondern in der nächsten halben Stunde auch noch Eisenheim Kills.
2: Yes.
1: Wir spielen ja gute Sachen. Insofern, jetzt 88.6.

0: Bullet auf 88.6, Your Betrayal am Montagmorgen. Das ist mein Start in die neue Woche. Hier ist 88.6. Gleich mit dabei, Klugscheißer des Tages angemeldet worden, der Gerhard aus Jennersdorf von seinem ehemaligen Lehrbuben, dem Sandro, jetzt halt Arbeitskollege.
1: Dann hat es das Sandro geschafft.
2: Ja, wenn er jetzt Arbeitskollege ist, dann nicht mehr so mutig, sonst hätte ich gesagt mutig.
0: Ja, wenn er noch in der Lehre wäre, wäre es besonders. Ja. Aber na, die verschenken sich gut und der Gerhard angeblich ein wandelndes Lexikon. Und dann schauen wir mal, ob er sich den Titel Klugscheißer des Tages holen kann.
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2: Einige Wolken und Nebelfelder sind da jetzt in der Früh unterwegs. Ganz im Westen haben wir auch stellenweise ein paar Regenschauer. In Reutte in Tirol zum Beispiel bei 11 Grad aktuell. In Oberösterreich in Freistadt eben Wolken bei 7 Grad. In Niederösterreich in St. Pölten sind es 10 Grad. Auch da sind ein paar Nebelfelder unterwegs. Es wird heute vor allem in der Osthälfte Österreichs noch einmal einige Sonnenstunden geben und Temperaturen bis zu 24 Grad.
0: Danke. Sarah, 6:22 Uhr, die Schlagzeilen mit Christina Adler.
6: Andreas Babler bleibt bis auf Weiteres Chef der Bundes-SPÖ, nimmt aber einen Abschied auf Raten. Das ist das Ergebnis der Klausur mit den SPÖ-Landesspitzen gestern. Anfang nächsten Jahres wird Babler den Chefposten abgeben und an Finanzminister Markus Matterbauer übergeben. Als SPÖ-Chef holt sich Babler Clubobmann Philipp Kucher und Frauenvorsitzende Eva-Maria Holzleitner an seine Seite. Medienmanager Gerhard Zeiler, der sich als SPÖ-Chef ins Spiel gebracht hat, wird erst am Mittwoch ein Statement abgeben. Die USA planen neue Gespräche mit Kiew und Moskau über ein Ende des Ukraine-Kriegs. Das lässt der ukrainische Präsident Zelensky wissen. Die von den USA vermittelten Gespräche sollen bis Ende Oktober stattfinden. Amerika würde mit der Ukraine und Russland in Kontakt stehen. Bisherige Gesprächsrunden von Unterhändlern der USA, Russland und der Ukraine haben keinen Durchbruch erzielt. Bereits seit 125 Jahren werden die Nobelpreise vergeben und nur 67 Frauen haben in dieser Zeit die prestigeträchtige Auszeichnung verliehen bekommen. Ab heute beginnt wieder der Vergaberegen in den Kategorien Medizin, Physik, Chemie, Literatur, Frieden und Wirtschaft. Die Entscheidungen der Jury sind jedes Mal aufs Neue sehr schwer vorauszusagen.
0: Dankeschön, Christina. 6:24 Uhr, Mike, Niederösterreich.
1: A1 Richtung Wien bei Amstetten West. Da ist ein Unfall passiert, die Überholspur ist blockiert. Das ist ein bisschen unübersichtlich, besonders vorsichtig fahren. Und A2 Richtung Graz, kurz nach Wiener Neustadt. Da hat ein LKW einen Unfall gehabt. Ein Fahrstreifen ist blockiert und da gibt es auch schon ein bisschen Stau. Also da viel Geduld gefragt.
0: Wir wünschen gute und sichere Fahrt.
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0: 6:29 Uhr, kurz vor 6:30 Uhr. Montag ist. Sarah, wo hast du gerade eine Stinkwanze und warum hast du gegoogelt, was du damit tun musst?
2: Ich habe sie gefunden, ein Artikel im Standard, was ich machen muss, wenn diese Stinkwanzen jetzt unsere Wohnungen erobern und wie ich sie loswerde.
0: Aber ist das, gedacht, warum ist das jetzt so? Ist das jetzt so?
2: Ja, die suchen jetzt Zuflucht, weil es draußen halt kälter wird und unter 10 Grad erfrieren es draußen. Und da wollen sie jetzt in die Wohnung reinkommen und dementsprechend haben wir jetzt angeschaut, was mache ich, wenn die bei mir drinnen ist.
0: Dann wünsche ich mir, dass sie alle erfrieren und draußen bleiben.
2: Na, nein.
0: Doch.
1: Ma, das finde ich schon hart.
0: Das ist jetzt beide Deppert, oder?
1: Das ist
0: Deppert, der Stinkwanzen. Was ist mit euch?
2: Ja, ja, aber ich wünsche jetzt trotzdem nicht den Tod.
0: Ich schon. Vor allem, wenn sie reinkommt, findet sie ihn. Durch mich.
2: Nein, das sollst du aber eben nicht. Du sollst sie weder einsaugen noch erschlagen.
0: Sondern?
2: Ja, fangen Steigen? Und wieder raussetzen.
0: Natürlich nicht, Alter. Was? Der Name ist schon, es ist Stink und Wanze. Nichts von beiden hat irgendwelche positiven Assoziationen.
2: Ja, aber wenn du sie erschlägst, kann diese Duftding dann dich.
0: Ich sage einfach. Treffen. Du nimmst Küchenrolle, fangst sie ein, dann tust du das ganz fest zusammenwuseln und schmeißt es weg.
2: Nein.
0: Passiert nichts.
2: Nein, sogar bei Spinnen, alles trage ich aus.
1: Ja, aber die Spinnen, wirklich? Ja. Das kann ich dir sagen, die Spinnen sterben draußen.
2: Ja, die Wanze ja auch. Aber ich will nicht. Wenn, dann muss das Leben verantwortlich sein, nicht ich.
0: Das Leben muss für den Tod verantwortlich sein und nicht Sarah Steiner.
2: Nein, das mache ich nicht. Ich schlage sicher nicht drauf, aber ich habe mir jetzt angeschaut, was kann ich machen, aber es ist nichts Neues. Glas, Papier, raustragen, danke, ciao. Okay.
0: Also du bist nicht die Sensen-Sarah.
2: Nein.
0: Aber das, ich der Sensen-Dimpel, also okay.
1: Das Glas würde ich dann in den Geschirrspüler geben, weil das, glaube ich, stinkt.
2: Ja, dann fix, dann trage ich nachher nicht aus. Aber bist du Sense oder bist du...
1: Die Wanze schmeiße ich raus, die Spinne lasse ich leben. Die fängt ja die guten, die schlechten Mücken. Die, mit der ich in friedlicher Koexistenz.
2: Bist du der Einzige, der Tiere umbringt? Super.
0: Alles.
1: Alles.
0: Naja, stimmt. Montagmorgen. Hier ist 886 Iron Maiden.

0: Tempel der Mörder, wir konnten nur Stinkwanten einfach so umbringen, das gibt's ja nicht.
1: Schau her. Boah, das ist auch mal eine Emotion, die man haben kann.
2: Dazu, ja?
1: Wild.
2: Wild.
1: Ich habe nicht geglaubt, dass es jetzt so viel Diskussionen auslöst.
3: Ja, aber es ist heftig. Und nicht nur Diskussionen, sondern Emotionen.
1: Ja, es geht so.
4: Ich habe dasselbe Problem daheim mit den Stinkwanzen und ich habe Mengen davon. Wirklich. Also ich glaube, die kriegen einen Arm voll. Die sitzen sich überall hin, das kannst du dir nicht vorstellen. Ich habe jetzt eine Mischung hergekriegt aus 1/4 Liter Wasser und 20 Tropfen Pfefferminzöl und habe das in eine Sprühflasche gegeben und habe gesprüht und diesen Geruch mengst nicht. Das hilft wirklich.
5: Also ganz kurzer Tipp zu den Stinkwanzen. Ich habe die nämlich auch drinnen. Da gibt es eine super Erfindung, die heißt Snappy. Da schiebt man die Klappen auf, gibt den Käfer rein, schiebt die Klappen zu, tragt das wieder raus. Und das Ganze ist stinkfrei. Du wirst es nicht wollen, dass du das in die Küchenrolle tust und zusammendruckst, weil der Geruch, der bringt dich um.
6: Ich gehöre grundsätzlich zu diesen Personen, die kein Lebewesen umbringen und alles raustragen und Glas und Papier drauf und in die Freiheit entlassen. Aber bei den Stinkwanzen hat sich das bei mir rapide geändert und ich bin zur Mörderin geworden. Auch aus dem Grund, weil ich wiederum gehört habe, die darf man quasi umbringen. Man hat die Erlaubnis, weil sich die eben dann ihr Nesterl suchen und ich weiß nicht, wie viele Millionen Eier legen und dann jedes Jahr einfach wieder schlüpfen und wiederkommen und immer noch mehr werden. Und wir hatten, ich wohne auch eher ländlich, eine Invasion von denen. Und die sind so ekelhaft und grauslich, dass ich da wirklich gesagt habe, gut, die bringe ich definitiv um.
1: Das ist, ich finde das anscheinend, die bringe ich definitiv um.
3: Aber es beginnen mit, eigentlich mache ich nie ein Tier.
1: Also aber ich bin schon mal geworden, Sandra, das verstehe ich. Ich finde es ein bisschen lustig, weil die Julia sagt, ich will das definitiv mit der Küchenrolle. Julia, das habe ich jetzt, mache ich jetzt in Jahren so. Es riecht nicht, Punkt.
2: Ja, aber bist du sicher, dass du eine Stinkwanze damit fängst oder andere Tiere?
1: Es ist kein Marienkäfer. Ihr erkennt es schon, optisch. Was ich so lustig finde, ist an diesem Ding mit, na, ich trage sie raus und dann denkt sich die, ach so, verdammt, ich war drinnen, ich hätte draußen bleiben sollen. Entschuldige, jetzt hat mich, ich bleibe jetzt draußen, ich bin rausgetragen worden.
2: Nein,
1: mein Fehler.
2: Wie weit gehst du?
1: Ja. Bis in die nächste Wirtschaft, dass du sie in den anderen reintragst?
2: Ich kann sie dann irgendwo in ein Gebüsch oder sowas reinsetzen, dass die nicht den ersten Weg wieder zu mir zurück reinfindet.
3: Nein, die fühlt sich ja dort viel wohler auch im Gebüsch. Die hat sich verirrt, die mag da gar nicht drinnen sein. Die denkt, ich sage danke fürs Raustragen.
1: Aber das finde ich ein wirklich spannendes Konzept. Die kommt rein, weil Wohnung warm, alles. Also, ich setze vor die Tür und sie so, Entschuldige, mein Fehler.
3: Ja?
1: Falsch.
2: Aber die andere Option umbringen ist jetzt nicht besser.
1: Die ist wesentlich besser.
3: Dann kommt es nicht wieder so.
1: Dir sage ich, die Stinkwanze kriegt nicht einmal mit, dass sie lebt. Die weiß ja nicht, dass da ist. Dann ist halt weg. Das ist für mich besser und ihr ist wurscht. Also insofern weiß ich nicht genau, wo der ist. Ich sehe noch nicht den Vorteil. Punkt.
2: Prinzipsache. Ich gebe ihr eine zweite Chance, werde dann sagen, beim Aussetzen komm bitte nicht wieder.
1: Und wenn es die Server ist?
3: Aber die musst markieren dann auch.
1: Wie heißt du? Hermann? Ja, Hermann, bei Hermann, wenn du nochmal kommst, Hermann.
2: Dann haben wir ein Problem.
1: Wenn du nochmal reinkommst, ist es aus.
2: Dann kommt doch die Küchenrolle.
3: Dann kommst du und sagst, Hermann, darüber haben wir doch geredet.
1: Hermann, das war jetzt ein Platz.
3: Hermann,
1: zack, Ende.
2: Was ist? Es gibt kein Zurückkommen.
1: Alter Schwede. Montagmorgen, 6:42 Uhr, hier ist 88,6.

0: zum 79. von Brian Johnson, AC/DC, Shot in the Dark. Das ist 88.6, 6.45 Uhr, Punkt 3:45.
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3: Da haben wir heute den Gerhard aus Jennersdorf dran.
4: Hallo.
3: Servus.
4: Servus, grüß dich.
3: Gerhard, du wirkst überrascht von meinem Anruf.
4: Ja, mehr oder weniger. Ich habe schon was leiten gehört, ja.
3: Ah, was denn?
4: Ja, Klugscheißer.
3: Der Sandro hat mir geschrieben.
4: Richtig, ja.
3: Das ist wer zu dir?
4: Mein Arbeitskollege. Mein Lehrbuhr gewesen, jetzt der Arbeitskollege. Also auch schon ausgelernt, ja.
3: Ah, okay, verstehe. Ja, na, das ist sehr nett, was er schreibt eigentlich. Er hat geschrieben, ich möchte den Gerhard zum Klugscheißer des Tages anmelden, weil er ist einfach ein wandelndes Lexikon, egal um welches Thema es geht. Er weiß Bescheid und falls er es einmal nicht weiß, hat er zumindest eine Theorie dazu.
4: Okay, ja, mag so sein, ja. Hat er vielleicht nicht unrecht, ja.
3: Mag das irgendwie ein bisschen auch an dem früheren Verhältnis Geselle zu Lehrling liegen, dass man halt den Eindruck erweckt, man weiß natürlich viel mehr?
4: Ja, könnte sein. Also, wenn du einen gewissen Beruf länger machst, dann weiß man halt ein bisschen mehr und ja, und so vom Allgemeinleben weiß man auch ein bisschen was, nicht? Und da kommen die Jungs halt immer und fragen ein bisschen, ja.
3: Ja, logisch, na klar, müssen sie ja zu dem gehen, der ein bisschen mehr die Weisheit mitbringt. Wie hat sich das andere geschlagen in der Lehre? Wie ist er jetzt? Ist er was geworden aus ihm?
4: Ja, braver Junge, ja. Also super. Braver Monteur, sagen wir so, ja.
3: Sehr gut. Das hört man gerne. Na gut, Gerhard. Jetzt aber die Frage natürlich, stellst du die Herausforderung?
4: Okay, ja, von mir aus können wir machen, ja.
3: Na dann, legen wir gleich los. Und zwar heute vor 137 Jahren, also 1889, eröffnet das berühmt-berüchtigte Moulin Rouge in Paris. Ne? Dieses Etablissement, hat man ja schon mal gehört. Okay. Ne? Ja. Die Frage heute lautet, was heißt denn Moulin Rouge wortwörtlich übersetzt? Antwort A, rote Mühle. Antwort B, rote Grube. Oder Antwort C, rote Wangen.
4: Ah, ich dachte so, rote Wangen, ja.
3: Rote Wangen, soll man küssen oder so?
4: Muss ja ungefähr, da gibt's was, ja.
3: Okay, Gerhard, dann frage ich dich, bist du dir mit der Antwort C wirklich sicher?
4: Okay, wenn die Nachfrage kommt, wahrscheinlich nicht, gell?
3: Mhm.
4: Ja genau, dann nehmen wir A.
3: Wechseln wir zu Antwort A, rote Mühle. Ja, klick gehabt, das ist vollkommen richtig.
4: Okay, super, ja perfekt.
3: Und tatsächlich ist es einfach nur ganz schlicht und ergreifend, da ist physisch ein roter Mühlturm drauf. Eine wirkliche rote Mühle mit die blauen, was sie dran. Deswegen heißt es einfach rote Mühle Moulin Rouge. Heißt für dich auf jeden Fall, du damit offiziell Klugscheißer des Tages, bekommst deine Urkunde und das 88.6 Klugscheißerheferl.
4: Ja cool, super, freue mich. Ja perfekt, danke schön.
3: Sehr gut, dann wünsche ich dir viel Spaß damit und natürlich liebe Grüße an Sandro. Ja.
4: Danke schön, echt cool, danke.
3: Alles Liebe, pfiat dich, servus.
4: Danke, ciao.
3: Und wie schaut es bei euch aus? Wen habt ihr, wo ihr sagt, ihr müsst mal unbedingt antreten? Ehemaliger Geselle oder Lehrling oder wer immer, den ihr kennt, wo ihr sagt, der hätte sich den Titel verdient, anmelden. Radio 88.6 AT.

0: Ach Gott, geil. Alles dein Kerl, das hebt du bis gehört. Jetzt 88.6 am Montagmorgen.
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2: Hannes schickt einen guten Morgen aus Bad Schönau mit angenehmen 3 Grad. Die Susi hat uns einen wunderschönen Sonnenaufgang geschickt. Da hat man ein paar Wolken, aber man sieht eben die Sonne aufgehen und dementsprechend auch die Morgenröte. Die steht gerade am Bahnhof in Neunkirchen in Niederösterreich. Da haben wir 7 Grad aktuell. 10 Grad und ein paar Wolken sind unterwegs in Hornstein im Burgenland. Es wird halt im Westen eher bedeckt bleiben, da sind noch ein paar Regenschauer jetzt schon unterwegs und dann später im Laufe des Tages auch. Im Osten aber heute auch nochmal sonnig und bis zu 25 Grad.
0: Danke Sarah. 6.52 Uhr die Nachricht mit Christine Adler.
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3: SPÖ-Chef Andreas Babler hat am Abend nach einer 4-stündigen Krisensitzung mit den Landesparteispitzen seinen Abschied auf Raten angekündigt. Anfang 2027 wird Finanzminister Markus Marterbauer den Vizekanzlerposten übernehmen. Frauenvorsitzende Eva-Maria Holzleitner und Klubobmann Philipp Kucher werden Babler bei der Führung der SPÖ unterstützen. Seine langfristige Nachfolge soll bis zu einem Parteitag im Frühling geklärt werden. Medienmanager Gerhard Zeiler, der auf den SPÖ-Chefposten spekuliert hat, wird erst am Mittwoch ein Statement abgeben. Die FPÖ fordert Neuwahlen. Mehrere mutmaßliche Mitglieder einer Trickbetrügerbande stehen heute in Wien vor Gericht. Sie sollen im vergangenen Frühjahr vor allem ältere Menschen mit dem sogenannten Polizei- oder Neffentrick um insgesamt fast eine 500.000 Euro gebracht haben. Erbeutet wurden unter anderem Golddukaten, Schmuck und Bargeld. Von der Polizei gibt es erneut die Warnung, niemals Fremden und auch nicht vermeintlichen Polizisten Geld oder Wertsachen auszuhändigen. Bei der Präsidentschaftswahl in Brasilien liegt der rechte Senator Bolsonaro nach ersten Auszählungen vor Amtsinhaber Lula da Silva. Nach rund 11% ausgezählten Stimmen kommt Bolsonaro auf gut 51%, Lula auf knapp 41. Insgesamt treten 13 Kandidaten an. Erreicht keiner mehr als 50%, kommt es am 25. Oktober zur Stichwahl zwischen den beiden Bestplatzierten. Stolze 181 Kilo bringt der schwerste Kürbis Österreichs auf die Waage. Gekürt wurde er am Wochenende bei der Staatsmeisterschaft im Bezirk Krems in Niederösterreich. Damit war er um mehr als 150 Kilo schwerer als der Zweitplatzierte. Und das trotz der extremen Hitze und Trockenheit in diesem Jahr, die laut den Züchtern die Bedingungen für die Kürbisgiganten deutlich erschwert haben.
0: Dankeschön, Christian. 6.54 Uhr, Niederösterreich.
4: Ja, A2 Richtung Graz, da hat sich jetzt auch die Julia gemeldet. Die steht dort nämlich im Stau, kurz nach Wiener Neustadt. Da hatte ein LKW einen Unfall, es ist nur die Überholspur frei. Ihr braucht hier 10 bis 15 Minuten länger. Und A1 Richtung Wien, bei Amstetten-West, da blockiert, ist immer noch die Überholspur blockiert nach einem Unfall. Da gibt es aber nur kurze Verzögerungen.
0: Gute und sichere Fahrt.
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29: Heute für euch im Studio Mike Hornig.
4: Schönen guten Morgen.
29: Und Sarah Steiner.
4: Guten Morgen.
29: Und hier ist er.
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0: Denkt sich vielleicht die SPÖ auch diesen Montagmorgen?
4: Ich glaube, die haben alle Gefühle.
0: Die haben keine mehr. Ich glaube, dass irgendwann bist du einfach gefühlstaub. Ich kenne das. Wenn so viele unlösbare Aufgaben vor dir stehen und dann irgendwann sagst, ich habe kein Gefühl mehr, es reicht.
2: Ja. Na schau, hab's das gemeinsam.
4: Ja, das ist eine schöne Parallele.
0: Der Unterschied ist, meine Monatsstelle war irgendwie machbar, begrenzbar und erledigbar. Was die SPÖ da aufführt, was kann er so genau?
2: Vor allem, du hast sie auch abgeschlossen. Du bist fertig.
0: Ich bin fertig.
4: Ja. Aber dein Kopf war auch rot. Also,
0: hast
2: du SPÖ. Bist einfach hochrot, aber da ist alles passiert, ja?
0: Wir schauen gleich zur Monatschallenge vom Freitag. Für die von euch, die es verpasst haben oder nur ein bisschen dabei sein konnten, gibt es gleich ein bisschen einen Überblick, was da alles abgelaufen ist. Die erste Monatschallenge nach der Sommerpause, die ich machen durfte.
2: Sehr schön war es auf jeden Fall.
0: Schauen wir gleich nach Heat. Shattered Redemption hier, 88.6.

0: Hit auf 88.6 am Montagmorgen, es ist 5 nach 7.
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0: Letzten Freitag, die erste Monatschallenge in dieser Staffel, die erste nach der Sommerpause und die erste, die von euch per Wahl entschieden worden ist.
2: Gab ein eindeutiges Ergebnis.
0: Es war relativ, ja, ich gab nicht viel zu diskutieren.
3: Danke noch einmal an alle, die da abgestimmt haben.
0: Naja, was halt.
3: 78% haben gesagt, du lieber Timpel, darfst an die erste Monatschallenge dran. War jetzt nicht die Mega-Überraschung, wir haben vielleicht sogar mit ein bisschen höheren Prozentzahlen gerechnet, aber hat alles so gepasst. Und ich finde schön, dass du jetzt auch einmal erleben durftest, welche Emotionen man auch in der Vorbereitung durchmacht. Bevor es dann losgeht mit der Monatschallenge. Und dann am Freitag eben durftest du ein Oktoberfest-Frühstück zubereiten in unserer Büroküche. Das heißt, du hast dich einem Obersten gestellt und Brezeln, die du selbst auch gemacht hast. Und das war eine Achterbahnfahrt der Gefühle.
4: Ich zucke schon wieder aus.
2: Ich habe mir echt nicht gedacht, dass der Teig schon so...
5: Ich wusste nicht, dass wir unser Ziel heute ist, den Teig zu besiegen und tot zu machen. Ich dachte schon, wir wollen eigentlich Brezel machen.
4: Ich verstehe nicht, was ihr von mir wollt. Was ist?
5: Ah!
4: Erst, sag mir deiner, gibst du das Ganze ein oder nicht ganz ein?
5: Ich hatte den ganzen Würfel gern.
4: Du sagst mir, das ist ein ganzer Würfel.
5: Aber du sollst ihn doch zerbröseln, habe ich gesagt.
4: Was?
5: Ja, Leute, es verzögert sich jetzt um die nächsten 3 Stunden ungefähr.
4: So eine, erst, schau auf den Würfel, das sind 42 Gramm, sagst
5: du
4: mir.
5: So, und jetzt zerdrückt er den Würfel
4: da innen. Jetzt machen wir da Schlamm. Was soll ich sonst machen, Alter?
6: Es ist alles, die Würstel sind im Topf, das Lagengebäck ist im Rohr und der Oberarzt ist schon lang fertig.
3: Du reimst doch nicht mehr, das heißt, das ist Challenge-Verweigerung.
6: Sarah, wenn du mir Wörter geben willst zum Reimen, dann mach das bitte.
3: Die ganze Zeit musst du schon reimen, auch ohne, dass wir die Wörter geben. Ich weiß nicht, was hat sich jetzt verändert.
5: Was bringt er euch dann als Nächstes um?
0: Ja.
3: Der letzte Satz von der Lisa, jetzt ist dann jetzt der Zehner dran.
0: War überhaupt nicht dezent nervig, das Ganze, aber offenbar unterhaltsam.
7: Es ist so lustig, ich fahre gerade mit dem Auto nur in 60 auf der Landstraße, wenn ich so zuhöre. Ja. Ich sehe es leider nicht, ich hoffe, man kann es nachschauen. Voll genial, urlustig.
8: Oh mein Gott, das Ganze fängt an, sich nicht jugendfrei anzuhören.
9: Ich finde das so cool, ich komme von Loch auf aus dem Aus. Ich glaube, der Tempel muss öfter so Challenge machen.
0: Naja.
3: Das finde ich eine gute Idee, Patrick. Und das Schöne ist ja, die Monatschallenge kommt wieder. Wir werden am 30. Oktober haben wir schon die nächste vor uns. Das heißt, es ist dann Wahlwoche, eine Woche davor. Ihr habt natürlich wieder die Gelegenheit, wenn ihr sagt, der Timpel hat sich da so gut angestellt, das war so unterhaltsam, ich möchte nochmal.
2: Man kann
3: für ihn abstimmen.
2: Ja, das bleibt natürlich euch überlassen. Jeder kann sich selbst aussuchen, nach welchem Kriterium er wählt.
0: Ja, ihr könnt mitschreiben, ab jetzt.
2: Ja.
3: Das also ist ihr könnt das jetzt zum Beispiel beim Timpel einen Strich machen und euch denken, okay, Liste abgeschlossen, warte ich auf die Wahlwoche und dann... Will ich.
0: Schauen wir mal. Zum Beispiel Sarah Goschert, Strich.
3: Oder nicht.
0: Aber es geht, es wäre eine Option.
3: Es ist theoretisch möglich.
0: Ich sage, wenn wir es ganz schwierig machen wollen, ist die nächste Monatschallenge, Finz am nachher Vorsitzenden für die SPÖ.
2: Das
0: unmöglich.
2: Aber die Monatschallenge sollte auch irgendwann abgeschlossen sein.
3: Ja, wirklich.
0: Und vor allem, es sollte auch hier irgendwie positiv ausgehen.
2: Ja.
0: Das ist dort nicht auch wiederum.
2: Wird schwierig derzeit.
0: Weiß gar nicht, was schwerer war, den Brezeltag machen oder das für die SPÖ.
2: Ich halt schon eine Vermutung.
0: Die Richtung stimmt. Montagmorgen, Wahlwoche ist ab dem...
3: Warte das nicht. Muss, Moment, der 19. sein,
0: 19.
3: weil es ist die Woche vor der Challenge.
0: 19. Oktober bis 23. ist Wahlwoche, das heißt, da dann könnt ihr abstimmen, wer die nächste Monatschallenge machen soll.

0: Sarah und Mike haben schon einen Strich auf meiner Monatschallenge-Liste, weil sie die Stinkwanzen wieder freilassen und rausbringen und nicht umbringen. Das ist ein Bio-Invasor, muss man umbringen, schreibt uns der Oliver, deswegen habt ihr einen Strich. Finde ich gut.
1: Ja, okay, nein, aber kannst du auch nach diesen Kriterien entscheiden.
0: Ich finde alle Kriterien zulässig, ja, solange ihr einen Strich kriegt.
1: Strich, wenn ich mich für das Leben entscheide, finde ich was nicht.
0: Es ist jeder, Oliver hat sich dafür entschieden, dass das so ist.
1: Ja. Schade.
0: Ja, ich finde es gut. Montagmorgen, die Dire Straits, Sultans of Swing hier, 88.6, schönen guten Morgen.

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0: 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Das hier Veritate, die mit dabei sind im Rot-Weiß-Rockstage-Finale, January.

0: So geile Musik kommt aus Österreich. 88.6 Rot-Weiß-Rock-Finalisten. Unsere Rot-Weiß-Rock-Stage an das Finale eben diesen Samstag im WUK in Wien. Veritate waren das. Gleich Tempelram, die war dran.
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2: Die Höchstwerte heute sehr unterschiedlich. Im Westen des Landes eher so um die 16 Grad mit einigen dichten Wolken und auch Regenschauern. Im Osten aber noch einmal sonnig und bis zu 24 Grad möglich. Jetzt einmal der Weg durch diesen Montagmorgen. Da haben wir 12 Grad zum Beispiel in der Salzburger Innenstadt. Da sind ein paar Wolken unterwegs. 9 Grad sind es in Ried im Innkreis in Oberösterreich und wir haben 7 Grad in Leoben in der Steiermark.
0: Danke, Sarah. 7:23 die Schlagzeilen mit Christina Adler.
3: SPÖ-Chef Andreas Babler hat am Abend nach einer vierstündigen Krisensitzung mit den Landesparteispitzen seinen Abschied auf Raten angekündigt. Anfang 2027 wird Finanzminister Markus Marterbauer den Vizekanzlerposten übernehmen. Frauenvorsitzende Eva-Maria Holzleitner und Klubobmann Philipp Kucher werden Babler bei der Führung der SPÖ unterstützen. Seine langfristige Nachfolge soll bis zu einem Parteitag im Frühling geklärt werden. Medienmanager Gerhard Zeiler, der auf den SPÖ-Chef Posten spekuliert hat, wird erst am Mittwoch ein Statement abgeben. Die FPÖ fordert Neuwahlen. Mehrere mutmaßliche Mitglieder einer Trickbetrügerbande stehen heute in Wien vor Gericht. Sie sollen im vergangenen Frühjahr vor allem ältere Menschen mit dem sogenannten Polizei- oder Neffentrick um insgesamt fast eine halbe Million Euro gebracht haben. Erbeutet wurden unter anderem Golddukaten, Schmuck und Bargeld. Von der Polizei gibt es erneut die Warnung, niemals Fremden und auch nicht vermeintlichen Polizisten Geld oder Wertsachen auszuhändigen. Bei der Präsidentschaftswahl in Brasilien liegt der rechte Senator Bolsonaro nach ersten Auszählungen vor Amtsinhaber Lula da Silva. Nach rund 11% ausgezählten Stimmen kommt Bolsonaro auf gut 51%, Lula auf knapp 41. Insgesamt treten 13 Kandidaten an. Erreicht keiner mehr als 50%, kommt es am 25. Oktober zur Stichwahl zwischen den beiden Bestplatzierten.
0: Dankeschön, Christina. 7:25 wir schauen auf die Straße und da immer noch auf die A2.
4: Ja, A2 Richtung Graz, kurz nach Wiener Neustadt. Da sind weiterhin die Arbeiten im Gang nach einem LKW-Unfall heute in der Früh. Es ist nur die Überholspur frei, braucht jetzt ca. 15 bis 20 Minuten länger. Und auch immer noch eins Richtung Wien bei Amstetten West. Eine Spur blockiert nach einem Unfall, da gibt es aber eine kurze Verzögerung. Insgesamt kann man sagen, der Frühverkehr, der wird jetzt schon deutlich dichter auf den Hauptverkehrsrouten. Und der Lukas hat sich noch aus Wien gemeldet, Weißgerberlände. Da steht auf der linken Spur ein Pannenfahrzeug unmittelbar vor der Hetzgasse. Danke fürs Bescheid geben.
0: Gute und sichere Fahrt.
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0: Montagmorgen, 7.30 Uhr, halb 8. Es ist schönen guten Morgen, Österreich. Hier ist 88.6 und wir bringen euch in diesen Tag und in diese Woche gleich mit einer neuen Runde Tempelreim die Wörter rein, wie gewohnt. Nach Billy Talent, Afraid of Heights. Schönen guten Morgen.

0: Montagmorgen, 7.34 Uhr, kurz nach halb acht.
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0: Eine neue Runde Tempel reimt die Wörter rein. Wie gewonnen um diese Uhrzeit. Und wir starten in diese neue Woche mit einer Person von euch allen, weil ihr alle da antreten könnt. Ihr könnt uns einfach, wenn ihr glaubt, ihr habt drei Wörter an ein Tagesthema, das ich nicht schaffe, in 30 Sekunden zu reimen, die drei Wörter zum Tagesthema häufig sinnvoll, dann per WhatsApp schicken, beides.
2: Könnt euch jederzeit melden, 0676 83 88 600, dann machen wir uns das aus und dann geht eine Live-Runde. Es geht dann nämlich auch um etwas, nämlich die Trophäe, die man sich holen kann, das Gereimagenten-T-Shirt, das ihr bekommen könnt, wenn ihr den Tempel schlagt.
0: Yes, und heute tritt an die Eva aus Baumgartenberg. Schönen guten Morgen.
3: Einen wunderschönen guten Morgen in die Runde.
2: Guten Morgen, Eva.
0: Morgen. Eva, du hast vorhin gemeint, du bist extra heute aufgestanden, obwohl du frei hast.
3: Ja, ganz genau. Ich habe mir gedacht, du bist mir das heute mal wert. Und ich nutze den freien Tag nicht aus zum Ausschlafen, sondern versuche dich einfach einmal ein bisschen zum Fordern.
2: Das nenne ich einmal Einsatz.
0: Das ist Eva, das ultimative ist Commitment.
4: Ja, aber fürs Gereimagenten-Shirt
2: muss man auch.
4: Da machen wir das auch mal. Ja,
0: da muss man kämpfen. Da muss ich schon fragen, wann würdest du normal aufstehen, wenn du frei hast?
3: Also, wenn ich frei habe, dann ist das eigentlich immer so ein bisschen unterschiedlich. Kommt darauf an, ob ich irgendwas geplant habe, aber da schaue ich dann natürlich, dass ich ein wenig ausschlafe und eher nicht vor 8 oder halb 9 aufstehe.
0: Und dann extra jetzt so viel früher. Was ist dein normaler Rhythmus, wenn du arbeiten bist? Hast du dann normale Zeiten? Oder?
3: Normalerweise würde ich während der Arbeit so zwischen 4.50 Uhr und 5 Uhr aufstehen.
0: Ui, gut, so früh. Dann bist du es aber, also dann bist du ein bisschen gewohnt, dass du früher munter bist, okay. Gut, Eva, also danke für dieses Commitment einmal grundsätzlich und für diesen Eifer, finde ich großartig. Dann würde ich sagen, leg mal los mit deinen Wörtern.
3: Jawohl, deine drei Wörter heute sind Strafvollzugsortsänderung, Beamtendienstrechtsgesetz und das Disziplinarverfahren.
0: So, warte mal, ich bin erst beim zweiten Wort. Strafvollzugsortänderung, Beamtendienstrecht.
3: Gesetz.
0: Rechtsgesetz. Und was war das dritte?
3: Das Disziplinarverfahren.
0: Disziplinarverfahren. Ja, die letzten zwei sind klar. Strafvollzugsortänderung heißt einfach nur, es wird ein Gefangener verlegt. Schätze ich mal.
3: Genau, das ermöglicht die Verlegung von einer inhaftierten Person in eine andere Justizanstalt.
0: Arbeitest du im Justizwesen?
3: Ja, richtig.
0: Ah, haben wir es fast gedacht. Okay, gut. Was ist das Tagesthema dazu?
3: Naja, nachdem gestern ja der Welttierschutztag war, haben wir doch, das passt ja vielleicht ein bisschen ein tierisches Thema. Und dein Tagesthema heute ist, in Bolivien wurde eine neue Katzenart entdeckt, die Quilcayo-Katze.
0: Katzenart entdeckt, die, wie heißt es?
3: Quilcayo-Katze.
0: Quilcayo-Katze. okay, gut. Ja, wenn ein internationaler Häftling verlegt wird von Österreich nach Bolivien, dann ist das eine Strafvollzugsortänderung. Wenn der so eine neu entdeckte Quilcayo-Katze umbringt, kriegt er wahrscheinlich gleich eine Verlängerung. Oder er wird tögelt von den Beamten, weil so besser mehr auf sein, das verstößt dann gegen das Beamtendienstrechtsgesetz. Wenn sich der Beamte aber denkt, der ist so deppert, den fetz ich nieder, kriegt er ein Disziplinarverfahren und kann dann nach Hause gehen. Scheiße, oder?
4: Oh!
0: Ich wollte sagen, nach Hause fahren und bin draufgekommen, fahren, dann kriege ich wieder die Wickel, dass ich
2: da
0: verdammt,
2: Alter. Was Eva? Ist da jetzt passiert?
3: Das ist aber...
0: Ja, Eva.
3: Schön.

0: Mega. Also, ich habe ja kurz am Anfang geglaubt, scheiße, das gibt's ja nicht. Entschuldigung für das Wort.
1: Ja,
0: das kann ja nicht sein, dass er die Wörter jetzt schafft und dann zum Glück für mich zum Schluss noch der Haschbler. Nein, ich freue mich.
1: Ein Denkfehler irgendwie einfach. Ich habe mich in die Richtung gedacht mit Fahren und bin draufgekommen, verdammt, da steht schon Fahren. Dann war es schwef.
2: Du hast extrem stark reingestartet.
1: Ich finde auch. Ja,
2: es ist total solid. Es hat gewirkt, als würdest du durchrauschen.
1: Ja, das haben wir gedacht. Ich hatte ja noch ein paar Sekunden Zeit, aber dann war so, ah, verdammt, warte mal, Verfahren auf Fahren. Ich meine, hätte man diskutieren können. Aber ich wollte mir die Diskussion ersparen und dann ist man aber auf die Ersparen gegangen. Verdammt. Ja, das könnte er sich sparen. Naja, Eva, was soll ich sagen? Für dich auf jeden Fall großartig, dass ist Aufstehen ausgezahlt und du damit offiziell 86 Gereimagent mit Trophäe und Shirt.
0: Jawohl, cool. Vielen lieben Dank. Ich freue mich voll.
1: Sehr, Mann, sehr gerne.
3: Ich mich auch sehr. Schau, das hat sich sowas von gelohnt. Großartig.
1: Ja.
3: Schön. Letzte Sekunde. Fotofinish.
4: Ja.
1: Super. Werden wir dazu schicken. Bleib uns bitte noch in der Leitung, ja?
0: Jawohl, mache ich. Super.
1: Danke fürs Spielen.
2: Und natürlich hat die Tilkaya-Katze sterben müssen.
1: Es war
2: klar. Naja,
1: das war jetzt einfach Katze.
2: Ja.
1: Es kommt ein Tier von aber dem bremen die Wörter rein und es stirbt.
2: Es stirbt.
1: Ja. Aber irgendwie muss ich aber in ihn helfen bringen, wenn das alles solche Wörter
2: sind. Es hat sich gut ergeben in der Geschichte.
3: Was hättest du anders machen sollen?
1: Alles andere. Es wäre anders gegangen.
2: Ja, wirklich. Es ist unmöglich.
1: Was willst du machen? Ach Gott, was für ein Ende. Schier, aber gut, schön für die Eva. Schönen guten Morgen, hier ist 86.

0: Oh Gott, was war das? Ich war so überzeugt, dass er da jetzt komplett durchspaziert. Mit dem Schluss war aber sowas von überhaupt nicht zu rechnen, hat uns die Irmi geschrieben auf WhatsApp.
1: Ja, sorry beim Andi Babler.
2: Naja, überhaupt nicht damit zu rechnen.
1: Aber er hat auch sehr stark angefangen und dann
2: nachgelassen. Genau.
1: Wobei er eigentlich nicht, in Wahrheit, alle anderen haben ihm einfach nur durchgehend in die Pappen gehauen.
0: Da musst du immer nachlassen, was magst du machen? Nein, kannst einfach nicht mehr stehen.
2: Insgesamt das Nachlassen.
0: Gemeinsam.
1: Naja, Nachlassen ist auch relativ, ne? Weil die Partei insgesamt war ja auch nicht viel stärker die letzten Jahre über. Schier. So ist das.
0: Keine Ahnung, wie geht's dir, oder?
1: Ja.
0: Wie geht's dir?
1: Na, mir. Ich kann morgen wieder reimen.
0: Stimmt.
1: Was die SP morgen macht, weiß keiner. Ja. Ich habe wieder Chancen, besser zu werden. Ja. Seien wir bei der SP nicht.
2: Ja. Theoretisch gibt's die.
0: Theoretisch. Ja, bei dir glauben wir auch dran.
2: Ja. Bei dir, das Hoffnungslevel ist ein anderes.
1: Ach Gott, wir werden natürlich über die SPÖ und die aktuellen Entwicklungen vom Wochenende oder von gestern in Wahrheit auch noch genau sprechen. Und zwar macht man auch den Zeitungscheck, wenn man sich ein bisschen anschaut, was da dazu kommentiert wird, was da die Situation ist, was da die Einschätzungen sind. Und jetzt haben wir Montagmorgen, 7.45 Uhr, Limp Bizkit My Way. 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

0: Limp Bizkit, My Way auf 88.6 am Montagmorgen.
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2: Stellen wir, es sind ein paar Wolken unterwegs, in Amstetten zum Beispiel, da haben wir 10 Grad aktuell und eben ein paar Wolken, aber die Sonne kommt eh auch durch. In Scherding haben wir zum Beispiel 8 Grad und Sonnenschein. Und im Westen ganz, in Landeck zum Beispiel, in Tirol, da regnet sogar stellenweise, haben wir aktuell 13 Grad. Generell im Westen heute ein bisschen zurückhaltender, bis zu 16 Grad nur die Höchstwerte. Im Osten ist es heute am längsten sonnig und schön bei bis zu 24 Grad.
0: Danke, Sarah. 7.50 Uhr die Nachrichten mit Christina Adler.
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4: SPÖ-Chef Andreas Babler hat am Abend nach einer 4-stündigen Krisensitzung mit den Landesparteispitzen seinen Abschied auf Raten angekündigt. Anfang 2027 wird Finanzminister Markus Marterbauer den Vizekanzlerposten übernehmen. Frauenvorsitzende Eva-Maria Holzleitner und Klubobmann Philipp Kucher werden Babler bei der Führung der SPÖ unterstützen. Seine langfristige Nachfolge soll bis zu einem Parteitag im Frühling geklärt werden. Medienmanager Gerhard Zeiler, der auf den SPÖ-Chef Chefposten spekuliert hat, wird erst am Mittwoch ein Statement abgeben. Die FPÖ fordert Neuwahlen. Nach dem diesjährigen Rekordsommer rückt jetzt die Heizsaison immer näher. Die Installateure empfehlen deshalb, Gasthermen schon jetzt und nicht nach dem ersten Kälteeinbruch zu warten. Wer Energie sparen möchte, kann das auch mit einer leichten Temperaturanpassung in der Wohnung machen. Wenn man die Heizung etwa um 1 Grad zurückdreht, bringt das schon 6% Energieeinsparung, rechnen die Fachleute vor. In Brasilien kommt es nun doch zur Stichwahl um das Präsidentenamt. Der rechte Senator Bolsonaro liegt nach Auszählungen von fast 99% der Stimmen mit rund 47% knapp vor dem Amtsinhaber Lula da Silva mit 44,9%. Damit haben beide die absolute Mehrheit verfehlt. Eine Entscheidung fällt dann am 25. Oktober.
0: Dankeschön, Christina. 7.51 Uhr, wir schauen auf die Straßen, Mike.
5: Nach Niederösterreich immer noch auf die Unfallstelle A2 Richtung Klagenfurt, kurz nach Wiener Neustadt. Sind weiterhin Arbeiten im Gang nach einem LKW-Unfall. Es ist nur die Überholspur frei, braucht jetzt ca. 15 Minuten länger. Abgesehen davon wird der Frühverkehr jetzt schon deutlich dichter, braucht ihr auf den Hauptverkehrsrouten deutlich länger schon.
0: Gute und sichere Fahrt.
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5: Schönen guten Morgen.
27: Und Sarah Steiner.
2: Guten Morgen.
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0: Ja, hoffentlich nicht. Montagmorgen, kurz vor 8, hier ist 88.6 und wir gehen gemeinsam in diese neue Woche, starten in den Tag und dann natürlich schauen wir auch gleich wieder zu unserer neuen Podcast-Folge und einem der extrem polarisierendsten Themen seit langem.
5: Ist Wahnsinn, wie viel da reingekommen ist, ja?
2: Hätte ich auch nicht geglaubt, dass es so polarisiert.
5: Null. Aber ich dachte, es ist eigentlich sehr nischig.
0: Ja, ja, du hast, wir haben, du hast gesagt, auch, es ist so ein spezifisch kleines Thema.
2: Da wird niemand
0: das wird, ja, irgendwie sich Kommentare auf Spotify und sonst wo und WhatsApp, was wir alles reinkriegen, geht zum allergrößten Teil nur um das. Das sind 2 Stunden 15 Podcast, das sind 5 Minuten und es geht nur um die.
2: Themen, die bewegen.
0: Ja, Themen, die bewegen. Warte mal gleich nach Velvet Wasted Pinstripe Suits, hier ist 88.6.

0: Morgen 1 nach 8.
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0: Natürlich am Freitag wieder eine neue Folge rauskommen von unserem Podcast. Jeden Freitag gibt es eine neue Folge und immer wieder hören wir noch, dass Leute sagen, ich habe jetzt erst angefangen vor kurzem.
2: Und das freut mich so, so sehr, oder das freut uns so sehr, dass es immer noch welche gibt, weil wir reden jetzt schon länger drüber, es gibt jetzt eine ganze Staffel und dass es immer noch Leute gibt, na okay, jetzt fange ich wirklich an.
0: Und man kann es auch empfehlen, offensichtlich. Also ich sage das jetzt nicht von meiner Warte aus, sondern von denen, die sagen, wir haben angefangen. Und sind klar Pickenblim und sind jetzt haben durchgehört in einem oder zwei Monaten alle Folgen.
3: Es wäre viel nachzuholen, es sind ein paar Stunden zusammengekommen im Material, aber es lohnt sich anscheinend.
0: Zumindest sagen das viele, die es gemacht haben.
3: Also das freut uns sehr.
0: Wir freuen uns darüber und es gibt dann eben auch immer viel zu diskutieren. Und in dem Fall, wir haben mit der heutigen Staffel, mit der neuen Staffel eine neue Rubrik geboren, relativ am Anfang immer von der Folge, in Medias Rage heißt die.
3: Geht das um Themen, die bewegen und uns aufregen.
0: Genau, und da hat die Sarah ein eigentlich relativ kleines Thema aufgebracht.
3: Also aufgeregt hat es mich letztens, wie ich dich beobachtet habe, Mike. Wir sind nämlich eh nach der Sendung gemeinsam einfach in der Büroküche gesessen und haben gefrühstückt und sich dazu gesetzt mit einem Teehäferl. Und der Tee bis oben hin vollgefüllt mit dem heißen Wasser. Und dann hast du dich mit diesem vollgefüllten heißen Teehäferl mit dem Teesackerl drinnen dazu gesetzt und das so stehen lassen. Und ich habe wirklich gedacht, ich halte es nicht aus. Wie kann man so sein? So wie das Teehäferl mit heißem Wasser voll machen und dann das Teesackerl einfach so drinnen lassen. Du musst das halb voll machen, Sackerl ziehen lassen, dann Sackerl nach einem gewissen Timer rausnehmen und dann den Rest ein bisschen auffüllen mit ein bisschen lauwarmem Wasser, dass du ihn trinken kannst.
2: Was redest du? Schöne Reaktion.
4: Ja, ich habe nicht ganz verstanden, was du von mir willst.
0: Und ich habe mir gedacht, ja gut, ist natürlich legitim, aber das wird jetzt nicht so das große Ding werden. Ist es offensichtlich schon geworden.
5: Das Thema, was wir da gerade gehabt haben mit Mike und Sarah. Also ich bin 100% Mike. Das hat mir jetzt fast narrisch gemacht, wie die Sarah da geredet hat. Na, also ich bin eine absolut leidenschaftliche Teetrinkerin, immer schon. Ich liebe das und das ist für mich das Highlight des Tages, wirklich immer. Und weißt du warum, Sarah? Hör jetzt bitte gut zu. Es geht darum, dass der Tee dir ein bisschen Ohr holt. Du hast den komplett kochenden Tee, gell? Und ich fülle den bis oben hin, bis eigentlich fast schon eine Oberflächenspannung entsteht, gell? Und dann warte. Ich muss warten, bis der die Temperatur hat, dass ich ihn trinken kann. Und das ist so herrlich, weil das my Me-Time ist.
2: Mhm. Ah, Betty, ich fühle es so sehr.
0: Ich habe gefühlt, wie die Sarah grantig wird, während Betty beschreibt, wie sie wartet.
2: Ist ein bisschen heißer geworden, ich sitze direkt neben mir.
3: Ich habe doch keine Zeit, um da auf den Tee zu warten. Ja, ich verstehe komplett am Wochenende, wenn ich wirklich nichts zu tun habe und sage, schöner Tag und dann will ich vielleicht sogar wirklich ein bisschen Ruhe und nur diese Me-Time, Betty, das verstehe ich zu 1000%. Aber die habe ich unter der Woche nicht.
2: Ja, da trinkst du Kaffee her.
3: Wenn ich unter der Woche meine Tee trinken möchte, habe ich nicht die Zeit und Ruhe.
0: Ja, ich weiß nicht, ich denke mir halt Me-Time oder Tea-Time, aber ich finde, der Tee muss auf mich warten, nicht umgekehrt. Wäre mein Zugang. Was sagt der David?
6: Ich bin eindeutig Team Mike. Bei der Sackerleine, Teesackerleine, Wasser drauf, kurz warten, passt schon runter damit.
0: Ist wirklich, das haben so viele auch auf Spotify, ganz viele schreiben da ja hundertprozentig bei Mike, ganz viele. Außer herbe Mischung hast der Account. Ich könnte mich über das Tee-Thema zwar nie so aufregen, aber Sarahs Methode ist zumindest energieeffizienter. Nur die Hälfte erhitzen und spritzen klingt für mich nicht so deppert und mit dem Geld, das man sich so in einem Jahr spart, kann man sich schon wieder ein zusätzliches Sackerl Tee kaufen.
2: Eines, ja.
0: Sackerl, ja. Eines.
3: Ein Sackerl. Ja, aber ich finde das eigentlich gut, einen guten Zugang. Und ich bleibe dabei, dass ich überrascht bin, erstens, dass es bewegt und zweitens, dass so viele Team-Mikes sind. Nee, es hat null Sinn macht einfach.
2: Ja, bitte.
3: Null, aber das haben wir schon besprochen.
2: Die ganze Diskussion kann man sich anhören in der Podcast-Folge. Die dauert ein bisschen länger und es ist auch, ich werde schon Hass auch, muss ich ehrlich dazu sagen. Aber ja, es ist auch schön, dass doch diese kleinen Themen bewegen können.
0: Und wenn ihr neu einschaltet in den Podcast oder schon mit dabei seid, dann gerne einfach teilen, kommentieren, Sterne, alles Mögliche, wie auch immer das jetzt funktioniert, sodass das Ding einfach weiter existieren kann. Montagmorgen, 5 nach 8, Flogging Molly, Devil's Dance Floor, hier ist 88.6.

0: Hallihallo, ich muss jetzt einmal was sagen. Ich bin total im Team Sarah, auch am Wochenende, weil ich will ja viel Tee trinken und nicht ewig warten auf ein bisschen Tee.
1: Ja, Sarah, du hast jetzt viel Zuspruch bekommen.
2: Ja, ja, auch Kai Michael hat geschrieben, ich finde die Sarah super, gute Idee, hatte ich noch nicht.
3: Oh, na schau, und Christina sagt jetzt auch, ich trinke meinen Tee ab jetzt immer so, wie Sarah das gesagt hat. Das finde ich natürlich großartig, dass jetzt jemand auch noch seine Rituale verändert.
1: Regt mich so sehr auf. Aber ich habe diesen Podcast auch, ich werde das auch so machen, wenn ich jemals wieder einen Tee trinken werde, dann werde ich das mal probieren.
3: Schon, oder?
1: Dauert nur ein bisschen, aber...
3: Ja, das macht nichts, ja. Aber irgendwann willst du es probieren, das ist sehr
1: ich find's
3: schön.
1: Gut.
3: Martin hat geschrieben, ich mache es auch jetzt so wie die Sarah, beziehungsweise habe es davor auch schon so gemacht, weil es ist ja praktischer, gleich loslegen zu können, hat nichts mit Stress zu tun.
1: Und die Conny hatte für einen neuen Aspekt, die hat einen Eiswürfel rein.
2: Nachdem der Tee fertig gezogen ist, ja, noch Eiswürfel reinhauen.
3: Oh! Ja, finde ich auch gut.
1: Jetzt fängt die Sarah an, ihre Rituale zu ändern. Das ist interessant. Oh, was für ein bewegendes Thema. Ich hätte damit nicht gerechnet, aber...
2: Ich habe mir gedacht, Tee trinken geht einfach, aber anscheinend war das ein Irrtum.
1: Es ist einfach ein Riesenthema.
2: Hm. Ja.
1: Ich habe aufgelegt.
2: Ja,
1: ja,
2: ich. Naja. Einen haben wir gemacht.
1: Das ist ich finde auch, das ist okay. Ja. Schönen guten Morgen für Johnny.

Montagmorgen, 8.14 Uhr ist es, der 5. 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
0: 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Parkway Drive, Glitch, hier ist 88.6, schönen Montagmorgen.

0: Warum ist jeden Tag Stau auf der Nordbrücke? Es muss nicht sein. Schreibt uns der Hagen.
1: Ja, ich bin voll mit dir.
2: Es muss nicht sein.
1: Unterstütze komplett die Aussage, es muss nicht sein.
0: Ist die Frage, muss es nicht eigentlich sein, weil es jeden Tag ist? Dann muss es ja sein. Aber offensichtlich muss es so sein.
2: Aber könnte nicht jeder Tag anders sein?
0: Ja, wenn es so wäre, dann wäre es ja nicht so. Aber es ist so, also muss es so sein. Ne? Das ist, verstehst
2: du? Ja, ich verstehe. Logisch.
1: Ja. Wild. Hagen bereut in dem Moment, dass uns das überhaupt gefallen
2: hat. Nein, Hagen, wir fühlen es komplett.
0: Na, fühlen, ja. Aber also, ich finde, die Frage ist eigentlich, muss Stau sein? Offensichtlich. Weil alle würden es ja nicht wollen. Aber offensichtlich geht es sich nur so aus, einfach, dass es so sein muss.
2: Ich bin, glaube ich, vor 3 Minuten ausgestiegen. Aber nicht aus dem Auto, weil geht nicht, ist Stau.
0: Oh ja, danke,
2: ja, ganz genau.
1: Kurz Luft schnappen.
0: Wir wünschen euch gutes Vorankommen, wo auch immer ihr gerade steht. Und wenn es fahren kennt, dann gefährt euch. Bei der Hagen kann nicht.
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2: Sonnenschein und Wolken gibt es heute vor allem im Osten des Landes, dichtere Wolken und auch ein paar Regenschauer im Westen. Da haben wir in Tirol im Mayrhofen zum Beispiel gerade 13 Grad, da regnet es ein bisschen. In Salzburg ist es eben so ein Sonne-Wolken-Mix, in der Innenstadt bei 12 Grad, in Podolsdorf am See aktuell 10 Grad und da kommt die Sonne durch. Bis zu 24 sind heute möglich, am längsten schön bleibt es im Osten.
3: Danke Sarah. 8:23 Uhr, die Schlagzeilen mit Christina Adler.
4: SPÖ-Chef Andreas Babler hat am Abend nach einer vierstündigen Krisensitzung mit den Landesparteispitzen seinen Abschied auf Raten angekündigt. Anfang 2027 wird Finanzminister Markus Marterbauer den Vizekanzlerposten übernehmen. Frauenvorsitzende Eva-Maria Holzleitner und Klubobmann Philipp Kucher werden Babler bei der Führung der SPÖ unterstützen. Seine langfristige Nachfolge soll bis zu einem Parteitag im Frühling geklärt werden. Medienmanager Gerhard Zeiler, der auf den SPÖ-Chef Posten spekuliert hat, wird erst am Mittwoch ein Statement abgeben. Die FPÖ fordert Neuwahlen. Nach dem diesjährigen Rekordsommer rückt jetzt die Heizsaison immer näher. Die Installateure empfehlen deshalb, Gasthermen schon jetzt und nicht nach dem ersten Kälteeinbruch zu warten. Wer Energie sparen möchte, kann das auch mit einer leichten Temperaturanpassung in der Wohnung machen. Wenn man die Heizung etwa um 1 Grad zurückdreht, bringt das schon 6% Energieeinsparung, rechnen die Fachleute vor.
3: Dankeschön, Christina. 8:24 Uhr, wir schauen auf die Straßen, Mike, und zwar in Linz.
5: A7 Richtung A1, da ist es extrem mühsam heute. Eine Stunde Zeit verlost im ganzen Streckenverlauf ab Treffling. Im Staubereich ist kurz nach Dornach nämlich jetzt auch noch ein Auffahrunfall passiert. Also da braucht ihr wirklich ganz besonders viel Geduld. Und jetzt ist auch in Wien was passiert. A2 Richtung Klagenfurt bei der Stadtgrenze wie Niederösterreich. Da ist ein Unfall passiert. Beide rechten Fahrstreifen sind blockiert. Stau ist schon ab der Tangente Richtung Süden, ab dem Verteilerkreis. Braucht ihr eine halbe Stunde länger. Niederösterreich, auch da ist es mühsam heute. A2 Richtung Klagenfurt, kurz nach dem Knoten Wiener Neustadt. Da sind noch die Bergungsarbeiten im Gang nach einem LKW-Unfall. Es ist nur die Überholspur frei. A21 Richtung Wien Süd, auch da ein Unfall passiert. Von einem LKW zwischen Hochstraße und Alland blockiert ein defekter LKW die rechte Fahrspur. Und der Michael hat sich noch gemeldet, dass Niederösterreich A2 Richtung Wien zwischen Grimmenstein und Sebenstein nur eine Spur frei wegen Mäharbeiten.
3: Gute und sichere Fahrt.
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3: Wunderschönen Montagmorgen wünschen wir euch. Hier ist 88.6. Ein herrlich goldener Herbst war
2: bis
3: das am
2: jetzt,
3: Wochenende.
2: Oder? Ein goldenes Wochenende war das, bist du gescheit?
3: Ja. Wunderschön.
2: Ja, gestern eine Radrunde und es war so perfektes Radwetter, weil es eben angenehm war. Es war auch nicht zu windig im Vergleich zum letzten Wochenende. Und wirklich, wirklich fein. Und das Schöne ist, gerade im Osten des Landes wird es die nächsten Tage auch noch so bleiben, dass dieser goldene Herbst da ein bisschen zu spüren ist. Allerdings im Westen spüren wir jetzt schon ein bisschen einen Wetterumschwung. Da regnet es heute auch schon noch die nächsten Tage. Für ganz Österreich aus aktueller Sicht wird es dann am Donnerstag spätestens zum Wochenende hin dann auch einen Wetterumschwung geben. Also da kommt dann Herbst.
3: Also jetzt haben wir Wetterumschwung im Westen, kommt dann im Laufe der Woche über ganz Österreich und schade.
5: Und da müssen wir dann...
2: dann schade.
3: Ja, eigentlich.
5: Jetzt. Ist okay.
3: Wegen mir?
5: Regen.
3: Ja, Regen, okay, gut. Ich finde immer in der Nacht, bitte Regen. Und wenn wir dann alle aufstehen, dann bitte wieder nicht. Goldener Herbst.
2: Bitte gleich Sonne.
3: Dann halt nicht. Na gut.
5: Müssen die Regenjacken jetzt endgültig ausgepackt werden?
2: Im Westen jetzt schon.
3: Ja. Jetzt schon. 8:31 die Offspring.

0: Die Offspring auf 88.6 am Montagmorgen, 8.33 Uhr. Gleich Zeitungscheck spezial. Wir plaudern ein bisschen natürlich über das, was auf buchstäblich allen Nachrichtenseiten die ersten 4 bis 5 Meldungen sind. Vizekanzler, noch Vizekanzler und noch SPÖ-Chef Babler zieht sich schrittweise zurück.
1: Oder so? Vizekanzler verstanden.
0: Ja, auch.

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1: Spezial, und zwar schauen wir natürlich da zum großen Thema heute in der Früh. Überall wird drüber geschrieben, auf allen Zeitungen, was man jetzt zum Beispiel Kronenzeitung, Babler Rückzug auf Raten, wie es mit der SPÖ weitergeht, oder Kommentar zerrissene SPÖ-Republik, drohen Chaos und Stillstand. ORF schreibt hier, Vizekanzler, SPÖ-Chef Babler zieht sich schrittweise zurück. In der Presse gleich der Leitartikel, der SPÖ ist vermutlich nicht zu helfen. Das ist einmal... Das war die erste Analyse.
2: Gleich mal.
1: Geht's auf. Ja. Geht's haben, bleibt's schlimm. Auch im Standard ganz viele Artikel unterschiedlich. Also es ist das große Thema, haben wir gesagt, gut, dann plaudern wir auch drüber. Meistens, wenn wir es mitbekommen haben, aber grundsätzlich noch einmal nur kurz zusammengefasst, was ist jetzt passiert? Andreas Babler, SPÖ-Chef und Vizekanzler, hat gesagt, er wird sich schrittweise zurückziehen in den nächsten Monaten, und zwar aus diesen beiden Funktionen, aber nicht komplett. Das ist schon mal wichtig zu sagen. Er will als Minister weiter arbeiten. Unter anderem auch Medienminister. Das ist einmal das eine. Vizekanzler soll aber der Herr Matterbauer werden. Seines Zeichens jetzt Finanzminister. Der im Moment, damit geht auch offen um, deswegen kann man da auch drüber reden, er hat eine Krebserkrankung, ist eben in Therapie, dürfte soweit gut verlaufen, und das wünscht ihm auch einfach jeder, das ist natürlich klar, logischerweise, dass er da gut wieder rauskommt. Der soll Vizekanzler werden, in diesem Kabinett dann eben bleibt halt auch Babler erhalten. Und die SPÖ sollen, das ist eigentlich auch nicht, an der Parteispitze nachfolgen wird da geschrieben, das ist ein bisschen relativ, Eva Holzleitner, aktuell Frauenministerin, und Clubchef Philipp Kucher, die sollen jetzt unterstützen, dann irgendwie übernehmen.

0: man vielleicht, bis es dann im Frühjahr eine Wahl zu einem neuen SPÖ-Parteichef geben soll.
1: Bei einem Parteitag.
0: Ja. Mhm. Also das mal das Konstrukt und das Konzept. Vizekanzler wird der jetzige Finanzminister, sobald er wieder gesund ist, Matterbauer. An der Parteispitze kommen Eva Holzleitner und Philipp Kucher dazu und übernehmen dann. Und dann gibt es eine Wahl intern zum neuen Parteichef. Die Frage natürlich, wie genau ist das alles geplant zeitlich? Wer was wann? Wer will überhaupt? Mhm. Also einer will, Gerhard Zeiler, das haben wir ja letzte Woche schon besprochen. Der Medienmanager mit 72 Jahren sagt, er ist der Richtige. Wofür ist die Frage?
1: Mhm.
0: Und
1: was ist sein Programm?
0: So ein bisschen halt. Ne? Mhm. Und innerhalb der Partei ist jetzt aber auch nicht die große Jubelwelle ausgebrochen. Also dass da gesagt haben, endlich Aufbruch in die Zukunft. Ich meine, man kann auch spät starten, aber 72 dann doch schon fortgeschritten. Also langfristig vielleicht nicht. Ne? Und ja, ne, schwierig alles.
1: Weil Klaus Seltenheim schon das Kapitel Zeiler für beendet erklärt hat.
0: Das sagen auch schon viele. Also viele ist schon wieder vorbei, andere sagen, na, es fängt erst an. Also auch da kennt man sich nicht aus. Natürlich ist das Ganze jetzt einmal für die Partei das eine, aber grundsätzlich für alle in Österreich ist es das Thema, das ist schon eine Regierungspartei. Und das ist für die Regierungsarbeit natürlich nicht förderlich. Oder, wie manche auch schon schreiben, wahrscheinlich lähmend. Und das ist halt problematisch für unser Land. Es gibt genug Herausforderungen, es gäbe genug zu tun. Und kann man das schaffen, während so quasi eine, haben ein paar Beobachter auch gestern in ORF im Gespräch gesagt, eine lame duck da ist. Wenn du ja weißt, der bleibt ja nicht Vizekanzler und auch nicht der Parteichef. Dann übernehmen da jetzt Leute, dann hast du zum Beispiel eben den Matterbauer, der dann zwar Vizekanzler ist, aber wo du auch weißt, der hat kein Interesse daran, Parteichef zu werden, zumindest bisher. Und
1: hat er schon des Öfteren so gesagt?
0: Hat er schon öfter gesagt, das könnte sich ändern, weiß man nicht. Ja? Aber grundsätzlich einmal ist er das nicht im, hat er das nicht im Ziel. Das heißt, das ist ja auch für die anderen beiden Regierungsparteien und für die Regierungsarbeit insgesamt eine schwierige Herausforderung. Ja? Und auch für den Herrn Matterbauer ist es grundsätzlich, dass man sagt, der hat jetzt eine schwierige Situation persönlich mit der Gesundheit und dann wird ihm das auch noch aufgebürdet. Also der hat doch, also allein schon, was auch einige Analysten sagen, das ist wahnsinnig unfair ihm gegenüber eigentlich, zu sagen, du pass auf, darfst jetzt zwar eine schwere Erkrankung haben und laborieren, aber dann halt, was das wäre gut.
1: Ja? Wenn du zurückkommst,
0: wenn du dann bald wieder gesund bist und dann kriegst du gleich eine Mammutaufgabe obendrauf.
1: Dann zieh den Karren aus dem Dreck.
0: Das ist schon viel. Ja? Andererseits ist die Frage, es ist halt fast alternativenlos gewesen, offensichtlich. Also offenbar wollte sonst keiner. Werte, Beliebtheitswerte von Herrn Matterbauer sind gut, ist beliebt. Auch spannend war, dass Eva Maria Holzleitner gesagt hat, sie macht diese Geschichte mit Unterstützung von Anni Babler nur, wenn ganz klar ist unter Prämisse, sie muss sich nachher nicht der Wahl stellen und hat auf keine Ambition darauf, SPÖ-Parteichefin zu werden.
1: Ich mag's jetzt, aber nur, wenn es ganz klar ist, dass ich es danach nicht mache.
0: Obwohl sie eigentlich auch ein bisschen als eine Zukunftshoffnung gilt, von vielen Beobachtern, aber offenbar will sie nicht.
1: Ist halt jetzt auch wirklich eine wahnsinnig undankbare Aufgabe.
0: Es ist eine undankbare Aufgabe, einfach generell, wenn man sich anschaut, die letzten Parteichefs und Vorsitzenden der SPÖ, das ist für alle nicht so rosig gelaufen. Also wenn man da zum Beispiel die letzten Jahre sich anschaut, Christian Kern, wissen wir, glaube ich, können sich die meisten noch erinnern, das ist nicht so rosig abgelaufen. Dann Pamela Rendi-Wagner, die einfach nur attackiert worden ist, ständig, auch intern nämlich von der eigenen Partei irgendwie. Und jetzt halt Andreas Babler, der halt seit Juni 23 da dran ist und auch eigentlich konstant, also hat begonnen, dass es eigentlich Herr Doskozil hätte geglaubt, dass es wird, weil sie sich verzögert haben im Excel, das never forget, Excel geht.
1: Ja.
0: Dann hat er gesagt, ich sage nie wieder was, ich ziehe mich zurück, ich sage doch wieder was. Mhm. Und auch da immer nur Querschüsse, also das ist halt, wer soll sich das antun wollen?
1: Ja.
0: Hat auch Anneliese Rohrer gestern gesagt, wer soll denn das wollen? Zum Beispiel auch die Geschichte, die jetzt vor ein paar Wochen war, wo behauptet worden ist, fälschlicherweise, dass Andreas Babler seinen Vater da irgendwie vorgereiht hätte in einer Operation und so weiter, also ein falscher Bericht. Na, wer soll sich dem stellen, dass solche Geschichten da irgendwie falsch oder erfunden oder was auch immer? Und ein dauernden Paraband, das ist ja nicht nur in der SPÖ, ist ja generell ein Problem in der Politik. Ja. Wer soll sich das antun wollen?
1: Ja.
0: Und die
1: stehst extrem in der Öffentlichkeit, stehst die ganze Zeit unter Kritik, durchgehend.
0: Ja.
1: Ja, und eben bei der SPÖ in den letzten Jahren auch extrem viel aus der eigenen Partei.
0: Was es noch unangenehmer macht, wenn nicht einmal mehr die eigenen Reihen hinter dir stehen. Ja, also es ist wirklich spannend. Natürlich, FPÖ sagt sofort Neuwahlen, klarerweise bei den aktuellen Umfragen. An ihrer Stelle würde ich das auch sagen, weil die ja eben im Moment Richtung, also sie sind 37,8 bei der aktuellen Sonntagsfrage, 37,8%, die ÖVP bei 20,9, die SPÖ bei 15,7. Und dann natürlich, also Grünen 12,6, die SPÖ steigt dann quasi in den Kampf um Platz 4.
1: Das tut schon weh.
0: Das ist natürlich,
1: das ist natürlich sehr als eine der ehemals großen Parteien eigentlich.
0: Es ist auch schon ein bisschen länger her, aber ja, tatsächlich. Und spannenderweise auch die Neos würden kein großes Interesse haben, aktuell in die Wahlen zu gehen, weil die haben sich auch von immer die rund 10% jetzt runterentwickelt auf 7% in der aktuellen Sonntagsumfrage.
1: Sehr spannend.
0: Also deswegen Forderung der FPÖ aus Sicht der FPÖ logisch. Mhm. Bester Zeitpunkt. Ja. Die wollen die Stunde, die Kunst der Stunde nutzen, theoretisch. Aber ja, das
1: jede, jede Verzögerung, also bis es wieder zur Wahl geht, jeder Tag bringt das Risiko, dass man in den Umfragen wieder irgendwo, dass sich was dreht.
0: Könnte natürlich immer sein.
1: Genau, und jetzt sind sie im absoluten Höhepunkt, das würde ich auch wollen. Ja,
0: wobei alle Beobachter auch sagen, es gibt im Moment eigentlich nicht irgendwas in Aussicht, irgendeinen Umstand oder auch personell irgendwas, der diesen Höhepunkt der FPÖ im Moment ändern könnte. Ja. Es ist eher eben die Frage, wie viel geht es von den anderen Parteien noch runter im Moment. Das ist immer eigentlich eher das, was sich angeschaut wird. Und natürlich die große Frage, was wird das mit der Regierungsarbeit jetzt einmal tun? Die wird weiterarbeiten, davon gehen eigentlich alle aus, weil wie gesagt, mit den Zahlen gehst du in keine Neuwahlen, wäre quasi politischer Selbstmord. Aber natürlich, was passiert weiterhin in der Partei, in der SPÖ und wie werden die versuchen zu realisieren? Wird spannend, wir bleiben natürlich dran und plaudern drüber, wenn sie was Neues tut. Gerd Zeiler übrigens will am Mittwoch ein Statement rausgeben.
1: Darauf bin ich auch hochgespannt.
0: Ja, vielleicht, wenn es interessant genug ist, plaudern wir am Donnerstag drüber. 8.46 Uhr, 88.6.

0: Sag mal, gibt es eigentlich schon einen Bericht von der Vicky aus Vegas? Ich habe am Wochenende gefühlt 100 Reels gesehen und ja, die Show schaut ja cool aus, aber am Racino Rocks damals war schon mehr Stimmung in Ebrechtsdorf. Hat der Patrick geschrieben?
1: Naja, Patrick.
2: Ja gut, aber schön, dass da die Community so lebt. Also haben wir nicht eine geschickt nach Vegas in die Sphere zu Metallica? Mhm. Was erzählen die? Finde ich wunderschön und ja, wir werden gleich hören von der Vicky, unsere 88.6 Rockstar Reisengewinnerin in gut 8 Minuten.
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0: 24 Grad heute die Höchstwerte im Osten des Landes. Da gibt es auch noch einiges an Sonnenschein, eh auch die nächsten Tage. Im Westen allerdings, da spüren wir schon ein bisschen einen Wetterumschwung mit dichten Wolken und auch immer wieder Regenschauern. Temperaturen jetzt einmal für den Weg durch diesen Morgen bzw. Vormittag. 10 Grad und Wolken haben wir zum Beispiel in Mooslandl in der Steiermark. 10 Grad sind es in Ostermitting in Oberösterreich und 7 Grad mit ein paar dichteren Wolken in Villach in Kärnten.
2: Danke Sarah. 8:52 die Nachricht mit Christina Adler.
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4: Der heiße und trockene Sommer hat der Almwirtschaft in Österreich heuer ordentlich zugesetzt. Auf vielen Almen ist deutlich weniger Gras gewachsen. Dadurch ist das Futter knapp geworden und Bauern mussten zusätzlich Heu auf die Almen bringen oder ihr Vieh früher ins Tal holen. Auch beim Wasser hat es Probleme gegeben. In einigen Regionen mussten sogar die Feuerwehren ausrücken, um Wasser auf die Almen zu bringen. Laut Landwirtschaftskammer muss hier mehr in Speicherteiche, Tränken und Wasserleitungen investiert werden. Die USA planen nach Angaben des ukrainischen Präsidenten Selenskyj neue Gespräche mit den Vereinigten Staaten, Russland und der Ukraine über ein Ende des Ukraine-Kriegs. Die von Washington vermittelten Gespräche sollen bis Ende Oktober stattfinden, sagt Selenskyj gestern vor Journalisten in Kiew. Die USA stünden dafür mit der Ukraine und Russland in Kontakt. Es gehe um ein Treffen auf Expertenebene, fügt er hinzu.
2: Dankeschön, Christina. 8:54 Uhr, wir schauen auf die Straßen und da immer noch ein Problem, das uns schon den ganzen Morgen beschäftigt.
1: Es ist einfach wirklich wahnsinnig mühsam auf der A2 Richtung Klagenfurt, kurz nach dem Knoten wieder Neustadt. Da hat in der Früh ein LKW einen Unfall gehabt, der muss dann noch geborgen und abgeschleppt werden. Es ist dort nur die Überholspur frei und das Ganze dauert ja, circa eine Stunde Zeitverlust dort. Außerdem ist es wahnsinnig mühsam heute im Frühverkehr in Linz auf der A7 Richtung A1. Da ab Träfling circa 40 Minuten Zeitverlust, aber die Unfallstelle im Staubereich, die ist jetzt geräumt. Und aus Tirol hat sich der Armin gemeldet, A12 Richtung Innsbruck, ab Wehr Stop and Go und auch da wirklich ein sehr, sehr Frühverkehr.
2: Ich wünsche eine gute und sichere Fahrt.
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2: Heute für euch im Studio Mike Hornig.
6: Schönen Vormittag.
2: Und Sarah Steiner.
6: Hallo.
2: Und hier ist er.
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8: Montag, 8.59 Uhr, gleich schauen wir, was uns die Vicky, die Gewinnerin unserer 88.6 Rockstar-Reise nach Las Vegas zu Metallica in die Sphere erzählt. Was hat sie erlebt? Wie war's? Wie war die Show? Mega Ding. Man hat viele Reels davon am Wochenende gesehen auf Social Media.
6: Sie hat uns auch ein paar Videos geschickt.
8: Yes, und wir werden gleich den Bericht davon hören nach My Chemical Romance.

0: Das 88.6 am Montagmorgen. 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
0: Unfassbar fette 88.6 Rockstar-Reise, die wir da verschenkt haben vor einigen Wochen. Vegas, Metallica in das Vier. Und das ist jetzt gewesen.
2: Die Victoria war die Glückliche, die dann nach Las Vegas gereist ist, gemeinsam mit einer sehr, sehr guten Freundin von ihr, mit der Elisabeth. Und jetzt gerade in dem Moment müssten sie eigentlich wieder am Weg zurück sein aus Las Vegas, zurück nach Österreich. Und sie haben uns davor natürlich jetzt noch an dem Wochenende einen Nachbericht geschickt. Wirklich großartig, so viele Fotos und Videos auch dazu, eben von dieser großartigen Show in das Vier in Las Vegas bei Metallica. Und hören wir uns einfach an, sie erzählen großartig, was sie alles erlebt haben.
3: Dieses Gewinnspiel ist einfach so geil, das war so ein ungeplanter, saugeiler Urlaub und ist auch ursurreal. Also die ersten 3 Tage haben wir es irgendwie, glaube ich, gar nicht gecheckt, dass wir jetzt wirklich in Vegas sind. Und wir können euch gar nicht genug danken, dass wir hier sein dürfen und das erleben dürfen. Also die Eröffnungsshow im Sphere ist halt wirklich, also das werden wir tatsächlich nie vergessen.
4: Es ist wirklich eine riesen Location, also es ist viel größer, als man es irgendwie erwartet.
3: Und es war halt urgeil, weil es einfach endlos um dich herum diese LED-Wände sind. Und sie haben so einen, das war cool, sie haben so einen Proberaum oder ihren Proberaum halt urgroß eingeblendet gehabt mit 1000 diesen Flaggen von den Konzerten von den ganzen Ländern. Aber die Bühne war urklein eigentlich, weil man kennt ja von ihnen, von den Stadien, dass sie so riesen Bühnen haben.
4: Von der Bühne her hat es sehr klein gewirkt, das stimmt.
3: Und auch die Stehplätze waren eigentlich urwenig. Also irgendwie war es so riesig, aber doch intim. Wir hatten ja richtig gute Karten. Also wir sind halt unten gesessen. Man hat einfach urgut die Band selber gesehen, was normal ja urgeil ist. Dann würde ich die ganze Zeit nur auf die schauen. Aber diese riesen Leinwand war so arg.
4: So spektakulär, muss man sagen, eigentlich.
3: Voll.
4: Also es ist also total ablenkend, dass du zeitweise sogar vergessen hast, dass die Band da war, weil du so geflasht warst.
3: Aber das Coole war ja, oder ist ja, dass ihr uns zum allerersten Konzert geschickt habt, weil niemand wusste, was passiert. Weil jetzt sind ja auf Insta überall die Videos und man weiß, was passiert. Aber es wusste halt einfach keiner. Und es waren alle irgendwie schon aufgeregt. Und dann auch, also wir haben uns dann gedacht, weil die Leute waren so ein bisschen, ja, die konnten wir gar nicht einordnen. Und da haben wir uns gedacht, okay, weil es sind Sitzplätze natürlich überall, so werden wir jetzt die ganze Show sitzen. Mhm. Aber irgendwie gleich, wo dieses Intro kam, sind alle so in der Sekunde wie, weiß ich nicht, mit einem Elektroschlag aufgesprungen.
4: Und wie das Intro dann gekommen ist, war echt irgendwie so Gänsehautstimmung. Also man hat schon gemerkt, dass irgendwie alle fiebern, keiner wusste, was kommt.
3: Und das Opening war ja das Geilste, was ich je gesehen habe. Es kam so dieses Ecstasy of Gold. Dann ist es so übergegangen in dieses Tape von Battery. Und dann ist es so, da war so ein Riesenkreuz. Das hat urgeil ausgeschaut. Und dann ist es plötzlich hängen geblieben. Und es hat so die Musik auch so gestockt, als wie wenn jetzt was kaputt gegangen wäre. Plötzlich war alles schwarz und dann ist so im Eck ist halt James Hetfield gestanden und dann war nur ein Scheinwerfer auf ihn und dann hat er halt so Dirty mit der Gitarre reingestartet und dann ist auf dieser riesen Wall waren halt wir geblendet.
4: Es war dann wie ein riesen Stadion eigentlich plötzlich und es war einfach irre. Also ein riesen geiles Intro.
3: Ja, und Battery als Start ist halt auch immer geil. Also es war mega.
0: Ist das schön zu hören, einfach was die erlebt haben und wie sie sich freuen und wie sie komplett noch begeistert sind.
5: Man merkt einfach, das ist sowas Einmaliges, also nicht einmalig, weil sie spielen es jetzt öfter die Show, aber es ist so ein unglaublich einzigartiges Erlebnis. Ja. Das hat man einfach davor noch nicht erlebt.
0: Wirklich, wirklich schön zu hören. Einfach Victoria und Elisabeth waren das, unsere 88.6 Rockstar-Reisen-Gewinnerinnen. Und natürlich, wenn sie schon so schwärmen, wie das Intro mit Battery war, dann jetzt hier Metallica auf 88.6.

0: Alter, Leidl und können Sie aufhören, so geile Songs während meiner Arbeitszeit zu spielen? Ich kann die leider nicht lauter drehen. Ich würde aber irrsinnig gerne.
1: Nein, Samia, können wir nicht. Sorry.
2: Ja, dann muss man auch einmal nein sagen.
1: Also, können wir mal schauen, aber wir wollen nicht.
3: Ich frage mich, warum man es nicht lauter drehen kann.
1: Scheiß den X in der Hause.
3: Samia, do it. Wir unterstützen dich.
1: Ja. Es wird vor allem nämlich, es sind jetzt dann auch gleich Timpels Kronerwillen und
3: auch wieder.
2: Und es ist Motivation
1: Monday. Ah
3: ja, also, du schaust einen Grinsen an.
1: Dagegen würde ich, also ich, wenn ich es richtig im Kopf habe, jetzt, ich habe es mir nochmal angehört, ich habe es mir aufgeschrieben, aber ich glaube, dagegen ist Metallica Battery halbwegs gemütlich vom Takt her.
2: Ein Lärmschuss.
1: Nein. Nicht Lärmschuss nicht, aber einfach ein bisschen gemütlicher. Das ist schon ein bisschen.
3: Okay. Tempo. Das ist eine
1: wenn ich es richtig im Kopf habe, ich hoffe, ich habe es richtig gemacht. Aber geile Nummer ist es auf jeden Fall. Schreibe mir nichts auf, was so scheiße ist. Die Prisconia-Wellen gibt es im. Gleich.

0: See the Fake It auf 886 am Montagmorgen, 9.16 Uhr, kurz nach Viertel 10.
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0: Überraschungssong, wie immer um die Uhrzeit und am Montag Motivation Monday. Und ich glaube, da brauchen wir diese Woche ein bisschen mehr Schub gefühlt. Also vor allem im Westen haben wir jetzt schon auch den Wetterumbruch ein bisschen. Es ist schon ein bisschen und grau, teilweise bedeckt haben wir Regen mit dabei. Im Osten geht es eh noch, aber dennoch, es ist schon...
2: Man spürt, ja, dass wir im Oktober sind.
0: Man braucht ein bisschen Schub. Und da haben wir gedacht, nehmen wir was mit. Und zwar relativ neu, die Band, gerade mal noch so alt, also 10 Jahre, aber dennoch. Und aus Deutschland. Der Song, ein Jahr alt, aber ich habe den entdeckt letztens und der gibt, finde ich, Gas. Ich glaube, ein guter Schub. Elwood Stray mit Nevermind auf 88.6 bei Tempels Kronjuwel.

0: Also, ich muss sagen, Dimples Kronjuwelen heute, ich meine, das Lied spielt jetzt seit 30 Sekunden, aber es ist schon sehr kronjuwelig. Also, das kann man schon so stehen lassen. Gute Auswahl, kommt in die Playlist. Vielen Dank.
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2: Mega Nummer, ich fliege in die Arbeit!
3: Ui! Ja, schön!
4: Kathi hat sich auch sehr gefreut, ja?
5: Schön! Genau mein Musikgeschmack hat die Kathi geschrieben. Ich liebe es, vor allem durch euch auch neue Bands oder Lieder zu entdecken.
4: Danke für Elwood Stray, mega Scheibe, hat der Kevin geschrieben.
5: Bernhard auch, ich liebe Elwood Stray, danke schön dafür. Also teilweise zum Kennenlernen und teilweise schon gekannt.
6: Ja, wir geben unser Bestes und auch bei den Grundwellen natürlich bemühe ich mich und ich habe die einfach beim ersten, auch wie es der Rafa gesagt hat, auf ich glaube, nicht einmal nur bei einer Minute habe ich schon gewusst, das kommt zu den Grundjuwelen. Da haben wir gleich aufgeschrieben und ich finde es schön, dass so viel gefällt. Stimmt ordentlich. Elwood Stray heißen die. Nevermind Mothers bei Tempus Grundjuwelen. Montag, 9.21 gleich das 88.6 Uhr Colette.
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5: In der Westhälfte des Landes gibt es dichtere Wolken und stellenweise auch Regenschauer, so um die 16, 17 Grad maximal. Im Osten spüren wir aber schon noch den goldenen Herbst, der zieht sich vom Wochenende weiter. Auch noch die nächsten Tage, da ist Sonne mit dabei, ein paar Nebelfelder noch, die lichten sich. Und bis zu 24 Grad stehen da heute am Plan. 9.22 Uhr, die Schlagzeilen mit Christine Adler.
14: Andreas Babler bleibt noch bis Jahresende SPÖ-Chef, hat nach der Parteiklausur gestern aber einen schrittweisen Rückzug angekündigt. Im neuen Jahr wird Finanzminister Markus Marterbauer die SPÖ übernehmen. Babler holt sich außerdem Klubobmann Philipp Kucher und Frauenchefin Eva-Maria Holzleitner an seine Seite. ÖVP-Bundeskanzler Christian Stocker mahnt, dass die Umbesetzung nicht die Regierungsarbeit beeinträchtigen darf. Die FPÖ fordert einmal mehr Neuwahlen. Der heiße und trockene Sommer hat der Almwirtschaft in Österreich heuer ordentlich zugesetzt. Auf vielen Almen ist deutlich weniger Gras gewachsen. Dadurch ist das Futter knapp geworden und Bauern mussten zusätzlich Heu auf die Almen bringen oder ihr Vieh früher ins Tal holen. Auch beim Wasser hat es Probleme gegeben. In einigen Regionen mussten sogar die Feuerwehren ausrücken, um Wasser auf die Almen zu bringen. Laut Landwirtschaftskammer muss hier mehr in Speicherteiche, Tränken und Wasserleitungen investiert werden.
5: Dankeschön, Christina. Blick auf die Straßen, 9.23 Uhr. Wir schauen auf die A2 nach Wiener Neustadt.
4: Das beschäftigt uns jetzt echt schon den ganzen Morgen auf der A2 Richtung Klagenfurt, kurz nach Wiener Neustadt. Da gibt es Bergungsarbeit nach einem LKW-Unfall. Es ist schon seit Stunden dort nur die Überholspur frei und der Zeitfluss ist immer noch über eine halbe Stunde. Also da immer noch sehr viel Geduld gefragt. Abgesehen davon sind es jetzt eigentlich nur noch die Ausläufer vom Frühverkehr auf den Hauptverkehrsrouten.
5: Gute und sichere Fahrt euch, wo es geht.
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6: 9.28 Uhr, kurz vor halb 10, der Montagmorgen, der Weg in den Montagvormittag, gleich um 88.6 Rockolette.

0: 8:36 am Montag, am Morgen 9:31, kurz nach 9:30.
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0: 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Ihr könnt mitspielen, indem ihr einfach anruft 01 886 1886. Wenn ihr glaubt, die Lösung zu kennen, frage natürlich wie immer, was spielen wir überhaupt?
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2: Schnelle Runde für den Start in die Woche. Quickie Musik heißt, ein Teil eines Songs massivstens runtergekürzt auf 300-400 Millisekunden. Und daran erkennt ihr vielleicht, welcher Song das ist. Du, Timpel, magst die Rubrik ja eigentlich ganz gerne. Ich finde auch, dass sie sogar machbar ist in der ersten Runde. Bin aber sehr gespannt jetzt, ob das umgesetzt wird. Von euch, also Mike und Timpel im Studio und allen natürlich, die übers Telefon mitspielen.
3: Ich sage von mir nicht.
0: Also 01 886 1886 wäre die Telefonnummer, um mitzuspielen. Hör mal rein. Quickie Musik, Runde 1.
3: Ah, doch, warte. Doch. Na?
0: Ja, also ich schreibe mir was auf.
3: Na, fix ist es das.
0: So ein bisschen sehr einfach.
3: Na.
2: Was hast du gesagt? Ist ein bisschen sehr einfach. Jetzt sagt er nichts mehr.
0: Ich habe es jetzt fertig aufgeschrieben. So. Okay. Noch einmal. Ah, doch nicht, der Schatz.
3: So nice, ja, ich glaube, es ist falsch, aber wurscht, ich schreibe
0: auch mal. Okay, jetzt hören wir nochmal zu. Wir haben jetzt erkannt, was es nicht ist, aber jetzt müssen wir erkennen, was es ist. Aufgepasst. Achtung, einmal noch. Ja, ich habe nichts.
3: Ich würde gerne wissen, ob du das gleiche gedacht hast wie ich.
0: 836, hallo, wer ist dran?
4: Ja, hallo, da ist der Wolfgang.
0: Servus, Wolfgang.
4: Ja, mein Tipp ist Easy-Deasy Hellspells.
0: Mhm. Easy-Deasy Hellspells.
2: Wolfgang, das ist leider falsch.
0: Schaut.
4: Ja, kann man nichts machen. Danke.
0: Danke, Pfitti, servus.
4: Wiederhören.
0: Warte mal, da haben wir verdrückt am Telefon. So. Gut.
2: Wir wissen eins schon, was es nicht ist. Ich glaube auch, dass etwas relativ bald kommen wird, dass es auch nicht ist.
3: Ja, ich habe gerade nachgeschaut, die Band, von der ich glaubt habe, dass sie es haben vor einer Stunde gespielt.
0: Da macht die 6, hallo, wer ist dran?
5: Ja, morgen, das ist der Gerald.
0: Servus, Gerald.
5: Ich weiß nicht, ob das zu offensichtlich ist, aber R.E.M. It's the End of the World.
0: Glaub, das ist das, was ich auch aufgeschrieben hatte. Und ach,
2: du.
0: Ja, aber ich glaube, es ist anders.
5: Ja.
2: Gerald, das ist es leider nicht, aber ich verstehe es.
5: Ja, passt.
0: Danke dir fürs Mitspielen, Pfitti, servus.
5: Ciao.
0: Da macht die 6, wer ist da dran?
6: Hallo, der Bernhard.
0: Servus, Bernhard.
6: Ich glaube, Punkrock-Song. Petro Lisch, glaube
0: ich. Oh, okay.
2: Auch falsch, leider.
6: Okay,
0: danke dir. Pfiat, lieber Bar. 8:36, wer ist dran? Hallo?
7: Da war es der Jürgen, guten Morgen.
0: Morgen, Jürgen.
7: Ist das von R.E.M., The End of the World?
2: Das haben wir schon gehört.
0: Haben wir gerade gehört, da warst du schon in der Leitung.
7: Ah, yes.
0: Alles gut. Danke dir, Pfiat, lieber Bar. Machen wir es ein bisschen leichter, ha? Gehen wir zum nächsten Teil, also sprich dasselbe Teil, nur doppelt so lange. Ich glaube, jetzt müsste aber schon was gehen, oder?
2: Na, schauen wir.
0: Okay, Achtung.

0: Danke dir, vierte Baba. Achtung, na, was ist? Oder? Da wische ich nichts. So. 86, hallo, wer ist da dran?
1: Ja, grüß dich, Quitze spricht.
0: Servus.
1: Müsst ihr es vielleicht von REM, It's the End of the World?
0: Ui, das haben wir schon gehört, war schon mit dabei.
1: Ah, schon. Okay, passt.
0: Danke dir, vierte Baba.
2: Also REM ist es nicht. Es ist eine Band aufgeschrieben, aber fällt nicht ein, wie der Song heißt. Aber ich weiß auch überhaupt nicht, ob das nicht überhaupt der Plätzchen ist. Das sind meine Gefühle.
0: Sehr gut. Gute Journey.
3: Mir fehlt noch ein anderer Song.
0: Storytelling ist wichtig. Ist sein, war eine gute Story.
2: Es hat einen Anfang und Beginning. Und
0: ja. Das Lustige ist, bei Quickie Musik normalerweise alle Leitungen immer voll, aber da ist wirklich schwierig offenbar. Hm. So, einen haben wir da noch. 86, hallo, wer ist dran?
4: Ja, hallo, Patrick spricht. Mein Tipp fürs Rockolette, The Black Parade von My Chemical Romance.
2: Ja, das habe ich nämlich auch aufgeschrieben. Das habe ich auch aufgeschrieben, aber ich bin jetzt, ich glaube eigentlich nicht mehr.
3: Leider, ich habe es erwartet, aber leider, Patrick, das ist falsch.
0: Ja, schade.
4: Dankeschön,
0: danke.
4: Schönen Tag.
0: Ebenso, vierte Baba. Na gut, machen wir den letzten und dann Finale. 86, wer ist dran? Hallo.
5: Ja, hallo, die Lydia.
0: Hi, Lydia.
5: Ich würde probieren Midnight Oil, Beds Are Burning.
0: Midnight Oil, Beds Are Burning. Das ist puh.
3: Mike findet es
6: ja,
3: richtig gut?
6: Ich finde es richtig gut.
3: Ja, leider ist das falsch.
0: Ah, schade. Danke fürs Mitspielen. Vierte Baba.
6: Ich wollte die Hoffnung.
0: Finale. Jetzt 2 Sekunden lang das Stück, was wir abspielen.
3: Jetzt aber.
0: Also jetzt muss was gehen. Aber nur noch 3 Lösungsversuche. Also jetzt genau zuhören, aufpassen. Achtung. Erst, was ist das, Alter, bitte? Es ist immer noch dasselbe.
2: Ist das Drama? Wir spielen ja Quickie Musik. Ist
0: der Little Drama Boy, oder was?
3: Jetzt regt es euch ein bisschen ab.
0: Come, Dates, hold me. Bam, bam, bam, bam. Was? Bisschen früher. Es ist Oktober.
3: Das ist gut. Nicht, nein.
0: So.
2: Schauen wir uns das nochmal an.
0: Ich reg mich auf, ich will es gar nicht mehr hören. Achtung. Irgendwie kommt es mir schon bekannt vor.
3: Ja, bitte, Alter.
2: Ich glaube, ich habe die Band, aber ich weiß nicht mehr, wie das sagen.
0: 86, hallo, wer ist dran?
7: Ja, hallo, grüß dich, das ist der Jürgen.
0: Jürgen.
7: Ich glaube, das ist Two Princes von,
0: Spin Doctors.
7: Ja, genau.
0: Ja, da gibt es eine ähnliche Stelle, aber ich glaube nicht, dass es die ist.
3: Leider ist es falsch.
0: Ah, schade. Danke fürs Mitspielen.
7: Danke, tschüss.
0: Bitte, Baba. 86, wer ist da dran?
8: Ja, hallo, servus.
0: Ja, servus, wer spricht?
8: Das ist der Georg, servus.
0: Servus.
8: Jetzt Status Quo mit In die Army Now.
2: In die Army Now, okay.
3: Leider falsch.
0: Schade. Danke fürs Mitspielen.
8: Cool, danke, servus.
0: Bitte, Baba. Gut, letzter. 88,6, wer ist dran?
9: Servus, da ist der Paul, grüß dich.
0: Paul, du bist der Letzte, der einen Tipp abgeben darf.
9: Ja, und ich bin mir ziemlich sicher, dass ich es weiß.
0: Okay.
3: Oi, jetzt bin ich gespannt.
9: Ziemlich sicher. Also ich würde sagen, das ist Avatar Tonight We Must Be Warriors.
2: Das ist es.
0: Ja,
2: das ich glaube auch. Ja. Ich habe mir jetzt die ganze Zeit der Song, ich glaube, Avatar steht da schon die ganze Zeit auf meiner Liste, Mr. Song. Ich glaube, du hast recht, Paul. Ich glaube es.
9: Ich glaube es auch.
3: Bitte, du bist der letzte mögliche Lösungsversucher.
2: Sei jetzt nicht deppert.
3: Ich sage leider nein.
0: Okay.
9: Nein.
0: Ja, sei Pech erst. Aber okay. Ich war begeistert von dem Vorschlag, Paul. Tut mir leid.
9: Ja, eigentlich.
0: Ja, dann sind schon recht. Paul, danke trotzdem. Vierte, servus. So, aber jetzt bin ich bin komplett hingekriegt.
2: Es ist aber da. Warum hast du den Paul angeguckt?
0: Nein, bei Paul ist nämlich noch die Pfeife drunter.
2: Ja, aber ich glaube, die haben es erwischt.
3: Da hat er recht.
0: So, hören Sie das
3: nicht?
0: Ja, hören Sie nochmal den letzten Teil an.
3: Ich habe auf WhatsApp übrigens schon die richtige Lösung gesehen. Also es ist möglich anscheinend.
0: Und das war die Auflösung gewesen. Na bitte,
2: das kann nicht sein.
0: Was soll das sein?
2: Das
0: stimmt aber. Die Dropkick Murphys.
2: Die haben den extra erfunden, jetzt den Teil für so eine Runde.
0: Den haben sie nicht hergespielt.
2: Ich kenne
0: das ja. Ich halte
3: euch nicht.
0: Aber ja, natürlich, klar. Jetzt kommt es mal.
3: Jetzt
0: habe ich es schon mal gehört, ja. Spannende Runde.
3: Ja.
0: Schade. Gute Besserung an uns alle.
2: Tut alles weh jetzt.

0: Das ist ein arger Trommelteil in der Mitte. Das, falls man das nicht weiß.
1: Der ist jetzt neu. Der Trommelteil ist jetzt neu.
0: Montag 9:45 Uhr, 9:45, 10:15 Start in die Woche, Leute. Und natürlich um diese Uhrzeit.
2: 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Mikes letzte Worte.
1: Ich laufe da jetzt durch die Wände durch. Ich bin der Juggernaut.
0: Den finde ich gut, weil ich einfach, weil X-Men Reference ist
1: Marvel,
0: geil. Ja. Sarah, keine Ahnung, um was geht.
1: Ja, ist okay. Juggernaut ist ein Charakter. Ja, wurscht.
0: Juggernaut. Nein, den finde ich deswegen gut und sogar ein bisschen witzig.
1: Das ist großartig. Was?
0: Nein, großartig.
1: Die Woche gibt es keine Worte mehr, das war's.
3: Der rennt durch die Wände durch, oder was macht er?
1: Ja, der ist sehr stark.
3: Das ist seine Superkraft, durch die Wände rennen.
0: Ja, vierte.

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1: Es gibt in Hinterstoder momentan einige Wolken und 13 Grad in Kufstein, Wolken 15 Grad, in Hartberg haben wir derzeit 16 und in Abesbach messen wir momentan 14 Grad. Wie geht's weiter heute? Die Tageshöchstwerte, ja, 16 bis 24 Grad, wobei man sagen muss, im Osten nochmal warm, im Westen nicht mehr ganz so. Also da pendeln sich die Temperaturen jetzt doch mal Richtung dorthin ein, wo man eigentlich normalerweise sein sollten Anfang Oktober. Es gibt auf jeden Fall Sonnenschein, vor allem im Osten des Landes. Ansonsten auch vor allem zwischen Vorarlberg und Salzburg einige Wolken und Regenschauern. Da und dort vielleicht ein paar Gewitter mit dabei. Und morgen am Dienstag, ja, größtenteils wieder Sonnenschein. 18 bis 25 Grad, vor allem im Osten wieder relativ lang. Und im Westen gibt es auch wieder ein paar Wolken und vielleicht ein paar Regenschauern. 9.53 Uhr, schnell zu den Nachrichten und Christina Adler.
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3: Gemischte Reaktionen gibt es auf den Umbau der SPÖ. Seit gestern Abend wissen wir, dass noch Parteichef Andreas Babler im nächsten Jahr an Finanzminister Markus Marterbauer übergeben wird. Außerdem holt er sich bei der Parteileitung inzwischen Hilfe von Klubobmann Philipp Kucher und Frauenchefin Eva-Maria Holzleitner. Die FPÖ fordert, dass Bundeskanzler Christian Stocker die von den Freiheitlichen so bezeichnete Chaos-Koalition beendet und neu gewählt wird. Stocker sagt wiederum, dass die Probleme innerhalb der SPÖ nicht die Regierungsarbeit beeinflussen dürfen. In Spanien soll es vorgezogene Neuwahlen geben. Das hat Ministerpräsident Pedro Sanchez heute angekündigt. Sanchez ist ja kürzlich mit Maßnahmen gegen die Wohnungsnot im Parlament gescheitert. Geplant waren unter anderem ein Schutz vor Zwangsräumungen und längere Mietverträge. Der Mangel an leistbaren Wohnungen ist seit Jahren ein großes Problem im Land. Die Parlamentswahlen sollen nun am 29. November stattfinden. Der heiße und trockene Sommer hat der Almwirtschaft in Österreich heuer ordentlich zugesetzt. Auf vielen Almen ist deutlich weniger Gras gewachsen. Dadurch ist das Futter knapp geworden und Bauern mussten zusätzlich Heu auf die Almen bringen oder ihr Vieh früher ins Tal holen. Auch beim Wasser hat es Probleme gegeben. In einigen Regionen mussten sogar die Feuerwehren ausrücken, um Wasser auf die Almen zu bringen. Laut Landwirtschaftskammer muss hier mehr in Speicherteiche, Tränken und Wasserleitungen investiert werden. Heute wird in Frankfurt der Deutsche Buchpreis vergeben. Mit dabei ist auch ein Österreicher. Der Wiener Autor Elias Hirschl hat es mit seinem Roman Schleifen auf die Shortlist geschafft. Als Favoritin gilt allerdings die deutsche Autorin Sheida Basyar mit ihrem Buch Die Lücken. Der Sieger oder die Siegerin bekommt 25.000 Euro.
1: Dankeschön. Schauen wir auf die Straßen und da blicken wir gleich einmal direkt auf die A2 Richtung Klagenfurt, kurz nach Wiener Neustadt. Ein LKW-Unfall ist passiert. Es ist nur die Überholspur frei, weil der Christoph hat gemeldet, dass für Autos momentan kaum Verzögerungen mehr vorhanden sind und auch die Bergung dann schon langsam abgeschlossen sein sollte. Dankeschön fürs Bescheid sagen. Und A2 Richtung Wien ab Mödling braucht ihr momentan 20 Minuten länger, aber das war's. Gute Fahrt.
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1: Einen schönen Vormittag, exakt 10 Uhr, gleich weiter zur Musik und 79. Brian Johnson, AC/DC. Feiern wir mit Guns for Hire.

0: Ich habe kein Gefühl.
1: Nein, ich zucke jetzt komplett aus. Ich zucke schon wieder aus.
2: So klang der Freitag auf 88.6 Timpel am Auszucken, weil er nicht, weil er die Monatschallenge September machen musste, sondern das, was er machen musste, hat ihn ein bisschen zum Auszucken gebracht. Es hat nämlich geheißen, eure Vorschläge sind reingekommen und wir haben gesammelt und dann entschieden, macht doch ein Weißwurstfrühstück, weil Oktoberfestzeit. Das heißt, Weißwurst wollen wir haben. Dann auf jeden Fall ein Brezen mit Teig selber gemacht und an Obatzen. Alles selber gemacht, dann natürlich das Ganze in einer Dirndlschürze für die Optik und Reimen mit Wörtern, die ihr ihm ständig zugeschickt habt. Also, ihr könnt euch das alles in Ruhe nochmal anschauen auf unserer Insta-Seite. Es war grandios. Es hat so ein Hetz, war das, ein Riesenhetz. Und deswegen...
3: Ich sag Nomsi dazu.
4: Red kein Gsturi.
5: Ein Biber.
6: Wend das Wasser vor uns. Bin lustig.
2: Ja? Wie sagst denn du heute, passend zu dem, was am Freitag passiert ist? Und zwar würde ich gerne wissen, wie sagst denn du, wenn was richtig lustig war, cool war, Spaß gemacht hat? Weil es gibt da zig verschiedene Ausdrücke, sicher pro Region was anderes. Und weil wir ja Österreichs Rocksender sind, schauen wir, dass wir uns verstehen. Ja, dass zumindest keine Missverständnisse entstehen durch Wörter, die vielleicht sogar das Gleiche bedeuten. Nur man weiß es nicht, weil 10 Kilometer anders, weiter weg, hast du schon wieder anders. Deswegen, Montag-Rubrik bei mir immer, wie sagst du zu Spaß oder das war lustig? 0676 83 886 100, die WhatsApp-Nummer dafür, gerne Sprachnachrichten schicken. Also mir, das Erste, was mir einfällt, ist, das war ein Riesenhetz oder das war Gaudi. Was gibt's noch? Wie sagst denn du zu etwas, das lustig ist oder war? 0676 83 88 6100, die WhatsApp-Nummer. Und CCR mit Fortunate Son gibt's gleich dazu. Ever Under Fire. Und die Ärzte. So rockt der Montag. Es ist 10 nach 10.

Villainous über an der Feier auf 88.6 am Montagvormittag. 14 Minuten nach 10. Foo Fighters gleich dabei und hier sind die Ärzte. Mach die Augen zu.

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2: Im Westen Österreichs, Vorarlberg und Tirol, gibt es teilweise ein paar Regenschauer. Ansonsten auch, sage ich jetzt einmal, Westen im Süden, aber auch gibt es einige Wolken heute. Richtung Osten bleibt es am ehesten und am längsten sonnig und somit auch von den Temperaturen her natürlich am wärmsten. Temperaturen bewegen sich heute zwischen 16 und 24 Grad maximal. Morgen im Prinzip das Gleiche. Im Westen einige Wolken mit dabei, da kann es auch immer wieder regnen. Im Osten eher sonnig und trocken, 18 bis 25 Grad. 10.23 Uhr, wir schauen auf die Straßen und da geht's nach Niederösterreich auf die A2 Richtung Wien. Der Roman hat's gemeldet beim Knoten Vösendorf. Da ist ein Unfall passiert und circa 50 Meter weiter ist dann noch dazu ein liegen gebliebener LKW auf der mittleren Spur. Momentan 20 Minuten plus. Ansonsten läuft's aber gut.
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2: Hat der Julian in Kärnten gemeldet. Es blitzt auf der B94 in Sonnrhein. Danke fürs Melden und gute Fahrt.
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0: Und dann kommt ja das Thema immer nur von uns, der Rest von euch. Eine Woche, und das immer jetzt, sammeln wir eure Songideen. Nächste Woche dann Voting-Phase. Was soll wirklich beim Best-of laufen? Und das entscheidet alles ihr alleine. 18. Oktober, Bauchbeine Po, das Thema beim Best-of. Das heißt, wir suchen diese Woche Songtitel mit Körperteilen. Wir haben mal ein bisschen überlegt, was mir da einfallen würde. Zum Beispiel das rote Nasal vom Hans Moser.
1: Der Nasal ist so rot, weil ich so blau bin.
0: Ist ein Körperteil.
1: Ich denke,
0: oder? Ja. Oder Mittelfinger, Drop

Ja, also das wäre mir auf die Gachen jetzt mal eingefallen. Wie schaut's bei euch aus? Songtitel mit Körperteilen. Mal kurz grübeln und dann alle eure Ideen fürs Best of Bauchbeine Po nächste Woche Sonntag schicken über alle möglichen Kanäle, zum Beispiel Instagram oder auch WhatsApp 0676 83 88 6 100. Und der Song, der auch zum gesamten Best of Titel passt, den machen wir jetzt. Bauchbeine Po, Butcher Sisters.

0: WhatsApp. Vollen und Blanz auf 88.6 am Montag.
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0: Im Westen Österreichs gibt es einige Regenschauer, vor allem in Vorarlberg oder auch Tirol, aber insgesamt zwischen Vorarlberg und Salzburg einige Wolken dabei, aber auch in Kärnten. Teilweise ein bisschen trüb, es kann da regnen, im Osten hingegen eher sonnig, mit ein paar Wolken nur dazwischen, da bleibt es eher trocken. Tageshöchstwerte heute 16 bis 24 Grad. 15 messen wir in Salzburg in Zell am See, wir haben in Wien aktuell 17 Grad und in der Steiermark in St. Kathrein momentan 16 Grad. Morgen am Dienstag ähnlich, es gibt 18 bis 25 Grad, Frühnebel teilweise und zwischen Vorarlberg und Kärnten ein paar Wolken mit ein paar Regenschauern dabei, aber insgesamt morgen doch einiges an Sonne, soll sich überall zumindest ein bisschen ausgehen und ja, 18 bis 25 Grad, es bleibt vor allem im Osten weiterhin sehr warm. Und damit schauen wir zu den Nachrichten, hier ist Conny Diebald.
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2: Jetzt ab Oktober ist es auf den Straßen wieder gefährlicher, das zeigen auch die Unfallzahlen. Zwischen Oktober und Dezember sind im Vorjahr die Hälfte aller tödlichen Verkehrsunfälle passiert. Die Gründe sind, dass es früher dunkel wird und die Sicht durch Nebel oft schlecht ist. Außerdem sind die Straßen oft rutschig durch Regen und Laub. Autofahrerclubs empfehlen deshalb, vorsichtiger und langsamer zu fahren. Fußgänger und Radfahrer sollten außerdem hellere Kleidung tragen, um besser gesehen zu werden. Gemischte Reaktionen gibt es auf den Umbau der SPÖ. Seit gestern Abend wissen wir, dass noch Parteichef Andreas Babler im nächsten Jahr an Finanzminister Markus Matterbauer übergeben wird. Bundeskanzler und ÖVP-Chef Christian Stocker will trotz des SPÖ-Chaos das Regierungsprogramm weiterhin konsequent abarbeiten. Die FPÖ fordert, dass der Kanzler die Koalition beendet und dass neu gewählt wird. Strengere Regeln gibt es bald für Besucherinnen und Besucher des Wiener Stephansdoms. Ab Mitte Oktober darf man aus Sicherheitsgründen keine großen Koffer und Trolleys mehr mit reinnehmen. Eine Abstellmöglichkeit wird es nicht geben. Reisende werden gebeten, ihr Gepäck im Hotel oder bei privaten Aufbewahrungsstellen abzustellen. Der Stephansdom passt damit seine Hausordnung an international übliche Standards an, wie es heißt. Bei einem Hackerangriff auf das dänische Melderegister haben unbekannte Daten von 8,8 Millionen Menschen gestohlen. Dazu gehören die Namen, die Adressen und die Sozialversicherungsnummern von registrierten Menschen in Dänemark. Die Hacker sind über den legalen Zugang eines Unternehmens zum Melderegister gekommen. Dieser Zugang ist inzwischen gesperrt worden.
0: Dankeschön. Wir schauen weiter auf die Straßen und da starten wir gleich wieder in Niederösterreich auf der A2 und zwar Richtung Wien beim Knoten Vösendorf. Da ist ein Unfall passiert, es gibt da noch Arbeiten, ein defekter LKW blockiert da die rechte Spur. Er braucht momentan 15 bis 20 Minuten länger. Ansonsten schaut es aber gut aus.
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0: Da hat Da Vinci gemeldet in Niederösterreich. B34 in Zöbing blitzt es kurz vor Willis Würstelstand. Dankeschön fürs Melden und gute Fahrt!
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0: Kennt ihr das Gereimagenten-T-Shirt? Ja, kennt ihr, oder? Ja, das gibt's nirgends zu kaufen. Das gibt's hier bei uns nur abzustauben. Und zwar, wenn ihr in der Früh bei der Timpel Time mitmacht, bei Timpel reimt die Wörter rein. Ihr müsst's nicht reimen. Aber dem Timpel könnt ihr 3 Wörter und ein Tagesthema um die Ohren knallen. Und das muss er dann innerhalb von 30 Sekunden sinnvoll reimen. Schafft er das nicht, bekommt ihr ein Gereimagenten-T-Shirt. Und da hat ihn die Eva aus Baumgartenberg heute so ein klein wenig in die Knie gezwungen. Wir hören uns das nochmal an, gleich nach Led Zeppelin und Disturbed. Inside the Fire. 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

0: Ja, so rockt der Montag auf 88.6 mit Led Zeppelin und Black Dog. Und heute in der Früh in der Temple Time gab es Jubelstimmung bei der Eva.
1: Eva! Was ist da jetzt passiert?
2: Das jawohl.
1: Ist
2: aber,
0: jawohl! In der Früh wird immer gereimt in der Temple Time. Das heißt, ihr tretet live am Telefon gegen den Temple an oder besser gesagt fordert ihn heraus. Jeden Tag Montag bis Freitag um 7:30 bei Temple reimt die Wörter ran. Ihr nehmt 3 Wörter plus Tagesthema und der Tempel muss es dann in 30 Sekunden sinnvoll reimen. Schafft er das nicht, bekommt ihr das einzigartige Gereim-Agenten-T-Shirt, gibt es nirgends zu kaufen. Und die Eva aus Baumgartenberg hat heute in der Früh ihr Glück probiert und ihn, das kann man schon sagen, in die Knie gezogen. Es war wirklich schwere Wörter, großartiges Tagesthema. Und sie ist dafür sogar heute zur Frühaufsteherin geworden, trotz freiem Tag.
3: Ja, ganz genau. Ich habe mir gedacht, du bist mir das heute mal wert. Und ich nutze den freien Tag nicht aus zum Ausschlafen, sondern versuche dich einfach einmal ein bisschen zum Fordern.
1: Das nenne ich einmal Einsatz.
4: Das ist
1: Eva,
4: das ultimative ist Commitment. Da muss ich schon fragen, wann würdest du normal aufstehen, wenn du frei hast?
3: Da schaue ich dann natürlich, dass ich ein wenig ausschlafe und eher nicht vor 8 oder 8:30 aufstehe.
4: Und dann extra jetzt so viel früher. Was ist dein normaler Rhythmus, wenn du arbeiten bist? Welche hast du dann normale Zeiten? Oder?
3: Normalerweise würde ich während der Arbeit so zwischen 4.50 Uhr und 5 Uhr aufstehen.
5: Ui, okay. So früh.
4: Dann bist du es aber also dann bist du ein bisschen gewohnt, dass du früher munter bist. Okay. Eva, dann legen wir los mit deinen Wörtern.
3: Jawohl, deine 3 Wörter heute sind Strafvollzugsortsänderung, Beamtendienstrechtsgesetz und das Disziplinarverfahren.
4: Ja, die letzten 2 sind klar. Strafvollzugsortsänderung ist einfach nur, es wird ein Gefangener verlegt. Schätze ich mal.
3: Genau, das ermöglicht die Verlegung von einer inhaftierten Person in eine andere Justizanstalt.
4: Arbeitest du im Justizwesen?
3: Ja, richtig.
4: Ja, haben wir es fast gedacht. Okay, gut. Was ist das Tagesthema dazu?
3: Nachdem gestern ja der Welttierschutztag war, habe ich mir gedacht, das passt ja vielleicht ein bisschen ein tierisches Thema. Und dein Tagesthema heute ist, in Bolivien wurde eine neue Katzenart entdeckt, die Tilcayo-Katze.
4: Die, wie heißt es?
3: Tilcayo-Katze.
4: Okay, gut. Ja, wenn ein internationaler Häftling verlegt wird von Österreich nach Bolivien, dann ist das eine Strafvollzugsortänderung. Wenn der so eine neu entdeckte Tilcayo-Katze umbringt, kriegt er wahrscheinlich gleich eine Verlängerung. Oder er wird tögelt von den Beamten, weil so besser mehr auf sein, das verstößt dann gegen das Beamtendienstrechtsgesetz. Wenn sich der Beamte aber denkt, der ist so deppert, den fetz ich nieder, kriegt er ein Disziplinarverfahren und kann dann nach Hause gehen.
5: Scheiße, oder?
4: Oh! Ich wollte sagen, nach Hause fahren und bin draufgekommen, fahren, dann kriege ich wieder die Wiki, dass ich es
5: anders.
1: Verdammt, Alter. Was? Eva. Was ist da jetzt passiert? Das
2: ja,
1: ist aber.
4: Ja, Eva.
3: Mega. Also, ich habe ja kurz am Anfang geglaubt, Scheiße, das gibt's ja nicht. Entschuldigung für das Wort.
4: Ja,
3: das kann ja nicht sein, dass er die Wörter jetzt schafft und dann zum Glück für mich. Zum Schluss noch so ein Haschbler. Nein, ich freue mich.
4: Ein Denkfehler irgendwie einfach. Ich habe mich in die Richtung gedacht mit Fahren und bin draufgekommen, verdammt, da steht schon Fahren. Und dann war es spät. Naja, Eva, was soll ich sagen? Für dich auf jeden Fall großartig, das ist Aufstehen ausgezahlt und du damit offiziell 86 Gereimagent mit Trophäe und Shirt.
3: Jawohl, cool. Vielen lieben Dank. Ich freue mich voll.
0: Ja, gut gemacht, Eva. Das waren Wörter und das Tagesthema. Na, schau. So geht's auch. Nächste Runde, Timpel reimt die Wörter rein, morgen wieder um circa 7:30. Nachzuhören die heutige Folge und alte Folgen auch auf radio886.at. Und wenn ihr jetzt sagt, ich hätte auch 3 gute Wörter unten, ne? Ja? Dann anmelden. 0676 83 886 100, die WhatsApp-Nummer. Billy Talent gibt's jetzt auf 886.

0: The All-American Rejects gives you hell. So klingt der Montagvormittag auf 88.6.
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2: Sonnenschein am ehesten im Osten Österreichs, im Westen oder auch im Süden. Teilweise schon viele Wolken mit dabei und ein paar Regenschauer auch nicht ganz ausgeschlossen. Dementsprechend unterschiedliche Temperaturen. 19 Grad haben wir zum Beispiel in Wien und in Tirol messen wir 14 Grad. In Landeck, da regnet es momentan gerade. Morgen, also Tageshöchstwerte, aber vergessen, gell? Heute 16 bis 24 Grad maximal möglich und morgen sehr ähnlich. 18 bis 25 Grad gibt es im Westen, vor allem zwischen Vorarlberg und Kärnten, einige Wolken und teilweise Regen möglich. Insgesamt aber auch Sonne dabei, im Osten am meisten, aber sie sollte sich schon überall mal ausgehen. Also eigentlich morgen sehr ähnlich wie heute. 11.24 Uhr, wir schauen auf die Straßen und laut Polizei läuft es im Großen und Ganzen ganz gut. Genauso wollen wir das. In diesem Sinne weiterhin gute Fahrt.
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0: Lisa Beverly Hills auf 88.6, einen wunderschönen Montagvormittag, 11.36 Uhr und am Freitag, ja hallo, da war was los.
1: Warum knetest du diese Wurst?
2: Weiß ich nicht.

0: So ungefähr wie Stahisch, genau. Ich weiß halt nicht wirklich, wie das funktionieren hätte sollen, diese depperten Brezeln zu rollen.
1: Es hat im Endeffekt dann doch irgendwie funktioniert. Der Timpel musste am Freitag bei der Challenge im September antreten. Ihr habt das gewählt. Das ist ja jetzt momentan so, dass ihr entscheidet, wer die Monatschallenge machen muss. Timpel hat die meisten Punkte und meisten Stimmen bekommen. 78,4%. Ihr habt entschieden. Und deswegen gab es am Freitag die Challenge. Er musste ein Oktoberfestfrühstück machen. Mit Weißwurst, mit Brezen ganz selber machen, auch den Teig eben. Ja? Und Obatzen komplett selber machen und das quasi präsentieren und kredenzen. Hat gut geschmeckt. Der Obatzte war ein bisschen salzig. Und weil das so lustig war, habe ich mir gedacht, ja, dann nehmen wir das doch heute auch als Thema bei.
2: Ich sage Nomsi dazu.
3: Red kein Gsturi.
4: Ein Biber.
5: Bent das Wasser vorn, es klingt lustig.
1: Wie sagst denn du Montag bei mir immer quasi das Austauschen, damit wir Missverständnissen vorbeugen? Wir sind ja Österreichs Rockradiosender und weil wir in unserem schönen Land so viele verschiedene Dialekte haben, kann es schon mal passieren, dass zwei Leute eigentlich dasselbe reden, aber unterschiedlich ausdrücken, weil ein und dieselbe Sache 10 Kilometer weiter weg schon wieder ganz anders heißt. Ja? Und heute dreht sich bei mir alles um Spaß, lustig. Wie sagst denn du, wenn was lustig war? Zum Beispiel der Sebastian aus dem Mostviertel hat geschrieben, bei uns heißt das war Fetzengaudi. Oder Mario.
6: Als Wienerisch kannst du sagen, das ist ein Gstuhl. Hört man sehr selten nur noch. Leider, ne? Ein Theater geht auch.
1: Ein Gsturl oder das war ein Theater. Okay, siehst du, Theater habe ich schon fast ein bisschen eher in die negative Richtung, so ein bisschen das Gefühl. Aber da sieht man auch oftmals, dass diese Ausdrücke dann unterschiedlich ausgelegt werden. Aber okay, ein Gsturl, großartig, noch nie gehört, Mario. Dankeschön. Oder Andrea aus Oberösterreich.
7: Wenn mir was taugt hat oder wenn ich mir ein anderes erzähle, dann sage ich mir, boah, das war gescheitmächtig.
1: Cool, das war gescheitmächtig, sehr schön. Wie sagt's denn ihr, wenn was lustig war, einen Spaß gemacht hat, ein fetzen Gaudi wie der Sebastian aus dem Mostviertel, zum Beispiel in Tirol oder in Kärnten, wie sagt's denn ihr dazu? 0676 83 88 6 100, die WhatsApp-Nummer. Schauen wir, dass wir uns zumindest, sagen wir es mal so, über die Musik verstehen wir uns, über die Sprache bitte auch. Break Stuff, Limp Bizkit gibt's jetzt.

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0: Sum 41, Fat Lip auf 88.6 am Montag, 5. Oktober, gleich 12 Uhr, das heißt Mittagszeit, Mittagspause und Mittags-Mini-Konzert. Ich sage immer, ihr checkt das Essen, ich die Musik. Und heute haben wir wieder ein Geburtstagskind mit dabei bei den zwei Live-Songs in der Mittagspause für ein bisschen Konzertfeeling mal zwischendurch. Tut gut, ja. Und heute, wie gesagt, Geburtstagskind mit dabei. Kennt ihr vielleicht diese Stimme aus einer Staubsaugerwerbung in den 80ern? Später einer der Sänger oder der Sänger nur so bei einer der erfolgreichsten Rockbands der Welt wird heute 79 und ist im Mittags-Mini-Konzert dabei. Hm? Abwarten.
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0: Wobei, ich glaube, das war eh zu leicht. Ihr wisst jetzt alle, um wen es geht. Aber trotzdem, ja, ich sag nichts. Wettertechnisch, da sage ich aber was. Heute gibt es im Osten ein paar, also Sonne mit ein paar Wolken gespickt, im Westen doch einige Wolken mehr. Und da kann es besonders zwischen Vorarlberg und Salzburg immer wieder mal etwas regnen. Ansonsten, ja, Sonne, Wolken in the Mix bei 16 bis 24 Grad. Da haben wir in Leibnitz in der Steiermark momentan 18 Grad. Da schaut es gar nicht so schlecht aus. Mittersill in Salzburg 16 Grad. Da sind einige Wolken mit dabei. Aber auch in Grafenegg in Niederösterreich haben wir es bewölkt mit 19 Grad. Morgen am Dienstag dann ähnlich wie heute. Vielleicht aber ein bisschen mehr Sonne sogar. Trotzdem im Westen Österreichs ein paar Wolken- und Regenschauer nicht ausgeschlossen bei 18 bis 25 Grad. Und jetzt gibt's die Nachricht mit Conny Diebold.
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2: Nach ihrer Krisensitzung gestern nimmt sich die SPÖ jetzt ein paar Tage Zeit, um auch formal die Personalentscheidungen unter Dach und Fach zu bringen. Für Donnerstag ist eine Vorstandssitzung dazu geplant. Bis zum kommenden Frühjahr soll ja Andreas Babler Parteichef bleiben, allerdings gemeinsam mit Clubchef Philipp Kucher und Wissenschaftsministerin Eva-Maria Holzleitner. Ein SPÖ-Chef Gerhard Zeiler war gestern kein Thema für die Roten. Zeiler selbst will erst im Laufe der Woche etwas zu den Entscheidungen der SPÖ sagen. Vorgezogene Neuwahlen soll es in Spanien geben, das hat Ministerpräsident Pedro Sanchez heute angekündigt. Sanchez ist ja kürzlich mit seinen Plänen gegen die Wohnungsnot im Parlament gescheitert. Der Mangel an leistbaren Wohnungen ist seit Jahren ein großes Problem in Spanien. Die Parlamentswahl soll am 29. November stattfinden. Jetzt ab Oktober ist es auf den Straßen wieder gefährlicher, das zeigen auch die Unfallzahlen. Zwischen Oktober und Dezember sind im Vorjahr die Hälfte aller tödlichen Verkehrsunfälle passiert. Die Gründe sind, dass es früher dunkel wird und die Sicht durch Nebel oft schlecht ist. Außerdem sind die Straßen oft rutschig durch Regen und Laub. Autofahrerclubs empfehlen deshalb, vorsichtiger und langsamer zu fahren. Fußgänger und Radfahrer sollten hellere Kleidung tragen, um besser gesehen zu werden. Noch bis inklusive Freitag können wir über die Konsumente des Jahres 2026 abstimmen. Der Verein für Konsumenteninformation stellt 5 Produkte zur Wahl, die in diesem Jahr nicht das gehalten haben, was sie versprochen haben. Zum Beispiel Kekse in einer übergroßen Verpackung oder eine Margarine mit weniger Inhalt als bisher, die aber dafür deutlich mehr kostet. Abstimmen kann man auf der Homepage des VKI.
0: Dankeschön. 11.52 Uhr, wir schauen auf die Straßen und da gibt es 2 Unfälle. Einmal in Oberösterreich auf der A1 Richtung Salzburg zwischen Regau und Schörfling. Da gibt es dadurch kurze Sperren immer wieder mal, momentan 20 Minuten plus. Und in Tirol ist auf der A12 Richtung Kufstein die Abfahrt Kramsach gesperrt nach einem Motorradunfall. Ausweichen geht über Wiesing oder Wörkel West. Gute Fahrt.
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0: Oh ja, und da kann's so schnell gehen. Brian Johnson. Ja, jetzt kennen wir ihn alle, wird heute 79 Jahre alt, aber er wäre fast nicht der AC/DC-Sänger geworden. In den 80ern hat eine Frau mit deutschem Akzent beim Anrufen, weil sie ihn für Studioaufnahmen einer neuen Band haben wollte in London. Da ist er dann eben auch AC/DC rausgerutscht. Er hat dann gesagt, na, ich glaube, ich bin zu alt für die. Die werden mich nicht wollen. Wir hören uns das nochmal an. Eine coole Sache.
20: The phone rang and I picked it up and there was this lady with a German accent. She was going, is this the Brian Johnston? And I said, it is. Who is this? And she said, I cannot say. This I cannot say. We are wanting you to come to London and to sing with the band audition. And I said, which band? And she went, this I cannot say also. And I said, well, I'm not coming down to London. And she said, but you must. And I kept thinking, but what's something behind this? And I said, well, if you tell me who it is, I'll consider it, you know? I mean, I can't afford just to go popping down to London. And she said, the initials, I will tell you the initials, it's AC and DC. And I said, you mean AC/DC? She went, Scheiße, I have said too much. This is true, by the way, I'm not making this up. And I said, you know what, no, I said that a great band and all that, but I'm too old, I'm 32, I'm past my sell-by date, you know, they'll not be interested.
0: So, oder wie schön er das auch erklärt, oder? Ja, dann kam allerdings eine Anfrage wegen einer Hoover-Werbung, Staubsauger, für 350 Pfund einsingen und das Geld hat er braucht. Gesagt, getan. Ja, und dann hat er sich gedacht, na gut, jetzt bin ich schon in London, warum nicht da gleich? Dann fahren wir halt da hin und nehmen mit AC/DC was auf. Der Rest ist Geschichte. Brian Johnson, heute 79 Jahre alt, alles Gute und deswegen heute auch mit zwei Live-Songs von AC/DC mit dabei im Mittags-Mini-Konzert. The Stage is Yours.

0: Ja! Na gut, ich kann es nicht so gut. Deswegen bin ich auch nicht bei AC/DC. Außerdem bin ich zu jung dafür. Ha! Bin ich mal was für zu jung. Montagmittag, 6:06, 88.6 hier mit dem Mittagsminikonzert. Heute 2 Live-Songs am Stück von AC/DC, weil Brian Johnson 79 wird. David feiert's.
1: Danke für das absolut geile Mittagsminikonzert. AC/DC, Legenden, das beste Konzert, das ich jemals in meinem Leben war. Ich war schon auf vielen Konzerten. Spielberg 2015, AC/DC Backstage, Das war einfach ein Traum.
0: Wow, das ist ja geil. Backstage bei der Lieblingsband, großartig. Lukas hat geschrieben, so cool, Gaudi mit dem Mittagsminikonzert. Auch der Karl schreibt, mal geil, AC/DC, Dankeschön, Silvia, vielen lieben Dank, urgeil, AC/DC. Und dann schreibt auch noch der Wolf, eine meiner Lieblingsbands, danke für ein paar Minuten Konzertfeeling. Das ist der Plan. Ja, mal ganz kurz ein bisschen gedanklich abschalten in der Mittagspause, weil ja, Essen, klar, kann man auch abschalten, aber vielleicht denkt man da dann so zwischendurch schon, was ist noch zu tun. Deswegen Mittagsminikonzert, auch um gedanklich mal kurz abzudriften und 2 Live-Songs am Stück morgen zum Mittag wieder im Mittagsminikonzert. Was darf es denn sein? Ihr checkt das Essen, ich die Musik, aber Vorschläge von euch nehme ich wahnsinnig gern, weil ihr habt einfach die geilsten Ideen. 0676 83 886 100, die WhatsApp-Nummer.
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Platz haben und Gang. Nicht, dass ich es rauskriege. Auf 88.6 am Montag um 12 nach 12. Und hier sind Against the Current mit neuer Musik aus ihrem neuen Album Till Death and Back. Kommt am 30. Oktober raus. Always You and I. Mit drauf gibt's jetzt. Und live gibt's Against the Current am 16. November in Wien.

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2: Sonnenschein im Osten des Landes, aber teilweise auch in Vorarlberg-Bludenz. Einige Wolken, aber auch einiges an Sonne zu sehen bei bis zu 18 Grad. Es wird heute auf jeden Fall im Westen des Landes doch immer wieder mal auch zwischendurch kurz regnen können. Also insgesamt überwiegt aber dann doch größtenteils der freundlichere Eindruck. 16 bis 24 Grad heute maximal und morgen am Dienstag meist sonnig im Westen zwischen Vorarlberg und Kärnten, aber auch ein paar Wolken und teilweise Regen mit dabei, maximal 18 bis 25 Grad. 13.23 Uhr. Es geht weiter auf die Straßen und da schauen wir gleich einmal wieder und zwar nach Oberösterreich. Da blicken wir auf die A1 Richtung Salzburg zwischen Regau und Schörfling. Da schaut's gut aus. Unfallstelle geräumt. Stau hat sich fast schon aufgelöst. Und dann geht's weiter noch nach Tirol. Auch da gibt's gute Nachrichten. A12 Richtung Kufstein. Die Abfahrt Kramsach ist wieder frei. Da soll's auch wieder gut laufen. Und auf der B177 am Zierlerberg, da ist gesperrt, weil die Feuerwehr bei einem Fahrzeugbrand im Einsatz ist. Örtliche Umleitung gibt es keine, am besten da die Sperre abwarten. Ansonsten geht großräumig ausweichen. Ganz großräumig ausweichen. Das war's. Gute und sichere Fahrt.
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0: Him und Wicked Game auf 88.6 am Montag, 5. Oktober. Und am Wochenende ist es soweit.
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0: 10.10. Großes Finale in Wien. Und zwar das Finale der Rot-Weiß Rockstage. Wir suchen den Headliner 2026. Über den Sommer hinweg haben wir euch 9 Bands vorgestellt, die es ins Halbfinale geschafft haben. Und ihr habt dann entschieden, so, die taugen wir am meisten, die sollen ins Finale. Und da stehen wir jetzt. 4 Bands rittern um den Titel Headliner 2026. Und zwar Spatzenhirn aus Wien, Veritate aus Wien, dann Aurora by Noon aus Oberösterreich mit Wurzeln in Brasilien und Wales und Embers Collide kommen aus Hartberg, machen melodischen Metalcore sozusagen. Und so haben sie Gitarre gelernt, oder deshalb?
2: Ich habe damals im Teenageralter eine Freundin gehabt und die wollte halt irgendwie zumindest versuchen zu beeindrucken und dann habe ich extra ein Lied für sie gelernt. Und entweder hat sie andere Interessen gehabt oder ich habe so schlecht gespielt, dass sie mich nach 2 Monaten verlassen hat. Aber Gitarre spielen tue ich immer noch.
3: Ja, schade, wir haben sehr ähnliche Anfänge gehabt. Ich habe eigentlich Gitarre zum Spielen angefangen, weil man dachte, ich kriege dann ganz viele Freundinnen. Bei Freundinnen hat es nicht geklappt. Dafür habe ich jetzt viele Gitarren zu Hause herumstehen.
4: Und ich kann dich nicht verlassen.
3: Das ist richtig.
0: Phil an der Gitarre, Emanuel am Bass. Ja, sind wir froh, dass sie es gelernt haben. Ja, weil jetzt dürfen wir sie genießen. Embers Collide. Like Ink on Skin gibt's jetzt bei mir. Und wer wird das Rennen machen von den 4? Wer der Finalisten wird tatsächlich unser Headliner im heurigen Jahr? Ihr könnt dabei sein am 10.10. im Finale. Alle Infos radio88.6.at.

0: Iron Man, Black Sabbath auf 88.6 am Montag. 12.48 Uhr habe ich ja vorher in die Irre geschickt, gell? Habe gesagt, 13 Uhr irgendwas, gell? Hopsala. Ich war gedanklich schon vielleicht beim Glücksmoment, weil laufend ihr ja Sachen schickt, was den Glücksmoment betrifft. Das freut mich umso mehr, weil ohne euch könnt ihr das gar nicht machen. Jeden Tag um 13 Uhr, Montag bis Freitag, gibt es bei mir das Smile Together. Da teilen wir die lustigsten und schönsten Momente des Tages miteinander oder der letzten Woche oder des Wochenendes. Alles, was zum Grinsen bringt, gilt. Und wir sorgen damit dafür, dass wir alle ein bisschen mehr ins Strahlen kommen, oder? Ich meine, bei manchen Sachen, was man so von der Politik zum Beispiel jeden Tag mitkriegt, kann man nur mal Kopfschütteln und Schleudertrauma braucht keiner. Ja? Deswegen einmal Stopp im Kopfschütteln. Kurz mal überlegen, was war heute oder am Wochenende schön und dann gleich zu mir her und damit wir es miteinander teilen können. Zum Beispiel Sabrina aus Tirol. Nach fast 2 Jahren Babypause hat sie letzte Woche wieder mit der Arbeit gestartet und ist so herzlich willkommen worden mit dicken Umarmungen und sie schreibt dankbar für so ein tolles Team. Wie schön ist denn das bitte? Ein Traum, genau so soll es sein. Oder die Sandra hat geschrieben, Glücksmoment, dass quasi gerade die Wollkleidung für Babys in Aktion ist, weil sie schon verzweifelt war, weil sie nicht 30 Euro pro Stück ausgeben wollte. Das findet sie so schön und das macht sie richtig glücklich. Jetzt weiß sie auch, das Tutschke hat es schön warm. Ich meine, da musst du ja gefühlt alle 10 Minuten was Neues kaufen, bis mich schnell die wachsen, die Kleinen, oder? Also ihr merkt schon, Glücksmomente, große Sachen, Kleinigkeiten, alles, was zumindest zum Grinsen bringt, gilt schon. Deswegen bitte her damit, dass wir alle mehr ins Grinsen und Strahlen kommen und alle mal ein bisschen mehr lachen und den Tag sexier machen. 0676 83 886 100. Die WhatsApp-Nummer.
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0: Also wettertechnisch heute so ein bisschen zweigeteilt. Es geht sich schon Sonne überall aus, aber im Westen auch einige Wolken mit dabei und da sind ein paar Regenschauer nicht ganz ausgeschlossen. Im Osten hingegen richtig viel Sonnenschein und die Temperaturen dementsprechend unterschiedlich zwischen 16 und 24 Grad maximal. Morgen am Dienstag dann meist sonnig wieder. Also es geht sich schon überall wieder Sonne aus, wieder am meisten im Osten und im Westen Wolken mit ein paar Regenschauern gespickt. 18 bis 25 Grad gibt's morgen. 12.51 Uhr, hier sind die Nachrichten. Mit Conny Diebald.
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2: Zum Start der Herbstlohnrunde erhöht die Gewerkschaft wieder den Druck auf die Arbeitgeber. Sie fordert spürbare Lohnerhöhungen für die rund 288.000 Beschäftigten in 5 Branchen. Also, dass die Inflation voll abgegolten wird und darüber hinaus auch noch reale Lohnzuwächse, vor allem bei den niederen und mittleren Einkommen. Höhere Löhne sind auch wichtig für die Wirtschaft, sagt wieder Chef Hebenstreit, denn dann kaufen die Menschen wieder mehr und das Geld geht so wieder direkt in die Betriebe zurück. Nach ihrer Krisensitzung gestern nimmt sich die SPÖ jetzt ein paar Tage Zeit, um auch formal die Personalentscheidungen unter Dach und Fach zu bringen. Für Donnerstag ist eine Vorstandssitzung dazu geplant. Auch die ÖVP versucht derzeit zu klären, wie sie mit den Personalentscheidungen des Koalitionspartners umgehen soll. Dazu hat es am Vormittag eine Videokonferenz der ÖVP-Länderchefs gegeben. 2 bewaffnete und maskierte Räuber haben gestern früh ein Paar in der Oststeiermark überfallen. Das Paar ist gerade mit dem Geld von einer Veranstaltung heimgekommen, als die Räuber die beiden mit Waffen bedroht und ins Haus gezwungen haben. Dort haben sie das Paar gefesselt und sind dann mit dem Geld und weiteren Wertsachen geflüchtet. Die Frau hat sich wenig später befreien können und die Polizei gerufen. Von den Räubern fehlt aber jede Spur. Der Nobelpreis für Medizin geht heuer an 2 deutsche Forscher und einen Forscher aus den USA für ihre Entdeckung zur Optogenetik. Die Optogenetik macht es möglich, die Aktivität einzelner Nervenzellen in einem Gehirn ein- oder auszuschalten. Dadurch wollen Forscher die Geheimnisse des Gehirns entschlüsseln. Morgen erfahren wir dann, wer den Nobelpreis für Physik bekommt.
0: Dankeschön. Oder wie ich als Kind immer gesagt habe, den Nobelpreis. So, schauen wir weiter auf die Straßen. 12.53 Uhr. Was tut sich denn aktuell? Es ist doch ein bisschen was los. Und vor allem starten wir da gleich einmal auf der B14. in Wien. Stadteinwärts, Auffahrt Nordbrücke ist gesperrt. Notarzthubschrauber steht da auf der Fahrbahn. Bitte da ausweichen und auf jeden Fall mit Stau rechnen. Wir bleiben auf der S1, also wie Niederösterreich, S1 Richtung Vösendorf. Da ist die Abfahrt Rot-Neusiedl gesperrt nach einem Unfall. Ausweichen geht zum Beispiel über Leopoldsdorf, dass ich es rauskriege. Und in Tirol, B177 am Zierlerberg, auch gesperrt. Ein Fahrzeug brennt, Feuerwehr ist im Einsatz. Da bitte abwarten, wenn ihr dort seid, weil es geht eh nichts. Von nach hinten, Ausweichmöglichkeit gibt es da so de facto keine. Wenn, dann ist nur ganz großräumig Ausweichen möglich. Gute Fahrt.
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13: Einen wunderschönen Nachmittag am Montag, 5. Oktober. Wie war das Wochenende? Ja, schön, ich hoffe. Ich habe am Samstag einen sehr erfolgreichen Tag gehabt, war viel unterwegs, habe viel erledigen können, auch daheim halt so putzen und diese Dinge halt, ne, was man am Wochenende macht. Und dann gestern einfach nur gemütlich auf der Couch gefletzt und gebüselt, gegessen. Ja, Glücksmoment vom Feinsten. Und wie war es bei euch? Glücksmomente teilen wir täglich um 13 Uhr am Nachmittag. Wie der Alexander zum Beispiel schreibt, mein Glücksmoment. Am Freitag war mein letzter Arbeitstag für die nächsten 6 Monate und jetzt geht's mit meinem Hund Bubi nach Griechenland zum Überwintern. Oh wow! Ich genieße die Sonne. Und wie schaut's bei euch aus? Glücksmomente, was hat euch heute oder am Wochenende schon zum Strahlen gebracht? Mindestens zum Grinsen. Dann bitte her damit. Große Sachen, Kleinigkeiten. Hauptsache, wir kommen ein bisschen mehr ins Strahlen und machen den Tag einmal allzu besser. 0676 83 886 100, die WhatsApp-Nummer. Alice Cooper gibt's auch gleich oben drauf und Marilyn Manson mit Tainted Love. 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

0: Alice Cooper's Cool's Out. Immer ein Glücksmoment, oder? Also, ich weiß nicht, ich überlege gerade, wann war bei mir jemals so eine Zeit, wo ich gesagt habe, yeah, Schule! Ja, ich glaube, erste Klasse Volksschule. Ein Tag. Nein. Hier ist 88.6 am Montag, 5. Oktober, kurz nach 13 Uhr. Willkommen beim Smile Together. Die Zeit, wo wir täglich Glücksmomente miteinander teilen. Das, was uns heute einfach schon mal kurz zum Grinsen oder Schmunzeln gebracht hat. Weil wir machen das seit 2020 gemeinsam. Ich danke euch so sehr dafür. Das sind jetzt 6 Jahre schon, wo wir Glücksmomente miteinander teilen und das quasi täglich. Weil ich davon überzeugt bin, dass wir alle mindestens einen Glücksmoment pro Tag haben und oftmals den gar nicht mitkriegen. Deswegen versuche ich, den aus uns allen immer so ein bisschen rauszukitzeln. Ja? Und meiner war zum Beispiel, wenn ich jetzt ans Wochenende denke, es war ein total gemütliches Wochenende, viel erledigt, aber auch viel erholt, das Wetter war schön. Ich habe ein ganz entzückendes Kaffeehaus gefunden, wo ich mir jetzt vorgenommen habe, jeden Sonntag, wenn ich nicht im Waldviertel bin, einfach dort mal hinzugehen und einen Kaffee zu trinken, weil auch die Besitzerin wahnsinnig entzückend ist, kommt aus Schweden und einfach das Plaudern. Es ist schön, es ist einfach schön und einfach mal kurz so das Hirn durchlüften und ins Grinsen kommen. Und genau solche Kleinigkeiten teilen wir täglich um 13 Uhr hier auf 88.6, damit wir einfach diesen Montag heute zum Beispiel, Wochenstart, mal ein Zahl besser machen. Es kann nicht schaden, das zu versuchen. Ja? Der Klaus schreibt zum Beispiel, Glücksmoment, liebe Birgit, am Strand in Sansibar liegen bei 30 Grad und dir bzw. 88.6 lauschen. Liebe Grüße. Ja, man sieht seine, so dieses typische Strandliegefoto. Ne? Man fotografiert so nach vorne, da sieht man nur die Haxen, dann sieht man, glaube ich, den Beginn einer Palme und das Meer. Oh, schönes Wetter, ein Wahnsinn. René schreibt, Glücksmoment, 2 neue Kiteschirme erhalten. Sehr schön, kannst du die heuer noch ausprobieren? Ein bisschen frisch schon, oder? Na, wobei, habt ihr einen Neoprenanzug, oder? Da geht's vielleicht fast noch. Der Sebastian hat geschrieben, Glücksmoment, heute leider letzter Seminartag mit den Tieren, aber hat wieder super viel Spaß gemacht mit den netten Kolleginnen. Oh, das freut mich sehr. So eine Fortbildung quasi mit tiergestützter Therapie in der Hinsicht. Ja, super schöne Sache. Und auch bei der Michaela dreht sich's passend gestern zum Welttierschutztag ums Haustier.
1: Ja, hallo, das ist die Michaela. Mein Glücksmoment ist jetzt da mein Kater, der was über 10 Wochen weg war, wo ich eigentlich schon gemeint habe, er ist tot, ist jetzt da wieder zurückgekommen, abgemagert, aber zurückgekommen. Und jetzt wird er mal mit ein paar Leckerlis verwöhnt.
0: Ja, also Wahnsinn. Das Haustier, wenn es abhanden kommt, da stirbt man 1000 Tote. Ja, deswegen umso schöner, dass er jetzt wieder da ist. Warum? Also, sichtlich kommt er draußen nicht zurecht, wenn er nichts zum Fressen findet. Soll er nicht machen. Ja? Aber Michael, ich freue mich wahnsinnig für dich. Wahnsinnig schön. Vielen lieben Dank fürs Teilen an euch alle und bitte weitermachen. Glücksmomente 0676 83 886 100, die WhatsApp-Nummer gerne schicken und dann kommen wir alle mehr ins Strahlen. 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Jetzt mit Blackstone Sherry, Blame It on the Boom Boom. Montag auf 88.6.

0: Jimmy Eat World, The Middle of 88.6 am Montag, 5. Oktober. Und das war ja wohl ein riesen fettes Erlebnis für die Victoria. Und Elisabeth hat sie mitgenommen nach Las Vegas, hat unsere Rockstar-Reise gewonnen zum Metallica-Konzert im Sphere. Riesen Orgel-Location mit allerhand Schnickschnack, was das Ding kann oder können soll. Ich war ja noch nie, aber Victoria und Elisabeth waren dort. Am 1. Oktober war das Konzert quasi der Auftakt für die gesamte Metallica, alle Metallica-Shows dort. Und wir haben dann gesagt, okay, schickt uns doch bitte, wenn möglich, gerne noch eine Sprachnachricht nachher. Wie war's? Wie hat's euch gefallen? Wie war das dort überhaupt? Damit wir ein bisschen ein Gefühl vielleicht auch haben können, obwohl wir nicht dabei waren, als wären wir vielleicht dabei gewesen.
1: Hallo aus Vegas. Wir haben ja vorher gar nicht geschaut, wie es in der Sphere eigentlich ausschaut. Es ist wirklich eine riesen Location, also es ist viel größer, als man es irgendwie erwartet. Und es war halt urgeil, weil es einfach endlos um dich herum diese LED-Wände sind. Und sie haben so einen, das war cool, sie haben so einen Proberaum oder ihren Proberaum halt urgroß eingeblendet gehabt mit 1000 diesen Flaggen von den Konzerten von den ganzen Ländern. Aber die Bühne war urklein eigentlich, weil man kennt ja von ihnen, von den Stadien, dass sie so riesen Bühnen haben. Von der Bühne her hat es ja klein gewirkt, das stimmt. Und auch die Stehplätze waren eigentlich urwenig. Also irgendwie war es so riesig, aber doch intim. Aber das Coole war ja, oder ist ja, dass ihr uns zum allerersten Konzert geschickt habt, weil niemand wusste, was passiert, weil jetzt sind ja auf Insta überall die Videos und man weiß, was passiert, aber es wusste halt einfach keiner und es waren alle irgendwie schon aufgeregt und dann auch, also wir haben uns dann gedacht, weil die Leute waren so ein bisschen, ja, die konnten wir gar nicht einordnen und da haben wir uns gedacht, okay, weil es sind Sitzplätze natürlich überall, so werden wir jetzt die ganze Show sitzen, aber irgendwie gleich, wo dieses Intro kam, sind alle so in der Sekunde wie, weiß ich nicht, mit einem Elektroschlag aufgesprungen. Und wie das Intro dann gekommen ist, war echt irgendwie so Gänsehautstimmung. Also man hat schon gemerkt, dass irgendwie alle fiebern, keiner wusste, was kommt. Und das Opening war ja das Geilste, was ich je gesehen habe. Es kam so dieses Ecstasy of Gold. Dann ist es so übergegangen in dieses Tape von Battery. Und dann ist es so, da war so ein Riesenkreuz, das hat urgeil ausgeschaut und dann ist es plötzlich hängen geblieben und es hat so die Musik auch so gestockt, als wie wenn jetzt was kaputt gegangen wäre. Plötzlich war alles schwarz und dann ist so im Eck ist halt James Hetfield gestanden und dann war nur ein Scheinwerfer auf ihn und dann hat er halt so Dirty mit der Gitarre reingestartet und dann ist auf dieser riesen Wall waren halt wir geblendet.
2: Es war dann wie ein riesen Stadion eigentlich plötzlich und es war einfach irre.
0: Ja, das klingt auch so. Also ich habe mir es im Internet auch ein bisschen angeschaut. Bist du deppert? Man kann es gar nicht so richtig, ich meine, ihr habt es so super jetzt erklärt, aber man kann es so gar nicht richtig, Wahnsinn, Wahnsinn, Wahnsinn, Wahnsinn. Das geht jetzt noch einige Nächte so weiter und einige Termine in Las Vegas, Metallica live im Sphere. Und wir hören uns jetzt den Song an, der als Nummer 4 am 1. Oktober beim Auftaktkonzert dort gelaufen ist. Sepultura.

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1: Sonne begleitet uns ganz viel im Osten Österreichs, im Westen lässt sie uns manchmal so ein bisschen, zieht sie sich etwas zurück, ganz geschamig. Ja, ein paar Wolken sind schon vor allem in Vorarlberg und Tirol da, da kann es auch mal ein bisschen regnen, aber insgesamt doch freundlich heute und auch warm. Die Temperaturen 16 bis 24 Grad maximal. In Eisenstadt haben wir momentan 22 Grad, in Klagenfurt sind es 14 und in Salzburg 18. Morgen am Dienstag, ähnlich wie heute, 18 bis 25 Grad, meist sonnig, aber im Westen, vor allem zwischen Vorarlberg und Kärnten, auch einige Wolken und teilweise Regen dabei. 13.23 Uhr, wir schauen auf die Straßen. Ein bisschen ist doch los. Wir schauen gleich einmal nach Niederösterreich. Gute Nachrichten, S1 Richtung Füssendorf, Abfahrt Rot-Neusiedl wieder frei, Unfallstelle geräumt. Aber in der Steiermark, S36 Richtung St. Michael zwischen St. Lorenzen und Graubart, Unfall passiert, rechte Spur gesperrt, da verliert ihr momentan 15 Minuten. In Wien B14 stadteinwärts, Auffahrt auf die Nordbrücke, da gibt es einen Unfall und ihr werdet immer wieder angehalten. Und in Tirol B177 am Zierlerberg, da ist gesperrt. Da gibt es Arbeit nach einem Fahrzeugbrand. Ausweichen geht nur großräumig über die A12, Delfs Ost und die Möserer Straße. Gute Fahrt!
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0: Another Brick in the War war mein Matura-Ball-Thema damals.
1: Ah. Oh.
0: Bringt ganz schöne Erinnerungen. Schönen Nachmittag.
1: Dankeschön, Matthias. Pink Floyd auf 88.6, Another Brick in the Wall. Und das passt ja auch, was Matthias gerade geschickt hat. Sehr gut zu dem, was ich heute mit euch mache bei Wie sagst du? Ja, das machen wir jeden Montag, weil wir sind ja der Rocksender Österreichs, Radio-Rocksender. Und wir wissen ja, über die Musik verstehen wir uns quasi blind. Aber wenn es um Wörter geht, Ausdrücke, Sprechen, dann kann schon mal da und dort ein Hoppala passieren, ein Missverständnis entstehen, weil oft wirklich ein und dieselbe Sache 10 Kilometer weiter weg ganz was anderes heißt. Ganz was anderes. Was glaubst du, was da rauskommt dann? Ja? Aber der hat gesagt das und die hat gesagt das und in Wahrheit meinen wir alle das Gleiche. Deswegen jeden Montag bei mir, wie sagst denn du? Und heute dreht sich alles um das Thema Spaß, lustig oder eben ja Erinnerungen an die Matura, vielleicht lustig. Wie sagt's denn ihr dazu? Was auf jeden Fall sehr, sehr oft gekommen ist, ist zum Beispiel auch von Werner oder von Markus, hat man taugt. Ja, kann man sagen, oder? Ganz, ganz oft. Warte mal, wo ist jetzt meine Liste wieder hin verschwunden? So, da haben wir's. Sabrina, bei uns im Mostviertel, wir sagen a Gaudi haben oder das war a Hetz. Oder Andrea aus Oberösterreich.
2: Wenn mir was taugt hat oder wenn ich mir ein anderes erzähle, dann sage ich mir, boah, das war gescheitmächtig.
1: Gescheitmächtig. Oder Sebastian aus Mostviertel, Fetzen Gaudi war's. Oder Alex aus Oberösterreich.
3: Bei mir heißt es in Oberösterreich, das war ein Hetz.
1: Ei, okay, also schau mal, da sind wir eigentlich eh alle ganz ähnlich unterwegs. Mit einer Hetz oder mit einer Gaudi. Ja, ja, ja, ja. Na gut, es war mir a Gaudi, a Hetz. Wie sagst du mit euch heute am Montag? Mal schauen, was nächste Woche auf uns wartet. Falls ihr Ideen habt, weil ihr euch selber denkt, boah, ich meine, egal wo ich hier

0: Måneskin, I wanna be your slave auf 88.6 am Montag. 13.50 Uhr haben wir es gleich weiter. Nachrichten und Verkehr sind unterwegs. Und danach, ja, da zeigen wir der Motivation, wo der Battle im Most herholt. Oder? Sagt man doch so. Derer machen wir Haxen, ja, dass sie wieder herkommt zu uns und das Nachmittagstief schicken wir weg. Doppelkickzeit. Zwei ganz spezielle Motivationssongs. Um 2 am Nachmittag gibt's gleich.
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0: Sonnenschein mit dabei, aber auch ein paar Wolken. Die gibt's vor allem im Westen des Landes. Ein paar Regenschauer sind da nicht ausgeschlossen. Temperaturen 16 bis 24 Grad maximal. Und morgen sehr, sehr ähnlich im Westen. Einige Wolken mit dabei zwischen Vorarlberg und Kärnten vor allem. Da kann schon mal auch zwischendurch kurz regnen. Ansonsten dominiert dann doch die Sonne, wobei sie sich überall auch mal ausgeht. Morgen bei 18 bis 25 Grad. 13.50 Uhr, hier sind die Nachrichten mit Conny Diebald.
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3: Jetzt im Herbst haben Viren wieder Hochsaison. Erste Influenza- und Corona-Fälle sind auch schon in Österreich registriert worden. Wer sich impfen lassen will, muss aber möglicherweise noch ein bisschen warten, weil es bei der Lieferung des Influenza-Impfstoffs Lieferschwierigkeiten gibt. Für Risikopersonen wie Kinder und ältere Menschen ist aber genug Impfstoff da, heißt es heute aus dem Gesundheitsministerium. Und auch für alle anderen, die wollen, sollte es sich noch ausgehen, dass sie sich noch rechtzeitig impfen lassen können. Zum Start der Herbstlohnrunde erhöht die Gewerkschaft wieder den Druck auf die Arbeitgeber. Sie fordert spürbare Lohnerhöhungen für die rund 288.000 Beschäftigten in 5 Branchen. Also, dass die Inflation voll abgegolten wird und darüber hinaus auch noch reale Lohnzuwächse, vor allem bei den niederen und mittleren Einkommen. Höhere Löhne sind auch wichtig für die Wirtschaft, sagt wieder Chef Hebenstreit, denn dann kaufen die Menschen wieder mehr und das Geld geht so wieder direkt in die Betriebe zurück. Die Schülerproteste in Frankreich sind in die zweite Woche gestartet. Auch heute hat es an mehr als 400 Gymnasien Proteste und Blockaden gegeben, die teilweise auch wieder ausgeartet sind. An mehreren Schulen wurde versucht, Feuer zu legen, unter anderem mit Feuerwerkskörpern und Molotow-Cocktails. An fast 500 Schulen hat es heute aus Sicherheitsgründen keinen Unterricht gegeben. Für morgen haben Schülervertreter wieder zu landesweiten Protestaktionen aufgerufen. In der norditalienischen Küstenregion bei Venedig haben Forscher einen riesigen unterirdischen Süßwassersee entdeckt. Der Wasserspeicher unter der Erde ist etwa so groß wie der gesamte Gardasee. Das Wasser befindet sich in tiefen geologischen Schichten und ist daher auch nicht salzig. Für die Region könnte dieser unterirdische See eine wichtige Wasserquelle für die Zukunft sein.
0: Dankeschön. 13.52 Uhr, wir schauen auf die Straßen gleich in die Steiermark, 36 Richtung St. Michael. Einen Unfall gibt es zwischen St. Lorenzen und Graubart, rechte Spur gesperrt, da braucht ihr ein bisschen länger. In Wien B14 statt einwärts, Auffahrt auf die Nordbrücke, da ist ein Unfall passiert, da gibt es immer wieder kurze Anhaltungen. Und in Tirol B177 am Zierlerberg, da ist gesperrt, ein Fahrzeug hat gebrannt, da ist die Feuerwehr nach wie vor wegen der Aufräumarbeiten im Einsatz. Ausweichen könnt ihr nur großräumig über die A12. Telfs Ost und die Möserer Straße. Gute Fahrt.
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17: Ja, aber hallo, heute haben wir zwei ganz besondere, zwei Motivationssongs dabei. Doppelkick, 2 Uhr am Nachmittag, bei mir immer extra Motivation zum Abholen, weil nach der Mittagspause, ne, kämen wir doch Motivation weg, nachmittagstief, aber so richtig gescheit da. Wir drehen das wieder um mit zwei ganz besonderen Songs, das können lustige Songs sein, laute Songs, schnelle Songs, also egal, ja. Spiele ich gerne Vorschläge von euch oder auch etwas vielleicht auch, das zum Tag passt als Anlass. Und da gibt es heute einen besonders langen Song und den kürzesten Rocksong ever. Naja, weil der lange Song ist so lang, dass sich dann ein zweiter, längerer Song, das wird ein bisschen füllt. Und der lange Song kommt, weil heute sie in der Stadthalle in Wien spielen. Deep Purple. Der Roman ist mit dabei, freut sich schon sehr und schreibt, ja, Deep Purple wäre schon cool als Einstimmung auf heute Abend und deswegen jetzt gleich mit dabei. Deep Purple, Child in Time, dauert über 10 Minuten. Richtig geiler Song und danach kürzeste Rocksong ever, Napalm Death mit You Suffer. Lasst euch überraschen in diesem Sinne. Musik ab, Motivation an.

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1: Fertig. Erster. Ja, das war Napalm Death, You Suffer. Ja, das war ein Song, 2 Sekunden. Ich habe ja gesagt, das ist heute im Doppelkick. Einmal Deep Purple, weil sie heute live in der Wiener Stadthalle sind, mit über 10 Minuten Child in Time. Und dann noch der kürzeste Rocksong sozusagen mit 2 Sekunden von Napalm Death mit You Suffer, weil wenn man schon einen Song an 10 Minuten, ne, das wird dann alles ein bisschen knapp. Dann hat jetzt O, mehr Name habe ich nicht, geschrieben, ich habe so gehofft, dass mit der Ankündigung des kürzesten Songs nach Deep Purple You Suffer gemeint ist und ihr habt mich nicht enttäuscht. Genial gelöst. Alfred schreibt einfach geil, Leute, erinnert mich an das Konzert 1974 in der Stadthalle. Jürgen schreibt Deep Purple einfach nur episch legendär. Chris, Wahnsinn, das ist Kunstgeschichte. Gerfried schreibt Child in Time, vielen lieben Dank. Andi schreibt, das Schreien und ein geiles Gitarrensolo dazu brauchen auf jeden Fall Platz. Coole Nummer. Ja, na natürlich. Und das Ganze heute wahrscheinlich noch live, ne? Am Abend. Cookie Lookie nennt er sich. Geiler Song. Deep Purple geht immer, feier ich grad brutal. Sabine, ein Meisterstück. Und John Lord am Keyboard. Ist der Hammer. Danke, danke, danke. Noko schreibt, Child in Time. Hoffentlich spielst du das heute in der Stadthalle. Und You Suffer von Napalm Death. Hoffentlich habe ich heute noch so viel Zeit. Sehr geil von euch. Tommy, Deep Purple war mein erstes Konzert meiner Rock-Metal-Geschichte. Patrick hat geschrieben, was für eine Motivationsnummer, Child in Time. Sensationell. Franziska schreibt, ich freue mich gerade wie ein Kind über Child in Time und kann leider nicht aussteigen und einkaufen, bis der letzte Ton verklungen ist. Vielen lieben Dank. Wahnsinn! Ja, das soll der Doppelkick machen um 2 am Nachmittag. 2 ganz spezielle Motivationssongs für die Motivation gegen das Nachmittagstief, das sie so nach der Mittagspause jedes Mal reinschleicht. Ich meine, wie unverschämt, ja? Und deswegen gleich überlegen, was hättet ihr denn morgen gern um 2 für die Motivation im Doppelkick? Vorschläge zu mir. 0676 83 886 100. Die WhatsApp-Nummer.
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3: Im Westen Österreichs haben wir einige Wolken mit dabei, teilweise auch im Süden des Landes, aber ansonsten Sonnenschein und da, wo es auch bewölkt ist, die Sonne versucht rauszublitzen, aber auch ein paar Regenschauer versuchen sich durchzuschummeln. Regen ist aber eh ganz dringend und wichtig für den Boden. Temperaturen 16 bis 24 Grad heute maximal. Wir messen momentan zum Beispiel in Mattersburg 22 Grad. Wir haben im Waldviertel 21, wir haben in Salzburg in Bad Gastein 17 Grad und in Vorarlberg in Bregenz derzeit 20. Morgen am Dienstag eine ähnliche Sache. Es gibt vor allem im Westen des Landes einige Wolken und da kann es auch immer wieder mal kurz regnen, aber Sonne geht sich sehr wohl auch immer wieder mal morgen überall aus. Im Osten ganz viel, 18 bis 25 Grad Tageshöchstwerte. 14.20 Uhr, wir schauen weiter auf die Straßen und da gibt es im Großen und Ganzen nicht viel zu melden. Es hat sich das meiste beruhigt, auch in Tirol, B177 am Zierler Bergsperre weg. Das heißt, da läuft es im Großen und Ganzen wieder gut. Gute Fahrt.
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0: Wanted, Dead or Alive. Hier ist 88.6 am Montag.
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0: Was für ein Ereignis an zwei Tagen, 21. und 22. November in der Messe Wien findet sie statt, die Vienna Comic Con. Ein Riesenfest für alle, die Comic, Manga, Gaming, Filme, alles was in diese Richtung geht, lieben. Ganz viele von euch kommen ja auch wirklich als ganz, also wirklich verkleidet, sage ich. Darf man das sagen, Anni, verkleidet schon, oder?
3: Ja, schon. Ja. Also so Cosplay würde ich schon sagen, dass das eine Art der Verkleidung
0: ja,
3: ist.
0: Ja, also wirklich, da, also Feen, die sich da rumtummeln und Hexen so und was weiß ich. Also warst du schon mal?
3: Ich war leider noch nicht, nein. Das steht aber noch auf meiner persönlichen Bucketlist. Das möchte ich unbedingt einmal machen. Ich stelle mir das so unfassbar cool vor. Obwohl ich sagen muss, ich bin, es gibt schon Comics, die man auch taugen, aber ich bin jetzt nicht so ultra Comic-Fan.
0: Ja, deswegen kriegst aber du auch nicht die Ultra-VIP-Tickets, aber fix nicht.
3: Okay. Hey, das war gemein.
0: Das, kriegst du nicht.
3: Das hat ein bisschen meine Gefühle verletzt. Aber ich muss sagen, jetzt auch wenn man nicht so 100% jetzt Team Comic ist, ist es einfach geil.
0: Es ist wirklich was ganz, ganz, ganz Spezielles und wir dürfen da wieder mit dabei sein und haben für euch was ganz Besonderes rausgeholt und zwar haben wir Ultra-VIP-Tickets. Das heißt, nur mal, ich lese es nicht
3: so
0: alles
3: arg,
0: vor.
3: Es ist so arg, wirklich.
0: Ja, schaut euch das an in Ruhe auf radio886.at, aber zum Beispiel seid an beiden Tagen mit dabei. Es gibt einen eigenen VIP-Eingang. Ihr bekommt eine Fastlane bei den Autogrammen, das heißt nicht anstellen bis ganz hinten in der Schlange, sondern einfach vorbei und wieder, haha, ich verpasst Lane. Ja, und kriegt da jetzt ein Autogramm, weil es sind ja auch einige Schauspieler mit dabei. Also richtig, richtig, richtig cool. Und jetzt ist halt so die Sache, das ist so ein geiler Preis, da hätten wir auch gern was Besonderes von euch. Da dürft ihr euch gerne anstrengen, aber ich glaube, das ist auch was ganz Lustiges.
3: Ich finde das so cool. Ich finde allein die Idee schon großartig. Weil,
0: ja, wir haben nämlich gesagt, so passt auf, für diese Tickets hätten wir gerne, dass ihr den Timpel zum Superhelden oder Superschurken macht, je nachdem, wie ihr möchtet. Das heißt, wir hätten gerne das ein bisschen optisch dargestellt. Ja, also ihr könnt, wir haben Vorlagen auf unserer Website, die könnt ihr runterladen, zum Ausmalen ihm einen Umhang dazugeben oder von den Farben her, wie ihr wollt.
3: Vielleicht Strumpfhosen. Ja, was wird dagegen sprechen?
0: So, ja, komplett egal. Superhelden tragen ja Strumpfhosen viele. Ja,
3: deswegen, ist kreativ.
0: Ja, das sind dann die Superheldenhosen, ja, sozusagen.
3: Das heißt, also, du trägst im Winter auch eine Superheldin.
0: Na immer, ich bin den ganzen Winter über eine Superheldin. Ja? Birgit H. Power oder irgendwie so. Was weiß ich. Oh. Ja, so, aber nein, wir wollen bitte, dass ihr den Timpel zum Superhelden macht, optisch. Vorlage gerne runterladen über
3: oder,
0: die Website.
3: Oder zum Superschurken.
0: Ja, ganz egal. Und dann hätten wir natürlich auch gerne, ich meine, wie soll er heißen? Welche Kräfte hat er?
3: Was gibt es für eine Background-Story?
0: Ganz genau. Wie hat er die Kräfte bekommen? Das gerne als Sprachnachricht. Und dann bitte den gezeichneten Timpel plus die Sprachnachricht per WhatsApp an uns schicken. Und dann nehmt ihr an der Verlosung teil.
3: 0676 83 88 6100. Und da kommen wahnsinnig, wahnsinnig viele Zeichnungen, Sprachnachrichten
0: super
3: rein. Es ist ein Wahnsinn.
0: Es ist richtig gut. Und ja, ich weiß, KI verwenden ganz viele von euch. Ich natürlich auch, aber es, es wäre lustiger,
3: kann man machen,
0: cooler.
3: Muss man aber nicht.
0: Und ehrlich, für diese Ultra-VIP-Tickets für die Comic-Con im November, da darf man schon selber zeichnen,
3: das
0: oder?
3: Gerne
0: aus. Auch den Computer mit so einem Programm malen lassen. Ja, KI, ja, okay, aber anders wäre es uns lieber. Sagen wir so, wie es ist.
3: Ich finde das so cool. Ja. Ich finde das wirklich cool.
0: Pass auf, meine super, alle Infos, radio886.at und meine Superkraft wird jetzt sein, mich in Luft aufzulösen und dir das Studio zu überlassen. Ist okay?
3: Ich freue mich.
0: Gut. Na dann hören wir uns morgen wieder und ich lasse euch die Anni da, Tinesh ist die, Billy Talent und CCR.

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1: Ja, der Montag heute, der läuft alles in allem ziemlich, ich sage mal, durchwachsen. Also besonders viel Sonne gibt es da heute, vor allem in Oberösterreich, in der Steiermark bis rüber ins Burgenland. Anders schaut es aber von Vorarlberg bis nach Kärnten aus. Da müssen wir heute immer wieder mit dichten Wolken und auch Regenschauern rechnen. Je nach Sonne bei Temperaturen zwischen 16 und maximal 24 Grad. Der 88.6 Wettertrend. Morgen am Dienstag, da wird es dann schon wieder eine kleine Spur wärmer. Morgen mal bis zu 25 Grad maximal. Außerdem kommt morgen wieder viel die Sonne raus, wobei wir aber dann gegen Abend hin wieder stellenweise mit Regen rechnen müssen. Es ist 14.50 Uhr und damit kommen wir zu den Nachrichten und zu Conny Diebald.
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2: Die EU investiert weitere Millionen in den Schutz der Außengrenzen. 130 Millionen Euro sind geplant, um die Abwehr von Drohnen zu verbessern. Damit steht nun insgesamt mehr als eine halbe Milliarde Euro für Überwachungstechnologie zur Verfügung. Migrationskommissar Magnus Brunner sieht Drohnen als Chance, um Grenzen und kritische Infrastruktur zu sichern, aber auch als Gefahr, wenn sie von Kriminellen missbraucht werden. Am Tag nach der Krisensitzung sind die SPÖ-Landesparteien zufrieden mit dem Kompromiss in der Führungsdebatte. Die Lösung sieht vor, dass sich Andreas Babler auf Raten zurückzieht. Das beschäftigt auch den Koalitionspartner. Die Länderchefs der ÖVP haben beraten, wie man mit der neuen Situation umgehen soll. Allgemein gilt die Linie von Kanzler Stocker, das Regierungsprogramm konsequent abzuarbeiten. Eine Impfung gegen Influenza wird von Medizinern grundsätzlich Ende Oktober oder im November empfohlen. Für die aktuelle Saison hat das Gesundheitsministerium insgesamt knapp 1,7 Millionen Gratis-Influenza-Impfdosen bestellt, 12% mehr als im Vorjahr. Der Nasenspray-Impfstoff für Kinder wird bereits ausgeliefert, heißt es, ebenso die Dosen für Personen ab 60 und für bestimmte Risikogruppen. Der heiße und trockene Sommer hat der Almwirtschaft in Österreich heuer ordentlich zugesetzt. Auf vielen Almen ist deutlich weniger Gras gewachsen. Teilweise sind die Weideflächen sogar komplett vertrocknet. Dadurch ist das Futter knapp geworden und die Bauern mussten zusätzlich Heu füttern oder ihr Vieh früher ins Tal holen. Auch beim Wasser hat es Probleme gegeben. In einigen Regionen haben Feuerwehren das Wasser auf die Almen gebracht. Laut Landwirtschaftskammer muss hier mehr in Speicherteiche, Tränken und Wasserleitungen investiert werden.
1: Danke dir, Conny. 14.52 Uhr ist es und damit machen wir einen Blick auf die Straßen. Alex, wie schaut's aus?
3: Gut schaut's aus. Wir haben einen Staupunkt in Tirol auf der A13 Richtung Brenner vor der Baustelle und ab Patsch. Da dauert es gut eine halbe Stunde länger. Gute und sichere Fahrt.
1: Danke dir, Alex.
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1: Ja, ganz genau so ist es. Und das ist euer Montagnachmittag hier auf 88.6. Es ist 14.56 Uhr, sprich gleich 15 Uhr. Und wir haben jetzt wieder einiges vor. Wir werden einen Blick zur Musik aus Österreich machen. Außerdem habe ich heute noch Tickets für euch, die ihr euch sichern könnt. Und in ein paar Minuten, da erzähle ich euch, zu welchem Thema wir diese Woche wieder eure Songideen suchen. Aber ich würde sagen, jetzt starten wir erstmal rein. Und das jetzt mit voller Power. Volbeat jetzt auf 88.6. Guitar Gangsters and Cadillac Blood.

0: mit Linkin Park rein in euren Montagnachmittag hier auf 88.6. Es ist 15.04 Uhr und natürlich suchen wir seit heute wieder eure Ideen.
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0: Also, bevor wir nächste Woche in eine neue Voting-Phase gehen, geht's diese Woche wieder um eure Vorschläge. Das 88.6 Best of. Immer am Sonntag ab 13 Uhr bei der Lü. Und diesmal, da geht's um Körperteile. Am 15. Oktober, also nächste Woche am Sonntag, da ist nämlich Welttag der Anatomie. Und deswegen suchen wir fürs 88.6 Bauch, Beine, Po die coolsten Songtitel, in denen ein Körperteil vorkommt. Also her mit euren Ideen. WhatsApp 0676 83 88 6100 oder natürlich wie immer via Facebook oder Instagram. Und auf Facebook, da hat sich zum Beispiel schon die Lisa gemeldet. Ach, die Beatles natürlich. I Wanna Hold Your Hand. Oder was auch nicht fehlen darf.

Steel Panther, Eyes of a Panther. Also ihr merkt selbst, da gibt es wirklich mehr als genug Songs. Und nächste Woche, da gehen wir dann natürlich wieder ins Voting. Und damit bestimmt ihr bitte selbst, wie dann eure Top 50 klingen beim 88.6 Best of Bauch, Beine, Po. Vielleicht ja direkt mit Rise Against, jetzt auf 88.6. From Heads Unworthy.

Queen, we are the champions auf 88.6 heute am Montagnachmittag, 15.12 Uhr schon heute am 5. Oktober. Und heute, Leute, da ist nicht irgendein Montag. Heute wird gefeiert. Wir feiern den sage und schreibe 79. Purzeltag von...

Brian Johnson von AC/DC wird heute 79 Jahre jung. Wir feiern da natürlich ordentlich mit. Jetzt natürlich mit AC/DC. War Machine. 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
2: Ja, vor allem in der Steiermark, Oberösterreich bis ins Burgenland hinüber, da bleibt es heute sehr, sehr sonnig. Von Vorarlberg bis nach Kärnten, da läuft der Montag heute aber eher trüb, teilweise auch mit dichten Wolken und Regen. Heute alles in allem bei Höchsttemperaturen zwischen 16 und 24 Grad. Dafür gehen sich dann morgen am Dienstag wieder bis zu 25 Grad aus. Außerdem kommt morgen fast den ganzen Tag viel die Sonne raus. Am Abend, da müssen wir dann aber auch morgen wieder hier und da mit ein paar Regenschauern rechnen. Es ist 15.22 Uhr und damit machen wir noch einen Blick auf die Straßen. Alex, was gibt's da Neues?
3: Na, es wird schon langsam. No. Wir starten in Tirol. Auf der A13 Richtung Brenner vor der Baustelle und ab Patsch 20 Minuten plus. Auf der B179 auf der Umfahrung Reute 20 Minuten plus. 20 Minuten länger dauert es auch aktuell in der Steiermark, in Graz, auf der Blüdemanngasse und St. Peter Hauptstraße stadtauswärts. Und gut eine halbe Stunde plus haben wir am Grenzübergang Spielfeld bei der Einreise. Da wo es geht, gute und sichere Fahrt.
2: Danke dir, Alex.
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0: Die Beatles waren das. Come Together auf 88.6 heute am Montagnachmittag, 15.34 Uhr. Und jetzt machen wir mal wieder einen Blick zum Batka. Ja, unser Batka, unser rasender Reporter von 88.6. Und der war natürlich mal wieder für euch unterwegs. Diesmal, da wird's tierisch. Der Batka, der war in Kleinzicken bei einer Sporthundeschule. Und da geht's um was ganz Besonderes, nämlich um Gebrauchshundesport. Was das genau ist und worum es dabei genau geht, das hören wir jetzt.
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3: Ich stehe heute in Kleinzicken, neben mir ist der Martin und der Martin hat einen ganz besonderen Job.
4: Ja, kann man sagen, ich habe mein Hobby zum Beruf gemacht, bin Militärhundeführer und mache auch privat diesen Gebrauchshundesport.
3: Okay, was genau ist Gebrauchshundesport? Ich habe da irgendwann mal gehört, das ist eigentlich verboten, oder?
4: Gebrauchshundesport war bis vor kurzem leider verboten, ist aber mittlerweile Gott sei Dank wieder aufgehoben worden durch einen Verfassungsgerichtshofentscheid. Und jetzt ist es so, dass Gebrauchshundesport eine dreidisziplinige Hundesportart ist. Die besteht aus Fährte, aus Geschicklichkeit und Gewandtheit und aus der Triebkontrolle.
3: Warum wurde das mal verboten?
4: Aus verschiedensten Gründen, die aber sachlich total unrichtig waren, weil man vermischt hat Scharfmachen, dienstliche Schutzhundearbeit mit dem privaten Sport, den wir betreiben, was einem mit anderen aber gar nichts zu tun hat. Der große Unterschied ist ja, der Diensthund muss sich mit der Person auseinandersetzen. Als Beispiel, wenn die Person einen Ball wegwirft oder was anderes, darf der Diensthund darauf nicht reagieren, sondern muss die Person angreifen, wenn sie in der Hundeführer anschafft. Und unsere Sporthunde sind rein beuteorientiert, das heißt, die müssen genau das Gegenteil machen, nämlich müssen der Beute nachgehen, müssen sich nur auf die Beute konzentrieren und dürfen die Person in keinster Weise verletzen oder angreifen, sondern nur in die Beute gehen.
3: Und das ist genau der Unterschied, um den es geht?
4: Das ist genau der große Unterschied und eins ist auch noch vom Training her. Der Diensthund muss das überall tun, der muss das in der Dusche machen, der muss das im Gebäude machen, der muss das im Einkaufszentrum tun, muss überall seinen Mann stehen, wenn man so sagen will. Und unser Sporthund wird immer nur auf der grünen Wiese trainiert, immer in einem statischen Ablauf. Somit gibt es auch keine Gefahr der Verwechslung.
3: Und wir stehen jetzt vor einer grünen Wiese, genau gesagt, ist es eigentlich ein Fußballfeld. Hinten ist ein kleiner Parcours aufgebaut mit einer Steilwand, mit ein paar Reifen. Es ist auch eine Wand zum Drüberspringen. Wir gehen jetzt mal rein.
4: Schauen wir uns das an.
3: Die Tür ist wichtig da, oder? Damit die Hunde nicht rauskommen.
4: Ja, und vor allem, dass die Zuschauer draußen bleiben.
3: Was machen wir jetzt?
4: Die Übung heißt Stellen und Verbellen. Das heißt, der Hund lernt, eine stehende Person, die eben dieses Beuteobjekt, in dem Fall den Arm da oben hat, zu verbellen. Und das Verbellen ist quasi aus Sicht des Hundes das Fordern der Beute. Und wenn man das brav und gut macht, darf als Bestätigung in diese Beute hineinbeißen.
3: Was habe ich da auf die Hand bekommen?
4: Du hast da einen Jutearm auf der Hand. Da kann man auch mit einem guten Mythos aufräumen. Der Arm ist nicht dazu da, dass du geschützt wirst, dass der Hund dich nicht verletzt, sondern dass der Hund überhaupt dich wahrnimmt als Gegenstück in diesem Spiel für ihn. Weil ohne, dass du das hättest, würde dieses Spiel für ihn nicht beginnen können.
3: Lasset die Spiele beginnen. Ja. Wir haben hier einen schönen belgischen Schäferhund mit schwarzem Kopf und braunem Körper. Ein wunderschöner Hund.
4: Genau, das ist die Hele, das ist belgische Schäferhündin, die in der höchsten Prüfungsstufe im Gebrauchshundesport ausgebildet ist.
3: Also die rennt jetzt auf mich zu und verbellt mich.
4: Ja, genau.
3: Und ich soll mich da anscheißen oder nicht?
4: Nein, brauchst nicht, dann gibt es ja keinen Grund dazu. Da geht es rein, muss fordern, der Beute und um nichts anderes. Am besten, du stellst dich dort zu der Wand hin, schau, dass du gut stehst.
3: Warum? Werde ich umfallen oder was?
4: Nein, aber wenn es vielleicht ein bisschen spät bremst, damit es entsprechend eine gute Position hat.
3: Jetzt kommt es auf mich zu.
4: Ja, jetzt kommt es gleich auf die zu.
3: Das ist aber doch richtig. Das ist schon ein komisches Gefühl, wenn die auf sie zukommt. Ja? Ich scheiße mich doch an ein bisschen.
4: Das ist aber kein Scheiße.
3: Ja, okay. Ich hab's kapiert.
4: Ihr könnt schon wieder aufhören.
5: Ja, genau. Ja.
3: Da ist einem anders kurz.
4: Ja, das glaube ich. Aber wie gesagt, das ist alles nach ganz klaren Spielregeln. Der Hund fordert nur die Beute. Also du bist ihm als Person relativ egal. Da geht es einfach nur darum, du hältst das Spielzeug von ihm.
3: Da fühle ich mich jetzt eigentlich beleidigt, wenn ich mir egal bin.
4: Brauchst du beleidigt sein, aber im Endeffekt ist es genau das. Du bist nur für den Hund das Mittel zum Zweck.
3: Wie zu Hause.
4: Ja, das kennen wir alle, oder?
0: Aber echt der Wahnsinn, Batka, wirklich Hut ab. Finde ich arg spannend. Wir werden da in circa einer halben Stunde noch einmal reinhören, wie es da weitergeht. Beim Batka in Kleinzicken. Und für euch gibt es natürlich wie immer alle Folgen Batka plaudert zum Nachhören auf unserer Homepage radio886.at.

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1: Ja, durchwachsen ist der Montag heute. Also besonders sonnig ist es heute, vor allem in Oberösterreich, in der Steiermark bis rüber ins Burgenland. Anders schaut es da hingegen von Vorarlberg bis nach Kärnten aus. Da müssen wir jetzt immer wieder mit dichten Wolken und auch Regenschauern rechnen. Je nach Sonne heute bei Temperaturen zwischen 16 und maximal 24 Grad. Morgen am Dienstag, da wird es dann wieder eine Spur wärmer. Morgen wird bis zu 25 Grad maximal. Außerdem kommt da wieder weit mehr die Sonne raus, wobei wir aber dann gegen Abend hin auch stellenweise wieder mit Regen rechnen müssen. Es ist 15.50 Uhr und damit kommen wir zu den Nachrichten und zu Conny Diebald.
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3: Nächsten Montag beginnt die Herbstlohnrunde. Den Anfang machen die Kollektivvertragsverhandlungen für die Eisenbahnbeschäftigten. Die Gewerkschaft hat heute schon einmal klargemacht, dass sie sich dieses Mal nicht auf Krisenabschlüsse einlassen wird. Stattdessen fordert sie, dass die sogenannte rollierende Inflation abgegolten wird und dass es zusätzlich ein reales Lohnplus gibt, vor allem bei kleinen und mittleren Einkommen. Schwere Verbrennungen an den Oberschenkeln und am Bauch hat ein Kleinkind in Mariazell in der Steiermark erlitten. Der Unfall ist gestern Mittag in der Wohnung der Familie passiert. Das 1,5 Jahre alte Mädchen hat einen Wasserkocher umgeworfen. Ein Notarztteam hat das schwer verletzte Kind vor Ort versorgt. Dann wurde die Kleine mit dem Rettungshubschrauber ins Uniklinikum St. Pölten geflogen. Die EU investiert weitere Millionen in den Schutz der Außengrenzen. 130 Millionen Euro sind geplant, um die Abwehr von Drohnen zu verbessern. Damit steht nun insgesamt mehr als 500 Millionen Euro für Überwachungstechnologie zur Verfügung. Migrationskommissar Magnus Brunner sieht Drohnen als Chance, um Grenzen und kritische Infrastruktur zu sichern, aber auch als Gefahr, wenn sie von Kriminellen missbraucht werden. Italiens Ministerpräsidentin Giorgia Meloni will ihre Stimme vor Missbrauch durch künstliche Intelligenz schützen. Dafür hat sie beim Amt der Europäischen Union für geistiges Eigentum den charakteristischen Klang ihrer Stimme als Marke eintragen lassen. Meloni hat dazu einen Satz eingesprochen und als sprachliches Kennzeichen registrieren lassen. Damit soll verhindert werden, dass ihre Stimme ohne ihre Genehmigung für KI-generierte Inhalte verwendet wird.
1: Danke, die Conny. 15.51 Uhr ist es und damit machen wir noch einen Blick auf die Straßen. Alex, da ist jetzt mehr los.
4: Ja, und wir starten in Niederösterreich mit einem Unfall, den hat der Manuel gemeldet, im Waldviertel im Ortsgebiet Stögersbach. Die Polizei regelt da schon alles, da dauert es gut 10 Minuten länger. In der Steiermark, Grenzübergang Spielfeld, bei der Einreise eine halbe Stunde plus. Tirol bei B179 Richtung Nassereit auf der Umfahrung Reute 20 Minuten plus. Dann ganz, ganz viel los in Südtirol zwischen Brenner und Brixen. In Richtung Brenner 1,5 Stunden plus, in Richtung Brixen 1,5 Stunde plus.
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4: Der Jürgen hat uns gemeldet, A9 Richtung Slowenien vor dem Schadner Kogeltunnel wird geblitzt. Da bitte nicht so schnell. Danke euch fürs Melden. Eine gute und sichere Fahrt.
1: Danke, Alex.
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1: Ganz genau so ist es. Und in ein paar Minuten ist es schon wieder 16 Uhr. Und damit sind wir bitte mitten in eurem Nachmittag heute am Montag hier auf 88,6. Der 5. Oktober schon. Und wir gehen es jetzt direkt wieder an in dieser Stunde. Unter anderem mit den Ärzten Papa Roach, Lordi, Ref Theory, den Red Hot Chili Peppers und den Anfang, den machen jetzt Motley Crue. 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Let's rock.

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1: Mit den Red Hot Chili Peppers Can't Stop durch euren Montagnachmittag hier auf 88.6. 16:05 Uhr und damit machen wir wieder einen Blick zur Badgar.
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1: Ja, wir haben es vorher schon gehört. Der Badgar, der war zu Besuch bei Martin und zwar in Kleinzicken. Und zwar in einer Sporthundeschule. Finde ich wahnsinnig cool. Und da hat der Badgar jetzt schon das sogenannte Verbellen abgekriegt. Und das war nicht ganz ohne, oder Badgar?
4: Ja, ich muss sagen, ich bin da wirklich ziemlich am Limit gewesen. Es ist ein sehr komisches Gefühl, wenn ein Hund vor dir steht und dich anbellt, ein Schäferhund, dem der Saber runterläuft. Aber Martin, das ist für euch wirklich ein Sport, das hat nichts mit dem Menschen an sich zu tun, habe ich gelernt.
3: Richtig, es hat absolut nichts mit Schafmachen zu tun, da geht es rein um die Beute und man kann es auch vergleichen zum Beispiel mit dem Rettungshundesport. Der Rettungshund, wenn eine Person im Trümmerkegel oder in der Lawine findet, tut auch nichts anderes. Der verbellt die Person so lange, um sein Spielzeug zu bekommen, weil so lernt man es nämlich, bis der Hundeführer kommt in dem Fall. Die Motivation des Rettungshundes und des Schutzhundes, des Gebrauchshundes ist genau die gleiche. Der bellt, um sein Spielzeug zu bekommen.
4: Du, weil du sagst, es ist ein Sport, gibt es da Meisterschaften auch, oder?
3: Ja, also wir haben Prüfungen, Landesmeisterschaften, Staatsmeisterschaften bis hin zu Weltmeisterschaften, wo man als Österreicher sehr, sehr erfolgreich sind.
4: Was steht jetzt an?
3: Die Signalkontrolle. Das ist aufs Hörzeichen, wird die Heli zu dir hinlaufen und wird sie die Beute holen. Und du kannst einmal die Dynamik da spüren, die sich dabei entwickelt. Und du kannst dabei ihr quasi ein bisschen Beutespielen mit ihr machen. Und dann hast du ein bisschen ein Gefühl, wie sich das anfühlt, als sogenannter Figurant.
4: Figurant. Was mache ich jetzt genau? Ich krieg wieder diesen Jute.
3: Ja, genau. Du kriegst diesen Jutearm wieder auf die Hand gesteckt. Die Heli kommt auf relativ kurzen Distanz herbei. Und aufs Hörzeichen von Hundeführern darf sie das Ganze dann öffnen. Wird da reinpacken in diesen Arm und beginnt für sie das Spiel und ob es dann für die auch spielt, werden wir schauen.
4: Wird das wehtun, wollte ich gerade fragen, ja?
3: Wird nicht einmal ansatzweise wehtun, weil wie gesagt, das ist so dick gepolstert, dass du gar nichts spielen wirst.
4: Die weiß schon, dass sie dahin beißt und nirgends anders, ja?
3: Ja, absolut, genau. Unsere Hunde sind so trainiert, dass sie nichts anderes hinbeißen dürfen, nirgends anders, weil das wäre gleich die Disqualifikation nach sich ziehend.
4: Die sabbert schon, schon.
3: Ja, genau, also die steht ziemlich auf die, kann man sagen.
4: Wenigstens eine. Ja. Du, ja, dann, ich habe sehr viel Respekt, sagen wir mal so.
3: Das ist sehr, sehr gut.
4: Ist schon ganz unruhig.
3: Ja, ja, sie wartet schon drauf, dass ihr Spiel losgeht. Sie freut sich drauf. Die Hundeführerin gibt jetzt das Hörzeichen und du einfach machst eine leichte Rückwärtsbewegung nach hinten, dass die Dynamik vom Hund ein bisschen abfederst und dann kannst du mit dem Hund um das Spielzeug quasi kämpfen. Und wenn du nicht mehr willst und keine Lust mehr hast, lass das ganze Ding einfach raus und dann sehen wir wieder, dass die Heli drin ist mit ihrer Beute und die komplett in Ruhe lässt, weil du nochmal leider egal bist.
4: Dann bringen wir das hinter uns, weil ich glaube, sie will und ich will nicht. Aber
3: ja, ich wünsche dir alles Gute, du schaffst das. Ja? Achtung, okay. Gleich geht's los.
4: Ja? Sie sitzt und... Oh, bist du deppert. Wow, wow, bist, das ist eine Kraft. Alter, Wahnsinn. Sie beißt da rein und warte, aber ich will ihn, ich will es haben, ich will es haben. Ich glaube, die Heli ist stärker. So, ich habe den Arm ausgelassen.
3: Genau, und jetzt sieht man, die Heli läuft über die Wiese.
4: Ja, unglücklich, oder?
3: Ja, genau. Ja, happy Geschichte ist, wenn sie ihr Beute im Maul drückt.
4: Ja, aber du musst verschwitzt.
3: Sagen, du hast es gut gemacht, du bist echt talentiert. Also ich sage, wenn es Zeit hast, könnte man dir als Schützenhelfer, sprich Figurant ausbilden. Weil Basis, eine Basis, gute Einstellung, Talent habe ich schon gesehen.
4: Ja, ja. Stehen und um einen Jutesack kämpfen, aber ja, danke.
1: Das ist ein Wahnsinn, bitte. Was du immer für Sachen machst, Badgar, es ist wirklich arg. Danke dir auf jeden Fall, Badgar, und auch danke, Martin. Der Badgar heute in Kleinzicken bei der Sporthundeschule. Und für euch gibt es natürlich wie immer alle Badgars zum Nachhören auf unserer Homepage radio886.at.

0: Der Depeche Mode Personal Jesus auf 88.6 heute am Montag, 16.16 Uhr. Und nächste Woche, da ist es schon soweit.
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2: 16.22 Uhr und ja, vor allem in der Steiermark, in Oberösterreich bis ins Burgenland, da bleibt es heute schon sehr, sehr sonnig. Von Vorarlberg bis nach Kärnten, da läuft der Montag aber nicht so freundlich, da geht es eher trüb weiter, teilweise mit dichten Wolken und Regenschauern. Alles in allem heute bei Temperaturen zwischen 16 und maximal 24 Grad. Dafür muss man sagen, gehen sich aber dann morgen am Dienstag wieder bis zu 25 Grad aus. Außerdem kommt morgen fast den ganzen Tag über viel die Sonne raus. Ausnahme am Abend, da müssen wir dann wieder hier und da mit Regenschauern rechnen. Es ist 16.22 Uhr und damit kommen wir zu den Schlagzeilen und zu Conny Diebald.
3: Nächsten Montag beginnt die Herbstlohnrunde. Den Anfang machen die Kollektivvertragsverhandlungen für die Eisenbahnbeschäftigten. Die Gewerkschaft hat heute schon einmal klargemacht, dass sie sich dieses Mal nicht auf Krisenabschlüsse einlassen wird. Stattdessen fordert sie, dass die sogenannte rollierende Inflation abgegolten wird und dass es zusätzlich ein reales Lohnplus gibt, vor allem bei kleinen und mittleren Einkommen. Schwere Verbrennungen an den Oberschenkeln und am Bauch hat ein Kleinkind in Mariazell in der Steiermark erlitten. Der Unfall ist gestern Mittag in der Wohnung der Familie passiert. Das 1,5 Jahre alte Mädchen hat einen Wasserkocher umgeworfen. Ein Notarztteam hat das schwer verletzte Kind vor Ort versorgt. Dann wurde die Kleine mit dem Rettungshubschrauber ins Uniklinikum St. Pölten geflogen.
2: Danke dir, Conny. 16.23 Uhr und damit machen wir noch einen Blick auf die Straßen. Alex, du hast da den Überblick. Was tut sich? Wie schaut's aus?
4: Wir starten da in Tirol auf der A13 Richtung Bozen zwischen Matrei und Brenner. Eine Dreiviertelstunde plus vor der Baustelle. In Südtirol zwischen Brenner und Brixen in Richtung Brenner 1,5 Stunden plus, in Richtung Brixen 30 Minuten plus. Und eine gute halbe Stunde länger dauert es auch in der Steiermark beim Grenzübergang Spielfeld bei der Einreise.
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4: Der Markus hat uns gemeldet, S31 Richtung Oberpullendorf vor der Abfahrt Koberstdorf wird geblitzt. Danke Markus fürs Melden, eine gute und sichere Fahrt.
2: Danke dir, Alex.
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0: egal.
1: Ja, so nicht anders klingt euer Montagnachmittag auf 88.6 mit den Ärzten, das Lied vom Scheitern. Und jetzt habe ich was für euch.
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1: Ja, der Montag, der geht ziemlich, ja, ich sage mal, durchwachsen weiter. Also besonders sonnig ist es heute, vor allem in Oberösterreich, in der Steiermark und auch im Burgenland. Anders schaut es von Vorarlberg bis nach Kärnten aus. Da geht es eher trüb weiter und da müssen wir jetzt immer wieder mit dichten Wolken und auch Regenschauern rechnen. Je nach Sonne heute bei Temperaturen zwischen 16 und maximal 24 Grad. Der 88.6 Wettertrend. Ja, morgen am Dienstag, da wird es schon wieder eine Spur wärmer. Morgen bei bis zu 25 Grad maximal. Außerdem kommt da immer mehr die Sonne raus, wobei wir aber morgen am Abend auch stellenweise mit Regen rechnen müssen. Es ist 16.52 Uhr und damit kommen wir zu den Nachrichten und zu Conny Diebald.
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2: Am Tag nach der Personalentscheidung bei der SPÖ sind die roten Landesparteivorsitzenden weitgehend zufrieden. Öffentliche Kritik hat es bisher keine gegeben. Auch der größte Kritiker der Bundes-SPÖ, der burgenländische SPÖ-Chef Hans-Peter Doskozil, will der jetzt getroffenen Vereinbarung eine Chance geben. Was die Regierungsarbeit angeht, da will die Koalition das Regierungsprogramm wie geplant abarbeiten. Für ÖVP und NEOS ist klar, dass sich die parteiinternen Diskussionen in der SPÖ darauf nicht negativ auswirken dürfen. Keine Krisenabschlüsse mehr, das fordert die Gewerkschaft kurz vor dem Start der Herbstlohnrunde. Weder Lebensmittel noch Mieten und Energiekosten seien gesunken, heißt es heute. Soll die Wirtschaft anspringen, brauche es kräftige Lohnerhöhungen. Die Herbstlohnrunde startet heuer ohne Metaller, weil sich die Sozialpartner im Vorjahr auf einen zweijährigen Krisenabschluss geeinigt hatten. 21 Autos sind beschädigt, nachdem Unbekannte in der Nacht auf Sonntag in Niederösterreich Obst und Gemüse auf die Fahrzeuge geworfen haben. Die Melonen, Kürbisse und Kartoffeln haben sie gestohlen und sind dann durch verschiedene Gemeinden im Weinviertel gefahren. Dabei haben sie das Obst und Gemüse aus dem Auto auf parkende Fahrzeuge geworfen. Die Polizei bittet jetzt mögliche Augenzeugen um Hinweise.
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2: Ein einfacher Bluttest könnte künftig helfen, unnötige Antibiotikatherapien bei Säuglingen zu verhindern. Der Test unterscheidet zu fast 100% zwischen viralen und bakteriellen Infektionen und gibt Klarheit darüber, ob Antibiotika überhaupt sinnvoll sind. Eine weitere Studie soll die Testergebnisse bestätigen und dann könnte es auch bald Schnelltests für solche Untersuchungen geben.
1: Danke, Conny. 16.54 Uhr ist es und damit machen wir einen Blick auf die Straßen. Alex, was ist da los auf der Tangente?
3: Ja, einen Unfall hat es da gegeben in Richtung Kagran beim Knoten Prater. Der Stefan hat uns gemeldet, die Rettung und Abschleppwagen sind da schon unterwegs. Aktuell dauert es da über eine Stunde länger. Wir schauen weiter nach Südtirol zwischen Brenner und Brixen. In Richtung Brenner 1,5 Stunden plus, in Richtung Brixen 1,5 Stunde plus. In der Steiermark Grenzübergang Spielfeld bei der Einreise 1,5 Stunde plus. Und Weststrecke in Oberösterreich zwischen Wels und Machtrenk ist die aktuell unterbrochen. Das sind Personen auf der Fahrbahn. Da wo es geht, gute und sichere Fahrt.
1: Danke, Alex.
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1: Ja, so wie es sein muss. Heute am Montag langsam, aber sicher bitte schon am Weg in Richtung Feierabend. In ein paar Sekunden ist es schon wieder 17 Uhr und das ist 88.6 heute am Montag. So, wie gesagt, kurz vor 17 Uhr und ich würde sagen, wir gehen es jetzt wieder an. Jetzt mit Nirvana. Where did you sleep last night? Direkt nach Blackstone Cherry. White Trash Millionaire. Let's rock.

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Geht immer, oder? Nirvana, Where Did You Sleep Last Night auf 88.6. Es ist 17.07 Uhr heute am Montagnachmittag. Wobei, ja, 17.07 Uhr ist eigentlich eh schon, wie gesagt, der Weg in den Feierabend. Gegen 18 Uhr starten wir da wie immer Montag bis Donnerstag in den Feierabend mit eurem 88.6 Sixer Rock Song. Aber jetzt gibt's erstmal Vollgas mit Five Finger Death Punch. Wash It All Away. Let's rock.

Was für eine Orgelstimme, bitte. Greta Van Fleet. Und ich weiß ja nicht, wie es euch geht, aber ich finde Greta Van Fleet, das ist so eine Band, die kann man nur lieben. Und da können wir uns diese Woche wirklich auf was freuen. Das brandneue Greta Van Fleet Album, das steht nämlich in den Startlöchern. Palace for the People kommt diesen Freitag raus und da freuen wir uns schon sehr, sehr drauf, kann ich euch sagen. Und ja, wie gesagt, ich glaube, das wird ein Orgel-Highlight. Und Greta Van Fleet, die gibt es natürlich jetzt schon. Jetzt der 88.6, Greta Van Fleet, So You Stand. Viel Spaß.

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3: Ja, vor allem in der Steiermark in Oberösterreich, ja, bis rüber ins Burgenland, da kommt heute weiterhin viel die Sonne raus. Von Vorarlberg bis nach Kärnten, da läuft der Montag aber heute weiterhin trüb, teilweise mit dichten Wolken und Regenschauern. Alles in allem heute am Montag bei Höchsttemperaturen zwischen 16 und maximal 24 Grad, je nach Sonne. Dafür gehen sich aber morgen am Dienstag wieder bis zu 25 Grad aus. Außerdem kommt das den ganzen Tag viel die Sonne raus, nur am Abend, da müssen wir dann wieder hier und da mit Regenschauern rechnen. Es ist 17.21 Uhr und damit kommen wir zu den Schlagzeilen und zu Conny Diebald.
4: Am Tag nach der Personalentscheidung bei der SPÖ sind die roten Landesparteivorsitzenden weitgehend zufrieden. Öffentliche Kritik hat es bisher keine gegeben. Auch der größte Kritiker der Bundes-SPÖ, der burgenländische SPÖ-Chef Hans-Peter Doskozil, will der jetzt getroffenen Vereinbarung eine Chance geben. Was die Regierungsarbeit angeht, da will die Koalition das Regierungsprogramm wie geplant abarbeiten. Für ÖVP und NEOS ist klar, dass sich die parteiinternen Diskussionen in der SPÖ darauf nicht negativ auswirken dürfen. Keine Krisenabschlüsse mehr, das fordert die Gewerkschaft kurz vor dem Start der Herbstlohnrunde. Weder Lebensmittel noch Mieten und Energiekosten seien gesunken, heißt es heute. Soll die Wirtschaft anspringen, brauche es kräftige Lohnerhöhungen. Die Herbstlohnrunde startet heuer ohne Metaller, weil sich die Sozialpartner im Vorjahr auf einen zweijährigen Krisenabschluss geeinigt hatten.
3: Vielen Dank, Conny. 17.22 Uhr und damit machen wir noch einen Blick auf die Straßen. Alex,
5: Also um diese Zeit, die Tangente ist natürlich eine Katastrophe, das wissen wir. In Wien, da hat es einen Unfall gegeben in Richtung Kagran beim Knoten Prater auf der rechten Spur. Aktuell 1,5 Stunden Zeitverlust, Ausweichen über die S1 und die A4. Das hat uns auch der Stefan gemeldet. Stau gibt es auf allen Zufahrten, in der Gürtelauffahrt, am Verteilerkreis. Es gibt Stau auf den Ausweichstrecken Schlachthausgasse, Litfaßstraße und so weiter. Wir schauen weiter ins Burgenland. Der Philipp hat gemeldet, A3 Richtung Eisenstadt in der Baustelle. Die rechte Spur ist sehr mühsam, da gibt es Stop-and-Go-Verkehr. Die linke Spur ist da besser. Das ist durch den Rückstau von der Abfahrt Ebreichsdorf Nord. Und Südtirol zwischen Brenner und Brixen. In Richtung Brenner 1,5 Stunden Zeitverlust. In Richtung Brixen 30 Minuten Zeitverlust.
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5: Der Marcel hat uns gemeldet, A1 in Richtung Wien zwischen Losdorf und St. Pölten. Da bitte nicht so schnell. Danke euch fürs Melden. Eine gute und sichere Fahrt.
3: Danke, Alex.
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0: Die Scorpions, Rocky Like a Hurricane auf 88.6, heute am Montag. Und am Samstag, da rockt das WUK in Wien.
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1: Ja, heute Montag, da ist von allem ein bisschen was dabei. Besonders viel Sonne gibt es jetzt noch, vor allem in Oberösterreich bis rüber ins Burgenland. Anders schaut es aber aktuell von Vorarlberg bis nach Kärnten aus. Da sind dichte Wolken und Regenschauer unterwegs. Je nach Sonne aktuell bei Temperaturen zwischen 16 und maximal 24 Grad. Der Dienstagmorgen, der wird dann aber dafür eine Spur wärmer, morgen bei bis zu 25 Grad maximal. Außerdem kommt morgen wieder mehr die Sonne raus, wobei wir aber dann am Nachmittag wieder stellenweise mit Regenschauern rechnen müssen. Es ist 17.51 Uhr und damit kommen wir zu den Nachrichten und zu Conny Diebald.
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3: Nach dem Erpressungsversuch gegen den deutschen Babykosthersteller Hipp im Frühjahr sind die Ermittlungen offenbar im Finale. Bei der Staatsanwaltschaft Eisenstadt wartet man derzeit auf den Abschlussbericht. Danach wird über eine Anklage entschieden. Der 39-jährige Beschuldigte sitzt seit Mai in U-Haft. Er soll mehrere Hipp-Gläser mit Rattengift manipuliert haben, streitet den Vorwurf aber ab. Die SPÖ stellt sich neu auf, vorübergehend mit einem Dreierteam als Parteispitze, das am Donnerstag vom Parteivorstand auch formal abgesegnet werden soll. Allerdings sind nach dem gestern beschlossenen Kompromiss viele Fragen offen, etwa wer künftig die SPÖ anführen soll und ob die aktuelle Lösung die Roten aus dem Umfragetief herausholen kann. Meinungsforscher sind da jedenfalls skeptisch, vielmehr müsse sich die SPÖ auch thematisch neu positionieren. Der Nobelpreis für Medizin geht heuer an zwei Deutsche und einen amerikanischen Forscher für ihre Entdeckung zur Optogenetik. Hier geht es darum, mit Licht Nervenzellen gezielt zu steuern und damit zu untersuchen, wie Erinnerungen, Gefühle und Verhalten im Gehirn entstehen. Die Auszeichnung ist mit rund 1 Million Euro dotiert. Morgen erfahren wir, wer den Nobelpreis für Physik verliehen bekommt.
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3: Ein einfacher Bluttest könnte künftig helfen, unnötige Antibiotikatherapien bei Säuglingen zu verhindern. Der Test unterscheidet zu fast 100% zwischen viralen und bakteriellen Infektionen und gibt Klarheit darüber, ob Antibiotika überhaupt sinnvoll sind. Eine weitere Studie soll die Testergebnisse bestätigen und dann könnte es auch bald Schnelltests für solche Untersuchungen geben.
1: Danke, die Conny. 17.52 Uhr und damit machen wir einen Blick auf die Straßen. Alex, ich habe gehört, da gibt es gute Nachrichten.
4: Ja, endlich in Wien. Die Unfallstelle ist geräumt auf der Tangente in Richtung Kagran beim Knoten Prater. Es dauert immer noch gut eine Dreiviertelstunde länger, klar. Aber wir waren bei 1,5, also alles gut. Stau gibt es aber immer noch auf den Zufahrten in der Gürtelauffahrt am Verteilerkreis. Und es gibt auch noch ein paar Minuten plus auf den Ausweichstrecken in der Schlachthausgasse oder in der Litfaßstraße. Wir schauen nach Salzburg. Rund um den Kapuzinerberg gibt es Stau und eine Viertelstunde Zeitverlust. Und in Südtirol ganz massiv zwischen Brenner und Brixen. In Richtung Brenner 1,5 Stunden Zeitverlust und in Richtung Brixen 1,5 Stunde Zeitverlust.
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4: Der Konsti hat uns gemeldet, A2 in Richtung Graz, kurz vor der Abfahrt Lafnitztal wird geblitzt. Danke fürs Melden, eine gute und sichere Fahrt.
1: Danke, Alex.
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1: Ja, ganz genau so ist es. Und da geht's heute am Montag wieder ums 88.6 Best of. Bekanntermaßen, muss man sagen. Da suchen wir seit dieser Woche wieder eure Ideen für Sonntag in einer Woche. Diesmal zum Thema Körper. Das 88.6 Best of Bauch, Beine, Po. Am Sonntag, am 15. Oktober, am Welttag der Anatomie, da suchen wir eure liebsten Songs, die im Titel ein Körperteil beinhalten. Und das sind schon wirklich sehr, sehr coole Vorschläge eingetrudelt, wie zum Beispiel

ist das schön, hat der Peter vorgeschlagen. Ice Nine Kills und Hip to be Scared. Von der Kathi ist aber auch schon was gekommen. Can You Feel My Heart natürlich von Bring Me The Horizon, auch sensationell. Und der Erich, der hat sich auch schon gemeldet.

Die ERV küsst die Hand, schöne Frau, darf natürlich auf gar keinen Fall fehlen. Und ihr merkt selbst, da waren jetzt schon sehr, sehr coole Ideen mit dabei. Heute, da kommt euer Sixer Rock Song aber von der lieben Janine. Und ich muss echt sagen, eine echte gute Laune Nummer und damit der perfekte Start in den ersten Feierabend dieser Woche. Fersengold, euer Sixer Rock Song auf 88.6. Kobold im Kopf. Viel Spaß.

0: Und damit sind wir auch schon im ersten Feierabend für diese Woche. Das war er, euer 88.6 Sixer Rocksong heute am Montag. Fersengold, Kobalt im Kopf. Und damit perfekt passend zum Best-of. Das 88.6 Best-of Bauch, Beine, Po. Euer Best-of am Sonntag in einer Woche. Und das heißt, diese Woche her mit euren Vorschlägen, Leute. Schickt uns eure Ideen per WhatsApp an den 0676 83 88 6100 oder kommentiert sie ganz einfach auf unserer Facebook- und oder Instagram-Seite. Und dann geht's nächste Woche auch schon ans Voten. Fürs 88.6 Best auf Bauch, Beine, Po.
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2: Ja, der Montag, der geht heute schon sehr, sehr freundlich zu Ende, muss man sagen. Hier und da zeigt sich jetzt doch noch stellenweise die Sonne. Allerdings müssen wir weiterhin von Vorarlberg bis nach Kärnten mit Regenschauern und dichten Wolken rechnen. Aktuell bei Höchsttemperaturen von bis zu 21 Grad. Der 88.6 Wettertrend. Ja, morgen am Dienstag, da geht es dann dafür eine Spur wärmer weiter. Morgen bei maximal 25 Grad. Außerdem kommt morgen fast den ganzen Tag über viel die Sonne raus. Ausnahme am Abend, da müssen wir hier und da wieder mit Regenschauern rechnen. Es ist 18.22 Uhr und damit machen wir noch einen Blick auf die Straßen. Und da habe ich gute Nachrichten, da schaut es mittlerweile ziemlich gut aus. Ihr solltet ohne größere Probleme vorankommen. Eine gute und vor allem sichere Fahrt.
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Mit Blink-182 und First Date durch euren Feierabend heute am Montag hier auf 88.6. Es ist 18.34 Uhr, heute am 5. Oktober. Und heute, da wird gefeiert. Bitte, wir feiern einen der ganz, ganz Großen. Die Rede ist von...

Brian Johnson, bitte, absolute Legende von AC/DC, wird heute 79 Jahre jung. Deswegen gibt es auch hier bei uns auf 88.6 heute besonders viel AC/DC. Ich meine, hallo, Brian Johnson, der muss gefeiert werden. Und das machen wir jetzt gemeinsam, natürlich mit AC/DC. Rock'n'Roll ain't noise pollution. Let's rock.

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1: Ja, man muss schon sagen, also der Montag, der geht schon im Großteil Österreich sehr, sehr freundlich zu Ende. Aktuell bei Höchsttemperaturen von bis zu 20 Grad. Und hier und da müssen wir auch weiterhin mit dichten Wolken und Regenschauern rechnen. Morgen am Dienstag, da wird es dann eine Spur wärmer. Ich meine, heute hatten wir Höchsttemperaturen von 24 Grad. Morgen, da sind es dann bis zu 25 Grad. Außerdem zeigt sich morgen wieder weit mehr die Sonne, wobei wir aber dann am Abend wieder stellenweise mit Regenschauern rechnen müssen. Es ist 18.51 Uhr und damit kommen wir zu den Nachrichten und zu Conny Diebald.
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2: Gebrauchte Autos liegen bei Fahranfängern im Trend, das hat das Anzeigenportal Willhaben jetzt erfragt. Für 9 von 10 Führerscheinneulingen ist der Gebrauchtwagen das ideale Einstiegsfahrzeug. 2/3 der Befragten setzen da auf Autos mit Schaltgetriebe und Verbrennermotor. Finanziert wird das erste Auto überwiegend durch Erspartes oder mit Hilfe der Eltern. Etwa 1/5 hat das Auto von den Eltern oder der Familie geschenkt bekommen. Nach dem Erpressungsversuch gegen den deutschen Babykosthersteller Hip im Frühjahr sind die Ermittlungen offenbar im Finale. Bei der Staatsanwaltschaft Eisenstadt wartet man derzeit auf den Abschlussbericht. Danach wird über eine Anklage entschieden. Der 39-jährige Beschuldigte sitzt seit Mai in U-Haft. Er soll mehrere Hip-Gläser mit Rattengift manipuliert haben, streitet den Vorwurf aber ab. Die massiven und teils gewalttätigen Schülerproteste in Frankreich sind in die zweite Woche gestartet, heute wieder an mehr als 400 Gymnasien. An fast 500 Schulen hat es aus Sicherheitsgründen keinen Unterricht gegeben. Für morgen haben Schülervertreter wieder zu landesweiten Protestaktionen aufgerufen. Sie wollen eine bessere Ausstattung der Schulen und bessere Lernbedingungen.
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2: Ein einfacher Bluttest könnte künftig helfen, unnötige Antibiotikatherapien bei Säuglingen zu verhindern. Der Test unterscheidet zu fast 100% zwischen viralen und bakteriellen Infektionen und gibt Klarheit darüber, ob Antibiotika überhaupt sinnvoll sind. Eine weitere Studie soll die Testergebnisse bestätigen und dann könnte es auch bald Schnelltests für solche Untersuchungen geben.
1: Danke, Conny. 18.53 Uhr ist es und damit machen wir noch einen kurzen Blick auf die Straßen und da halten wir es wirklich kurz. Da schaut es nämlich aktuell sehr, sehr gut aus. Ihr solltet ohne größere Probleme vorankommen. Eine gute und vor allem sichere Fahrt.
0: 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Wir bringen Nachrichten aus dem Waldviertel. 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Und nun zur Werbung.
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1: Ja, ganz genau so ist es. Und das ist euer Feierabend heute am Montag hier auf 88,6. Der erste Feierabend für diese Woche. Es ist kurz vor 19 Uhr heute am 5. Oktober. Und ich würde sagen, wir starten jetzt wieder direkt rein. Gleich unter anderem mit den Architects, Evanescence, Rise Against, außerdem Cream mit dabei. Wir starten aber jetzt mit A Day to Remember. All Signs Point to Lauderdale. Let's rock. 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

0: Das ist der Feierabend hier auf 88.6 heute am Montag mit Cream on the White Room. Es ist 19.06 Uhr und jetzt im Oktober und im November, da wollen wir bitte sehen, wie kreativ ihr seid.
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gibt's natürlich. Die melden sich nämlich zurück und das mit ihrer brandneuen Single Machine. Und von der neuen Single und auch den echten Architects-Klassikern könnt ihr euch demnächst live überzeugen. Die sind nämlich gerade auf Tour und das gemeinsam bitte mit Korn. Am 19. November, da wird dann die Wiener Stadthalle gerockt. Und hier sind sie auch schon, die Architects. Jetzt auf 88.6. Machine.

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2: Ja, ich finde, man kann schon sagen, dass der Montag heute ziemlich freundlich zu Ende geht. Hier und da sind doch noch, ja, schon dichte Wolken und einige Regenschauer mit dabei. Im Großen und Ganzen läuft der Montagabend heute aber doch trocken, aktuell bei Höchsttemperaturen von bis zu 21 Grad. Der 88.6 Wettertrend. Morgen am Dienstag, da gehen sich dann bis zu 25 Grad maximal aus. Außerdem kommt den ganzen Tag über morgen viel Sonne raus. Nur am Abend, da müssen wir auch morgen wieder hier und da mit Regenschauern rechnen. Es ist 19.26 Uhr und damit machen wir noch einen Blick auf die Straßen. Und da schaut es aktuell ganz gut aus. Da solltet ihr ohne größere Probleme vorankommen. Eine gute und vor allem sichere Fahrt.
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0: Beck und Loser auf 88.6 heute am Montagabend, 19.36 Uhr. Und ach ja, so lang ist es nicht mehr, ist es noch nicht her, bitte. Letzte Woche, da haben Metallica die Spear in Las Vegas gerockt. Das war bitte so arg. Das erste Konzert der neuen Tour. Und genau da haben wir die liebe Victoria und ihre Begleitung, die Elisabeth, hingeschickt. Die Victoria, die hat sie nämlich gewonnen. Die 88.6 Rockstar-Reise zu Metallica nach Las Vegas. Und da darf natürlich auch ein Nachbericht nicht fehlen, oder Victoria?
1: Hallo aus Vegas. Wir haben ja vorher gar nicht geschaut, wie es in der Sphere eigentlich ausschaut. Es ist wirklich eine riesen Location. Also es ist viel größer, als man es irgendwie erwartet. Und es war urgeil, weil es einfach endlos um dich herum diese LED-Wände sind. Und sie haben so ein, das war cool, sie haben so einen Proberaum oder ihren Proberaum halt urgroß eingeblendet gehabt mit 1000 diesen Flaggen von den Konzerten von den ganzen Ländern. Aber die Bühne war urklein eigentlich, weil man kennt ja von ihnen, von den Stadien, dass sie so riesen Bühnen haben. Von der Bühne her hat es sehr klein gewirkt, das stimmt. Und auch die Stehplätze waren eigentlich urwenig. Also irgendwie war es so riesig, aber doch intim. Aber das Coole war ja, oder ist ja, dass ihr uns zum allerersten Konzert geschickt habt, weil niemand wusste, was passiert, weil jetzt sind ja auf Insta überall die Videos und man weiß, was passiert, aber es wusste halt einfach keiner und es waren alle irgendwie schon aufgeregt und dann auch, also wir haben uns dann gedacht, weil die Leute waren so ein bisschen, ja, die konnten wir gar nicht einordnen und da haben wir uns gedacht, okay, weil es sind Sitzplätze natürlich überall, so werden wir jetzt die ganze Show sitzen, aber irgendwie gleich, wo dieses Intro kam, sind alle so in der Sekunde wie, weiß ich nicht, mit einem Elektroschlag aufgesprungen.
2: Und wie das Intro dann gekommen ist, war echt irgendwie so Gänsehautstimmung. Also man hat schon gemerkt, dass irgendwie alle fiebern, keiner wusste, was kommt.
1: Und das Opening war ja das Geilste, was ich je gesehen habe. Es kam so dieses Ecstasy of Gold. Dann ist es so übergegangen in dieses Tape von Battery. Und dann ist es so, da war so ein Riesenkreuz, das hat urgeil ausgeschaut und dann ist es plötzlich hängen geblieben und es hat so die Musik auch so gestockt, als wie wenn jetzt was kaputt gegangen wäre. Plötzlich war alles schwarz und dann ist so im Eck ist halt James Hetfield gestanden und dann war nur ein Scheinwerfer auf ihn und dann hat er halt so Dirty mit der Gitarre reingestartet und dann ist auf dieser riesen Wall waren halt wir
2: eingeblendet. Es war dann wie ein Riesenstadion eigentlich plötzlich und es war einfach irre. Also ein riesen geiles Intro.
1: Ja, und Battery als Start ist halt auch immer geil. Also es war mega.
0: Ein Wahnsinn, bitte. Ich habe, also Victoria, Elisabeth, ich habe vom Zuhören schon eine echte Gänsehaut gekriegt. Ein Wahnsinn. Aber richtig schön, dass ihr es so schön hattet. Das war die 88.6 Rockstar-Reise zu Metallica nach Las Vegas. Und hier sind sie auch schon. Metallica, jetzt auf 88.6. So rockt der Montagabend.

0: ist gerankt, es ist great, Balls of Fire.
1: 19:50 Uhr ist es und von Jerry Lee Lewis machen wir einen Blick zum Wetter. Und ja, der Montag, der geht heute schon ziemlich freundlich zu Ende, muss man sagen. Hier und da sind doch dichte Wolken unterwegs. Wir müssen außerdem mit einigen Regenschauern rechnen. Sonst muss man sagen, läuft der Montagabend heute aber recht klar. Alles in allem aktuell bei Höchsttemperaturen von maximal 18 Grad. Morgen am Dienstag, da wird es dann eine Spur wärmer als heute. Morgen, da gehen sich bis zu 25 Grad aus. Außerdem kommt da weit mehr die Sonne raus, wobei wir aber dann am Abend auch wieder stellenweise mit Regen rechnen müssen. Es ist 19:51 Uhr und damit kommen wir zu den Nachrichten und zu Conny Diebald.
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3: Die ÖVP ist gegen eine Trauerzeit nach einer Fehlgeburt ab der 16. Schwangerschaftswoche. Familienministerin Bauer bleibt bei ihrer Forderung nach einem gestaffelten Mutterschutz nach Fehlgeburten schon ab der 13. Woche, denn auch eine Fehlgeburt vor der 16. Woche sei ein Verlust zur Bauer. Sie kritisiert auch die Bezeichnung Trauerzeit, weil diese Bezeichnung die körperlichen Folgen einer Geburt zu wenig berücksichtigt. Sozialministerin Schumann hatte vorgeschlagen, dass sich Frauen bei einer Fehlgeburt ab der 16. Woche 4 Wochen lang frei stellen lassen können, ab der 20. dann 2 Monate und ab der 23. Woche 4 Monate. Gebrauchte Autos liegen bei Fahranfängern im Trend, das hat das Anzeigenportal Willhaben jetzt erfragt. Für 9 von 10 Führerschein-Neulingen ist der Gebrauchtwagen das ideale Einstiegsfahrzeug. 2/3 der Befragten setzen da auf Autos mit Schaltgetriebe und Verbrennermotor. Finanziert wird das erste Auto überwiegend durch Erspartes oder mit Hilfe der Eltern. Etwa 1/5 hat das Auto von den Eltern oder der Familie geschenkt bekommen. Die EU investiert weitere Millionen in den Schutz der Außengrenzen. 130 Millionen Euro sind geplant, um die Abwehr von Drohnen zu verbessern. Damit steht nun insgesamt mehr als 500 Millionen Euro für Überwachungstechnologie zur Verfügung. Migrationskommissar Magnus Brunner sieht Drohnen als Chance, um Grenzen und kritische Infrastruktur zu sichern, aber auch als Gefahr, wenn sie von Kriminellen missbraucht werden. Noch bis inklusive Freitag können wir über die Konsumente des Jahres 2026 abstimmen. Der Verein für Konsumenteninformation stellt 5 Produkte zur Wahl, die in diesem Jahr nicht das gehalten haben, was sie versprochen haben. Zum Beispiel Kekse in einer übergroßen Verpackung oder eine Margarine mit weniger Inhalt als bisher, die aber dafür deutlich mehr kostet. Abstimmen kann man auf der Homepage des VKI.
1: Danke, Conny. 19:52 Uhr und damit machen wir einen Blick auf die Straßen und das schaut aktuell ganz gut aus. Ihr solltet ohne größere Probleme vorankommen. Eine gute und vor allem sichere Fahrt.
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